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1: Ich bin Thomas Brockt. 4,24% mehr Rente und geringere Steuern auf Flugtickets. Der Bundesrat hat mehrere Gesetzesvorlagen verabschiedet, die zum Juli in Kraft treten sollen. Bei häuslicher Gewalt sollen Gerichte das Tragen von Fußfesseln anordnen dürfen, um ein Kontaktverbot zu den Opfern durchzusetzen. Und Apotheken erhalten mehr Befugnisse.
2: Apotheken dürfen künftig bei Dauermedikamenten auch ohne Rezept aushelfen, mit der kleinsten Packung zum Selbstzahlerpreis. Außerdem dürfen sie Leistungen zu Vorbeugung und Früherkennung anbieten, etwa für Herz-Kreislauf-Erkrankungen, Diabetes und rund ums Rauchen. Auch können sich Impfwillige künftig nicht nur ihren Peaks gegen Grippe und Corona beim Apotheker abholen, sondern auch Impfungen mit Totimpfstoffen wie etwa Tetanus. Tanja Wagner, Nachrichtenredaktion.
1: Es gibt weitere Erkenntnisse zum Schicksal des gestrandeten Buckelwals in der Ostsee. Neue Sender-Daten zeigen, das Tier hat nach seiner Freisetzung in der Nordsee nur noch wenige Tage gelebt. Das sagte Mecklenburg-Vorpommerns Umweltminister Backhaus in Schwerin. Am 4. oder 5. Tag sei das Tier bereits tot gewesen.
3: Der Wal hatte nach seiner Freilassung offenbar wieder direkt Kurs auf die Ostsee genommen. Meeresbiologen gehen davon aus, dass er gezielt flachere Gewässer suchte. Nicht weil das Tier orientierungslos war, sondern wegen seiner schlechten Gesundheitszustands. Für den Weg zurück ins offene Meer reichte die Kraft wohl am Ende nicht mehr. Bis zu seinem Tod legte der Buckelwal noch rund 215 Kilometer zurück. Experten hatten schon vor dem Transport vor den geringen Überlebenschancen gewarnt. Zoe Tassovali, Redaktion.
1: Die Weltraumfirma SpaceX von Elon Musk ist bei ihrem Rekordbörsengang mit einem Plus von gut 11% in den Handel gestartet. Der erste Kurs wurde bei $150 festgestellt, nach einem Ausgabepreis von $135. Musk wird damit durch seine Beteiligungen an SpaceX und dem Elektroautobauer Tesla zum ersten Menschen mit einem Billionenvermögen, zumindest auf dem Papier. Bei der Fußball-Weltmeisterschaft hat Co-Gastgeber Kanada zum Auftakt unentschieden gespielt. Gegen Bosnien-Herzegowina kamen die Kanadier in Toronto nach Rückstand noch zu einem 1:1. Die deutsche Mannschaft startet morgen ins Turnier. Gegner ist dann im texanischen Houston das Team von WM-Neuling Curaçao.
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1: Ich bin Thomas Brockt. Wie lassen sich die Kosten in der Pflege senken? Bundesgesundheitsministerin Warken sieht dabei auch die Bundesländer in der Pflicht. Sie fordert weniger strenge Bauvorgaben für Pflegeheime. Das sagte Warken den Zeitungen der Funke Mediengruppe.
2: Warken findet, dass Pflegeheime an manchen Stellen zu viele Vorgaben erfüllen müssen. Sie nennt als Beispiel die vorgeschriebene Größe von Zimmern oder Gemeinschaftsräumen. Das treibt aus ihrer Sicht die Kosten unnötig in die Höhe und macht Pflegeplätze teurer. Gleichzeitig verteidigt Warken ihre umstrittenen Sparpläne bei der Pflegeversicherung. Höhere Zuschläge für Heimbewohner sollen künftig später greifen. Damit will die Bundesregierung die Pflegekassen um Milliarden entlasten und weitere Beitragserhöhungen vermeiden. Zoe Tassovali, Nachrichtenredaktion.
1: Apotheken sollen künftig mehr Leistungen wie Impfungen, Vorsorge und Tests anbieten können. Eine entsprechende Reform der schwarz-roten Koalition hat den Bundesrat passiert. Künftig sollen Apotheken unter anderem Angebote zur Vorbeugung und Früherkennung machen, etwa bei Herz-Kreislauf-Erkrankungen, Diabetes oder rund ums Rauchen. Außerdem sollen sie mehr Schutzimpfungen anbieten können. Die Weltraumfirma SpaceX von Elon Musk ist bei ihrem Rekordbörsengang mit einem Plus von gut 11% in den Handel gestartet. Der erste Kurs wurde bei $150 festgestellt, nach einem Ausgabepreis von $135.
3: Die SpaceX-Aktie legt einen Raketenstart hin. Gründer Elon Musk wird damit durch seine Beteiligungen an SpaceX und Tesla zum ersten Menschen mit einem Billionenvermögen, zumindest auf dem Papier. SpaceX verkaufte mehr als 555 Millionen Aktien zu einem Ausgabepreis von $135 pro Stück und nahm damit $75 Milliarden ein. Die reinen Geschäftszahlen und Verluste von SpaceX stehen aber in krassem Gegensatz zum Börsenwert. So spekulieren Anleger auf künftige Erfolge, die aber nicht garantiert sind. Aus den USA, Tina Eck.
1: Bei der Fußball-Weltmeisterschaft hat Co-Gastgeber Kanada zum Auftakt unentschieden gespielt. Gegen Bosnien-Herzegowina kamen die Kanadier in Toronto nach Rückstand noch zu einem 1:1. Die deutsche Mannschaft startet morgen ins Turnier. Gegner ist dann im texanischen Houston das Team von WM-Neuling Curaçao.
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1: Ich bin Thomas Brockt. Hohe Spritpreise treffen viele Menschen direkt im Alltag. Laut einer YouGov-Umfrage im Auftrag der Teambank lässt deshalb fast jeder dritte Autofahrer sein Auto häufiger stehen.
2: Besonders bei den Jüngeren macht sich das bemerkbar. Mehr als jeder Dritte unter 30 fährt wegen der hohen Spritpreise inzwischen seltener mit dem Auto. Viele sagen außerdem, dass nach Miete, Strom und anderen festen Kosten am Monatsende weniger übrig bleibt als noch vor einem Jahr. Entsprechend schauen viele genauer aufs Geld und sparen eher beim Auto oder bei der Versicherung. Wenn es um politische Entlastungen geht, wünschen sich die meisten niedrigere Steuern. Eine Spritpreisbremse landet auf Platz 2. Zoe Tassovali, Redaktion.
1: Um Pflegekosten zu senken, fordert Gesundheitsministerin Wagen von den Bundesländern niedrigere baurechtliche Standards für Heime. Die gesetzlichen Vorgaben für Pflegeheime sollten auf das Mindestmaß reduziert werden, sagte Wagen den Zeitungen der Funke Mediengruppe. Da sei aus gutem Willen übertrieben worden, etwa was die Platzvorgaben für Zimmer angeht oder die Größe von Gemeinschaftsräumen. Es sei zu viel verpflichtend und zu wenig flexibel, kritisierte Wagen. Auch das mache Pflegeplätze in Einrichtungen teuer. Wenn ein Deutscher das Kind einer ausländischen Frau anerkennt, kann das Aufenthaltsrechte sichern. Der Bundestag hat nun ein Gesetz verabschiedet, das Betrug mit der Anerkennung solcher Vaterschaften stoppen soll. Künftig muss die Ausländerbehörde dem zustimmen.
3: Im Visier der Gesetzgeber stehen Betrüger, die Vaterschaften für Kinder anerkennen, obwohl sie weder der biologische Vater sind, noch eine Beziehung zur Mutter haben und sich dafür bezahlen lassen. Das kann im Gegenzug Zugang zu Sozialleistungen und Aufenthaltstiteln sichern. In Niedersachsen hatte das ein Mann bei gleich 47 Kindern getan. Ein lukratives und perfides Geschäft warnt deshalb die Union. Tanja Wagner, Nachrichtenredaktion.
1: Bei der Fußball-Weltmeisterschaft hat Co-Gastgeber Kanada zum Auftakt unentschieden gespielt. Gegen Bosnien-Herzegowina kamen die Kanadier in Toronto nach Rückstand noch zu einem 1:1. Die deutsche Mannschaft startet morgen ins Turnier. Gegner ist dann im texanischen Houston das Team von WM-Neuling Curaçao.
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1: Ich bin Katrin Müller. Wie lassen sich die Kosten in der Pflege senken? Bundesgesundheitsministerin Nina Wagen sieht dabei auch die Bundesländer in der Pflicht. Sie fordert weniger strenge Bauvorgaben für Pflegeheime. Das sagte die CDU-Politikerin den Zeitungen der Funke Mediengruppe.
2: Wagen findet, dass Pflegeheime an manchen Stellen zu viele Vorgaben erfüllen müssen. Sie nennt als Beispiel die vorgeschriebene Größe von Zimmern oder Gemeinschaftsräumen. Das treibt aus ihrer Sicht die Kosten unnötig in die Höhe und macht Pflegeplätze teurer. Gleichzeitig verteidigt Wagen ihre umstrittenen Sparpläne bei der Pflegeversicherung. Höhere Zuschläge für Heimbewohner sollen künftig später greifen. Damit will die Bundesregierung die Pflegekassen um Milliarden entlasten und weitere Beitragserhöhungen vermeiden. Zoe Tassovali, Nachrichtenredaktion.
1: Wegen der hohen Spritpreise infolge des Iran-Kriegs lässt einer Umfrage zufolge fast ein Drittel der Autofahrerinnen und Autofahrer in Deutschland das Fahrzeug öfter stehen. Bei den unter 30-Jährigen machen das sogar 35%, so das Ergebnis der YouGov-Umfrage im Auftrag der Teambank. Gleichzeitig würden mehr als 40% berichten, dass ihre frei verfügbaren Mittel nach Abzug der Fixkosten wie Miete und Strom in den vergangenen 12 Monaten geringer geworden sind. Elon Musks Weltraumfirma SpaceX ist bei ihrem Rekordbörsengang mit einem Plus von gut 11% in den Handel gestartet. Der erste Kurs wurde bei $150 festgestellt, nach einem Ausgabepreis von $135.
3: Die SpaceX-Aktie legt einen Raketenstart hin. Gründer Elon Musk wird damit durch seine Beteiligungen an SpaceX und Tesla zum ersten Menschen mit einem Billionenvermögen, zumindest auf dem Papier. SpaceX verkaufte mehr als 555 Millionen Aktien zu einem Ausgabepreis von $135 pro Stück und nahm damit $75 Milliarden ein. Die reinen Geschäftszahlen und Verluste von SpaceX stehen aber in krassem Gegensatz zum Börsenwert. Aus den USA, Tina Eck.
1: Zum Fußball. Traumstart für die USA in ihrer Heim-WM. Der Co-Gastgeber hat in der Arena südlich von Los Angeles gegen Paraguay mit 4:1 gewonnen. Mitausrichter Kanada spielte unentschieden. Gegen Bosnien-Herzegowina kamen die Kanadier in Toronto nach Rückstand noch zu einem 1:1. Die deutsche Mannschaft startet dann morgen ins Turnier. Gegner ist dann im texanischen Houston das Team von WM-Neuling Curaçao.

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1: Ich bin Katrin Müller. Hohe Spritpreise treffen viele Menschen direkt im Alltag. Laut einer YouGov-Umfrage im Auftrag der Teambank lässt deshalb fast jeder dritte Autofahrer sein Auto häufiger stehen.
2: Besonders bei den Jüngeren macht sich das bemerkbar. Mehr als jeder Dritte unter 30 fährt wegen der hohen Spritpreise inzwischen seltener mit dem Auto. Viele sagen außerdem, dass nach Miete, Strom und anderen festen Kosten am Monatsende weniger übrig bleibt als noch vor einem Jahr. Entsprechend schauen viele genauer aufs Geld und sparen eher beim Auto oder bei der Versicherung. Zoe Tassovali, Nachrichtenredaktion.
1: Um die Pflegekosten zu senken, fordert Gesundheitsministerin Nina Wagen von den Bundesländern niedrigere baurechtliche Standards für Heime. Die gesetzlichen Vorgaben für Pflegeheime sollten auf das Mindestmaß reduziert werden, sagte Wagen den Zeitungen der Funke Mediengruppe. Da sei aus gutem Willen übertrieben worden, etwa was die Platzvorgaben für Zimmer angeht oder die Größe von Gemeinschaftsräumen. Es sei zu viel verpflichtend und zu wenig flexibel, kritisierte Wagen. Mehr als 3 Monate nach Beginn des Iran-Kriegs rückt ein Abkommen zwischen Washington und Teheran zur Beendigung der Kämpfe in greifbare Nähe. Laut Pakistans Regierung, die zwischen den Konfliktparteien vermittelt, haben sich Vertreter aus Washington und Teheran über ein Abkommen verständigt. Die nächsten Schritte würden nun finalisiert, hieß es. Zum Fußball. Bei den Fans steigt die Vorfreude, in der Mannschaft die Anspannung. Morgen Abend trifft die DFB-Auswahl im ersten WM-Gruppenspiel auf Curaçao. Das Team fliegt heute zum Spielort nach Houston.
3: Es wird ein Kurztrip nach Texas. Die Spieler werden am Vormittag nochmal hier in Winston-Salem trainieren und dann erst nach Houston fliegen, rund 2,5 Stunden lang. Ein Abschlusstraining im dortigen Stadion gibt es dann nicht mehr. Morgen zur US-Mittagszeit wird das Spiel dann angepfiffen, trotz der Hitze aber kein Problem, denn das Stadion ist überdacht und klimatisiert. Und direkt nach dem Spiel geht's dann wieder in den Flieger. Curaçao soll ein Aufbaugegner werden, er kann im schlimmsten Fall aber auch für eine Blamage sorgen. Das deutsche Lager ist aber selbstbewusst und alle Spieler sind aktuell fit. Aus Winston-Salem, Thomas Bremser.
1: Zum Auftakt in ihrer Heim-WM haben die USA einen Traumstart hingelegt. Der Co-Gastgeber gewann in der Arena südlich von Los Angeles gegen Paraguay mit 4:1. Mitausrichter Kanada spielte unentschieden. Gegen Bosnien-Herzegowina kamen die Kanadier in Toronto nach Rückstand noch zu einem 1:1.

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1: Ich bin Katrin Müller. Wie lassen sich die Kosten in der Pflege senken? Bundesgesundheitsministerin Nina Wagen sieht dabei auch die Bundesländer in der Pflicht. Sie fordert weniger strenge Bauvorgaben für Pflegeheime. Das sagte die CDU-Politikerin den Zeitungen der Funke Mediengruppe.
2: Wagen findet, dass Pflegeheime an manchen Stellen zu viele Vorgaben erfüllen müssen. Sie nennt als Beispiel die vorgeschriebene Größe von Zimmern oder Gemeinschaftsräumen. Das treibt aus ihrer Sicht die Kosten unnötig in die Höhe und macht Pflegeplätze teurer. Gleichzeitig verteidigt Wagen ihre umstrittenen Sparpläne bei der Pflegeversicherung. Höhere Zuschläge für Heimbewohner sollen künftig später greifen. Damit will die Bundesregierung die Pflegekassen um Milliarden entlasten und weitere Beitragserhöhungen vermeiden. Zoe Tassovali, Nachrichtenredaktion.
1: Wegen der hohen Spritpreise infolge des Iran-Kriegs lässt einer Umfrage zufolge fast ein Drittel der Autofahrerinnen und Autofahrer in Deutschland das Fahrzeug öfter stehen. Bei den unter 30-Jährigen machen das sogar 35%, so das Ergebnis der YouGov-Umfrage im Auftrag der Teambank. Gleichzeitig würden mehr als 40% berichten, dass ihre frei verfügbaren Mittel nach Abzug der Fixkosten wie Miete und Strom in den vergangenen 12 Monaten geringer geworden sind. Elon Musks Weltraumfirma SpaceX ist bei ihrem Rekordbörsengang mit einem Plus von gut 11% in den Handel gestartet. Der erste Kurs wurde bei $150 festgestellt, nach einem Ausgabepreis von $135.
3: Die SpaceX-Aktie legt einen Raketenstart hin. Gründer Elon Musk wird damit durch seine Beteiligungen an SpaceX und Tesla zum ersten Menschen mit einem Billionenvermögen, zumindest auf dem Papier. SpaceX verkaufte mehr als 555 Millionen Aktien zu einem Ausgabepreis von $135 pro Stück und nahm damit $75 Milliarden ein. Die reinen Geschäftszahlen und Verluste von SpaceX stehen aber in krassem Gegensatz zum Börsenwert. Aus den USA, Tina Eck.
1: Zum Fußball. Traumstart für die USA in ihrer Heim-WM. Der Co-Gastgeber hat in der Arena südlich von Los Angeles gegen Paraguay mit 4:1 gewonnen. Mit Ausrichter Kanada spielte unentschieden. Gegen Bosnien-Herzegowina kamen die Kanadier in Toronto nach Rückstand noch zu einem 1:1. Die deutsche Mannschaft startet dann morgen ins Turnier. Gegner ist dann im texanischen Houston das Team von WM-Neuling Curaçao.

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1: Ich bin Katrin Müller. Um Pflegekosten zu senken, fordert Gesundheitsministerin Nina Wagen von den Bundesländern niedrigere baurechtliche Standards für Heime. Die gesetzlichen Vorgaben für Pflegeheime sollten auf das Mindestmaß reduziert werden, sagte Wagen den Zeitungen der Funke Mediengruppe. Als Beispiele nannte sie die Platzvorgaben für Zimmer und die Größe von Gemeinschaftsräumen. Es sei zu viel verpflichtend und zu wenig flexibel, kritisierte Wagen. Frauen und Kinder besser vor sexueller Gewalt schützen, das war ein zentrales Thema der Justizministerkonferenz in Hamburg. Die Ressortchefs von Bund und Ländern wollen unter anderem längere Verjährungsfristen für schwere Sexualdelikte und schärfere Regeln, um geplante Taten zu verhindern.
2: Konkret soll die Verjährungsfrist für schwere sexuelle Übergriffe von bisher 5 auf 20 Jahre steigen. Außerdem wollen die Justizminister erreichen, dass geplante Sexualstraftaten künftig früher aufliegen, auch dann, wenn sie in Chatgruppen oder auf Online-Plattformen vorbereitet werden. Wer von solchen Plänen erfährt, soll sie künftig melden müssen. Keine Einigung gab es dagegen beim sogenannten Nur-Ja-heißt-Ja-Modell. Hier wollen einige Länder das Sexualstrafrecht weiter verschärfen, andere sehen noch Klärungsbedarf. Zoe Tessovali, Nachrichtenredaktion.
1: Mehr als 3 Monate nach Beginn des Irankriegs rückt ein Abkommen zwischen Washington und Teheran zur Beendigung der Kämpfe in greifbare Nähe. Laut Pakistans Regierung, die zwischen den Konfliktparteien vermittelt, haben sich Vertreter aus Washington und Teheran über ein Abkommen verständigt. Die nächsten Schritte würden nun finalisiert, hieß es. Zum Fußball. Bei den Fans steigt die Vorfreude, in der Mannschaft die Anspannung. Morgen Abend trifft die DFB-Auswahl im ersten WM-Gruppenspiel auf Curaçao. Das Team fliegt heute zum Spielort nach Houston.
3: Morgen zur US-Mittagszeit wird das Spiel dann angepfiffen, trotz der Hitze aber kein Problem, denn das Stadion ist überdacht und klimatisiert. Und direkt nach dem Spiel geht's dann wieder in den Flieger. Curaçao soll ein Aufbaugegner werden, er kann im schlimmsten Fall aber auch für eine Blamage sorgen. Das deutsche Lager ist aber selbstbewusst und alle Spieler sind aktuell fit. Aus Winston-Salem, Thomas Bremser.
1: Zum Auftakt in ihrer Heim-WM haben die USA einen Traumstart hingelegt. Der Co-Gastgeber gewann in der Arena südlich von Los Angeles gegen Paraguay mit 4:1. Mitausrichter Kanada spielte unentschieden. Gegen Bosnien-Herzegowina kamen die Kanadier in Toronto nach Rückstand noch zu einem 1:1.
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1: Um 10 Uhr. Die Lage im Konflikt zwischen den USA und dem Iran bleibt angespannt. Es gibt zwar Berichte über ein mögliches Friedensabkommen, gleichzeitig meldet das US-Militär weitere Angriffe aus dem Iran. Nach Angaben der US-Armee wurden mehrere Drohnen über der Straße von Hormus abgeschossen. Sie sollen zuvor Handelsschiffe in der wichtigen Meerenge angegriffen haben. US-Präsident Donald Trump stellte ein erstes Rahmenabkommen noch für dieses Wochenende in Aussicht. Der iranische Außenminister Araghchi erklärte, eine entsprechende Vereinbarung sei in greifbarer Nähe. Einzelheiten wurden zunächst nicht genannt. Für die Ukraine und Moldau kommt ein möglicher EU-Beitritt einen Schritt näher. Nach Angaben der EU-Kommission haben alle Mitgliedstaaten zugestimmt, die dafür nötigen Gespräche aufzunehmen. Möglich wurde das, nachdem Ungarn seine Blockade aufgegeben hatte. Am Montag beginnen die Beitrittsverhandlungen mit beiden Ländern offiziell. Der ukrainische Präsident Zelensky bedankte sich in den sozialen Medien bei den Partnern in der EU. Die Ukraine tue, was nötig sei. Wichtig sei nun, dass auch die EU ihr Wort halte. Der Fachkräftemangel in Deutschland könnte sich in den kommenden Jahren weiter verschärfen. Das arbeitgebernahe Institut der deutschen Wirtschaft geht davon aus, dass bis 2036 mehr als 4 Millionen Arbeitskräfte fehlen werden. Noch vor 2 Jahren hatten die Forscher die Lücke auf knapp 3 Millionen Menschen geschätzt. Als Gründe nennen sie vor allem die alternde Bevölkerung und eine geringere Zuwanderung. Bundesgesundheitsministerin Wagen fordert einfachere Vorgaben für den Bau von Pflegeheimen. Die CDU-Politikerin sagte den Zeitungen der Funke Mediengruppe, baurechtliche Standards sollten auf das notwendige Mindestmaß reduziert werden. Viele Regeln seien zwar mit guten Absichten entstanden, würden Pflegeplätze aber unnötig verteuern. Es gebe zu viele verpflichtende Vorgaben und zu wenig Spielraum, so Wagen. Bei der Fußball-Weltmeisterschaft sind weitere Gastgeber ins Turnier gestartet. Die USA gewannen 4:1 gegen Paraguay, Kanada spielte 1:1 gegen Bosnien-Herzegowina. Morgen Abend steigt auch die deutsche Nationalmannschaft in die WM ein, mit dem ersten Gruppenspiel gegen Curaçao. Soweit die Meldungen und damit zurück zum Tag der Niedersachsen in Braunschweig.
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2: Ja, das sieht so aus. Heute Vormittag im Norden und Westen noch vereinzelt Regen, im Osten und Süden heiter bis wolkig und weitgehend trocken. Am Nachmittag dreht sich die Wetterlage, dann scheint westlich der Weser, verbreitet die Sonne, östlich davon setzt Schauerwetter ein. In ganz Niedersachsen weht ein starker bis böiger Wind bei Höchstwerten zwischen 16 Grad an der Nordseeküste und bis zu 19 Grad im Großraum Hannover, Braunschweig, Göttingen. Ja, und auch morgen bleibt es zunächst weiter wechselhaft und relativ frisch.
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2: Jo, da sind wir live vom Kohlenmarkt in Braunschweig. Und zwar bin ich natürlich nicht alleine.
3: Ja, ich bin auch mit dabei. Ich bin die Lucy von der Ems-Fechtewelle aus Lingen. Und ich freue mich, heute mit dir, Peter, die Show live moderieren zu dürfen.
2: Ich freue mich auch, Lucy. Es werden 4 spannende Stunden werden. Und wir sind ja nicht nur hier in Braunschweig zu hören, sondern in ganz Niedersachsen. Denn unsere Partnersender sind natürlich alle dabei. Die begrüßen wir jetzt auch mal ganz herzlich. Überall in Niedersachsen sind wir jetzt zu hören und deswegen werden wir auch überall in Niedersachsen viele Informationen anzubieten haben. Vielleicht für den einen oder die andere, die dann sich morgen ins Auto setzt und vielleicht auch selber mal kurz nach Braunschweig kommt, um sich das Ganze vor Ort anzugucken. Es wird auf jeden Fall eine ganz spannende Geschichte und wir freuen uns sehr drauf. Erstmal ein Klassiker als musikalischer Einstieg.
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0: Sturm.
1: Das kann man wohl sagen. Sturmfest und erdverwachsen, wobei der Sturm sich momentan in Grenzen hält. Es soll ja ein bisschen windig werden im Laufe des Tages. Das werden wir dann noch sehen. Das war übrigens natürlich, die Einheimischen, wir wissen das, in ganz Niedersachsen, sollte man es vielleicht noch mal kurz erwähnen, aber eigentlich sind sie überall ziemlich bekannt. Die Jazzkantine hier aus Braunschweig. Und die treten heute Abend auch live auf, direkt vor dem Schloss auf der Bühne, vor dem Schloss auf der Stage of Lions. 19.30 Uhr geht das Ganze los. Aber erstmal hören Sie natürlich hier unsere Live-Sendung. Ganz Niedersachsen ist dabei, alle Partnersender zwischen Ems und Weser, zwischen Elbe und Oker, wo immer Sie uns hören, lauschen Sie ergriffen zu. Das Ganze ging ja gestern Nachmittag los. Um 17 Uhr mit der offiziellen Eröffnung. Hören wir mal kurz rein, wie die Stimmung da war.
2: Wir lassen das gelten für dieses Wochenende, egal wo wir herkommen. Wir freuen uns, dass wir hier sind. Herzlich willkommen zum Tag der Niedersachsen in Braunschweig.
1: Das war gestern Nachmittag und der Kollege Marc Diekmann hatte direkt im Anschluss Gelegenheit, mit dem Mann zu sprechen, der das Ganze offiziell eröffnet hat. Das kann natürlich nur einer machen, das war Ministerpräsident Olaf Lies.
3: Ja, Herr Lies, ich möchte zuerst einmal eine allgemeine Frage stellen. Was sind heute die Dinge, auf die Sie stolz sind?
4: Ich finde, heute haben wir erstens gesehen, wie diese Stadt Braunschweig mit diesen vielen Menschen diesen Tag der Niedersachsen organisiert. Und auf der Bühne haben wir so viele Menschen gesehen, die mit Begeisterung und Ehrenamt uns eine Freude gemacht haben. Und das macht mich stolz und darauf sind wir auch stolz.
3: Können Sie mir vielleicht einmal das Motto des heutigen Tages oder besser gesagt der nächsten drei Tage näher erklären und was es für Sie bedeutet?
4: Na, heute ist es natürlich, wenn wir in Braunschweig sind, Land and Lions. Also eine Verbindung von Niedersachsen mit der Löwenstadt. Aber eigentlich geht es um was ganz anderes. Es geht um das Ehrenamt. Es geht um die Menschen, die jeden Tag dafür sorgen, dass diese Gesellschaft funktioniert, dass wir uns wohlfühlen können, dass denen geholfen wird, die Hilfe braucht, dass Vereine klappen. Und das ist eigentlich das Hauptmotto. Es geht ums Ehrenamt. Es geht darum, die Menschen wertzuschätzen, die mit ihrem Einsatz unsere Gesellschaft zusammenhalten.
3: Und im Ehrenamt ist man natürlich oft mit sehr vielen Problemen konfrontiert. Also es ist sehr schwierig, neuen Nachwuchs anzuwerben. Es gibt sehr viel Bürokratie. Die Kosten sind auch immer wieder eine Frage. Was denken Sie, muss sich verändern?
4: Also erstmal erleben wir natürlich ganz viele Menschen, die es tun. Also ich glaube, wir haben eine unglaublich gute Ausgangsbasis. Etwa jeder dritte Niedersachse bringt sich in irgendeiner Form ehrenamtlich ein und viele davon in einer unglaublich intensiven Form. Erster Schritt, die sollen Spaß an dem haben, was sie tun. Das heißt, Ehrenamt darf nicht Hauptamt ersetzen. Es muss organisiert werden. Das müssen wir sicherstellen. Zweitens, es müssen Räume da sein, wo man das Ehrenamt, die Gemeinschaft leben kann. Und drittens, und das haben wir gerade gemacht, man muss auch mal eine Idee neu voranbringen können. Wir haben mit unserer Mikroförderung gesagt, gerade so kleine Initiativen auf den Weg zu bringen, das ist so schnell weg gewesen, das Geld. Wir bemühen uns jetzt nochmal Neues zu haben, weil das gibt Impulse und das schafft für die Ehrenamtlichen auch wieder einen neuen Anreiz, Dinge voranzubringen.
3: Ja, und das Programm heute ist ja wirklich gigantisch. Überall in der ganzen Stadt gibt es verschiedene Stände, verschiedene Dinge, Aktivitäten. Man kann sehr viel entdecken. Was sind denn so Ihre Highlights?
4: Also ich freue mich auf verschiedene Dinge, aber ich gebe schon zu, ich freue mich auf die Technikmeile, weil da sind unsere ganzen Blaulicht- und Hilfsorganisationen, die jeden Tag immer wieder dafür sorgen, im Ehrenamt und im Hauptamt, dass es funktioniert. Das ist spannend, wenn die so erzählen. Und ich freue mich auf der anderen Seite sehr auch auf diejenigen, die so im Kultur- und Kunstbereich tätig sind. Dass die sich hier zeigen und zeigen, dass Niedersachsen, unsere Städte und Gemeinden eine starke Basis auch für Kunst und Kultur, für Soziokultur sind. Das ist großartig und das sind nur 2 von 10 fantastischen Themenmeilen.
3: Ja, und abschließend möchte ich nochmal das Wort an Sie reichen. Ich habe ja meine eigenen Fragen abgearbeitet, aber was denken Sie? Muss man jetzt noch unbedingt festhalten? Was muss man jetzt noch unbedingt erwähnen?
4: Also Werbung machen. Der Tag der Niedersachsen, der ja 3 Tage sind, ist wirklich lohnenswert. Hier sind so viele Menschen. Hier wird Gemeinschaft und Begegnung erlebt. Hier lernt man Niedersachsen kennen, obwohl man an einem Ort ist. Und das, was jetzt sein muss, ist, Menschen zu sagen, kommt her, nutzt die Gelegenheit, kommt nach Braunschweig, kommt zum Tag der Niedersachsen und zeigt, wie wichtig uns das Ehrenamt und der Zusammenhalt und die Begegnung ist.
3: Vielen Dank.
4: Ich danke Ihnen.
1: Ministerpräsident Olaf Lies im Gespräch mit Marc Diekmann. Inzwischen sind Kollegen vieler Partnersender und natürlich auch von Radio Okerwelle unterwegs, schauen sich verschiedene Themenmeilen an, tragen interessante Informationen zusammen und werden uns dann darüber Bericht erstatten im Laufe der nächsten 4 Stunden. Also knapp 4 Stunden sind es ja noch. Bis 14 Uhr sind wir hier live auf Sendung. Was interessiert dich denn so besonders, Lucy?
5: Ja, also ich habe mir ja gestern schon einen kleinen Eindruck machen können vom Tag der Niedersachsen. Ich bin heute auch
0: Naja, gestern bin ich zum ersten Mal in Braunschweig angekommen, also habe die Stadt von der neuen Seite erstmal kennengelernt und ja, ich würde sagen, ich habe schon einige coole Sachen mitnehmen können, unter anderem auch das Glasperlen-Spielkonzert.
1: Ah, ja.
0: Das hat mir sehr gut gefallen, war auf jeden Fall Bombenstimmung und ich bin sehr gespannt, was mich heute noch im Laufe des Tages erwarten wird. Ich werde später auch noch mal ein bisschen bei den verschiedenen Themen rumschauen und ich glaube, die Blaulichtmeile, das ist eines meiner... Okay. Meinen, die mich auf jeden Fall sehr interessieren werden.
1: Das ist auch ein sehr, sehr spannendes Thema. Also du wirst auch noch einen kleinen Rundgang machen, auch ein bisschen was mitbringen. Da sind wir dann auch gespannt, was da von dir und von deinem Kollegen von der Ems-Fechtewelle aus Lingen dann zu diesem Programm beigetragen wird. Ich freue mich sehr drauf. Ich würde sagen, jetzt machen wir erstmal eine kleine musikalische Pause, ne?
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0: Das haben sie sich bei Otis Redding abgeguckt. Fury in the Slaughterhouse war das und eine der vielen bekannten Musikacts aus Niedersachsen. Da reihen sie sich ja wirklich ein dazu. Sag ich gleich noch ein paar Worte, aber erstmal kurz an Lucy. Du hast vorhin von Glasperlenspiel gesprochen, die gestern aufgetreten sind. Habt ihr denn bei euch im Emsland auch so, sagen wir mal, Favoriten, lokale Bands, die du jetzt besonders gerne magst? Gibt's da was oder bist du eher da ein bisschen global aufgestellt?
1: Ich muss sagen, ich bin da eher global aufgestellt. Ich komme ja eigentlich auch gar nicht ursprünglich aus Lingen, sondern bin aus Bayern quasi für mein Polo nach Lingen gezogen.
0: Aha.
1: Deshalb erwischte mich da gerade ein bisschen bei der kalten Schulter, weil ich um die lokalen Bands hier in Lingen oder im Emsland auch nicht so ganz genau Bescheid weiß. Aber Glasperlenspiel ist schon eine große Nummer und hat mir auf jeden Fall sehr gut gefallen.
0: Okay, Won't Forget These Daisies, der Song, den wir gerade gehört haben. Das ist natürlich, wäre natürlich wunderbar, wenn das zum Fazit der drei Tage auch jeder sagen könnte, der dabei war oder zumindest unsere Sendung jetzt gehört hat. Berühmte Niedersachsen war das Stichwort. Es gibt ja eine ganze Reihe von berühmten Niedersachsen. Lass uns mal von der Literatur reden, zum Beispiel Schriftsteller Erich Maria Remarque aus Osnabrück, Arno Schmidt, der in Celle begraben liegt, Wilhelm Busch aus dem Schaumburger Land, den kennt sicher jedes Kind, nicht nur wegen Max und Moritz, nehme ich an. Auch die bekannte Künstlerkolonie Worpswede liegt ja in unserem Bundesland und der berühmte Maler, Lyriker und Dadaist Kurt Schmitters, der stammt ja aus Hannover. Von Musikern haben wir ja schon Fury erwähnt, gibt es ja natürlich noch eine ganze andere Reihe. Und der Lukas, der hier bei uns an der Technik sitzt, zusammen mit Marvin, erstmal schönen Dank, dass ihr unterstützt. Nichts mit Selbstfahrerstudio heute, ist aber auch wirklich super, freuen wir uns sehr drüber. Lukas ist vom Radioaktiv in Hameln zu uns gestoßen. Und der hat eine ganze Reihe von Songs von Künstlern aus Niedersachsen auch zusammengestellt. Scorpions haben wir vorhin schon gehört, Heinz-Rudolf Kunze ist natürlich ein Name, den jeder kennt. Oder natürlich auch unseren Mann aus Hemkenrode bei Braunschweig. Hier ist Bosse.

0: Is it cause I'm cool? Meint sie mich? Schmarrn, wir sind live auf dem Tag der Niedersachsen. Alle, die uns zuhören, haben ja vielleicht schon mal einen ersten Eindruck bekommen. Alle, die uns zuhören, damit meine ich die vielen, vielen Partnersender in ganz Niedersachsen, die bei uns mit aufgeschaltet sind. Herzliche Grüße gehen raus. Das war Moos Tee übrigens, eine Produktion von Moos Tee, also auch einer der großen musikalischen Niedersachsen. Wir kommen zu einem kleinen Thema wieder. Unsere Reporter sind ja unterwegs und zum Beispiel auch an der Sportmeile auf dem Tag der Niedersachsen. Dort ist auch der Tanzsportclub Braunschweig vertreten. Und Marc Diekmann hatte Nathalie Haddam am Mikrofon.
1: Und wenn man aus den Schlossarkaden kommt, dann sieht man mit als allererstes den Stand vom Braunschweiger Tanzsportclub hier auf der Sportmeile. Ich stehe hier mit Nathalie Haddam. Was hier außerdem neben uns steht, ist ein sehr buntes, orangenes, blaues, hübsches, mit Steinen besetztes, edles Kleid. Warum wird das hier ausgestellt?
2: Ja, hallo, vielen Dank erstmal für das Interview. Genau neben uns befindet sich eine Puppe, auf der ein Standardturnier-Tanzkleid ist. Das ist ja sehr üblich, dass man sich bei den Turnieren besonders herausbringt. Putz in schönen, knalligen Farben, damit das schön auffällt. Und üblicherweise sind die auch immer mit sehr viel Strassstein verziert.
1: Können Sie mir vielleicht sagen, wie viel Aufwand in so einem Kleid steckt?
2: Erstmal sind diese Kleider nicht ganz günstig, deswegen sind wir natürlich immer froh über Sponsoren. Aber auch wenn man Einzelturnier tanzt, trägt man natürlich auch ein solches Kleid. Und je nach Zustand, ob man sich das Maß fertigen lässt oder Gebrauch kauft, kann man da schon einige hundert Euro für ausgeben. Also ähnlich wie bei Brautkleidern.
1: Das Kleid ist nicht die einzige Sache, die hier präsentiert wird. Was kann man denn hier noch so machen?
2: Ja, kommt alle gerne an unseren Stand. Wir haben ja auch eine Mitmachaktion. Bei uns kann man ein paar einfache erste Tanzschritte lernen. Wir informieren euch gerne über unsere aktuellen Workshop-Angebote. Bald ist ja auch der Christopher Street Day. Da haben wir auch queere Tanzangebote. Da freuen wir uns auch, wenn wir da viele Tanzinteressierte treffen, die gerne vielleicht im Workshop sich anmelden möchten. Dann haben wir noch ein kleines Gewinnspiel. Man kann hier Bilder ausmalen. Die haben wir selber gemacht. Ausmalbilder von unseren Gruppen. Quasi Fotos gewandelt als Ausmalbild. Die kann man dann posten und dann kann man einen kostenlosen Probemonat bei uns gewinnen. Und ansonsten kann man hier einfach ein bisschen Party machen mit uns am Stand. Wir machen da Musik an und haben eine gute Zeit.
1: Ich bin leider ein sehr miserabler Tänzer. Das letzte Mal, dass ich wirklich aktiv getanzt habe, war wahrscheinlich damals auf meinem Abiball und dann auch nur mit wenig Erfolg. Deswegen, wenn ich jetzt hier vorbeikommen würde, jemand mit zwei linken Füßen, wie würde das ablaufen da vorne mit dieser Tanzmatte?
2: Genau, auf der Tanzmatte, das ist einfach so wie ein Rasenstück. Da sind quasi Fußabdrücke aufgemalt und durchnummeriert, linke und rechte Füße. Und da kann man eigentlich gar nicht viel falsch machen, wenn man einfach der Anleitung folgt und dann ist das ganz einfach und dann kann jeder wirklich tanzen lernen.
1: Ja, Lateintänze nehme ich an. In dem Falle, was genau sind das für Tänze?
2: Also wir haben hier zum Beispiel den Grundschritt für langsam Walzer. Es gibt noch eine Matte für Disco Fox und für lateinamerikanische Rumba.
1: Ja, spannend. Ja, was gäbe es denn noch abschließend jetzt zu diesem Stand zu sagen heute am ersten Tag vom Tag der Niedersachsen?
2: Wir haben schon viele interessante Menschen getroffen, sind mit vielen ins Gespräch gekommen. Ich hoffe, dass viele bei uns auch mit dem Weg in den Verein finden oder zu unserer offenen Tanzparty einmal im Monat zum Open Ballroom. Der nächste Termin ist am 4. Juli. Ich hoffe, dass die anderen zwei Tage auch genauso gut werden und dass wir da vielleicht ein bisschen mehr Glück haben mit dem Wetter.
1: Ich bedanke mich bei Ihnen.
2: Dankeschön.
0: Das war also Nathalie Haddam vom Tanzsportclub Braunschweig im Gespräch mit Marc Diekmann. Weitere Beiträge von den Meilen hier auf dem Tag der Niedersachsen in Braunschweig werden folgen. Jetzt geht's erstmal in die Nachrichten.
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4: In Braunschweig hat der 39. Tag der Niedersachsen begonnen. Ministerpräsident Olaf Lies, Innenministerin Daniela Behrens und Oberbürgermeister Thorsten Kornblum haben das Landesfest am Abend offiziell eröffnet. Unter dem Motto Land and Lions gibt es bis Sonntag ein abwechslungsreiches Programm mit Musik, Kultur, Sport und Mitmachaktionen. Rund 270 Vereine, Verbände und Institutionen präsentieren ihre Arbeit. Auf 10 Themenmeilen in der Braunschweiger Innenstadt geht es unter anderem um Natur und Umweltschutz, Tourismus, Sport, Jugend, Kultur sowie die Arbeit von Ministerien, Behörden, Kirchen und Hilfsorganisationen. Für musikalische Unterhaltung sorgt unter anderem die Stage of Lions. Radioaktiv sendet heute ebenfalls live vom Tag der Niedersachsen. Der Landesapothekerverband Niedersachsen hat die Pläne der Bundesregierung zur Erhöhung des sogenannten Kassenabschlags für Apotheken deutlich kritisiert. Der Abschlag wird pro abgegebenem Arzneimittel an die gesetzlichen Krankenkassen gezahlt. Nach Ansicht des Verbands würde eine Erhöhung die wirtschaftliche Lage vieler Apotheken zusätzlich verschärfen. Verbandschef Berend Grönewelt warnt, die Maßnahme stehe im Widerspruch zu geplanten Verbesserungen beim Apothekenhonorar. Dieses sei seit mehr als 13 Jahren nicht angepasst worden. Gleichzeitig würden Apotheken bereits erhebliche Einsparungen für das Gesundheitssystem leisten. Der Verband weist zudem auf die ohnehin angespannte Lage vieler Apothekenbetriebe. Weitere finanzielle Belastungen könnten nach Einschätzung des Landesapothekerverbandes dazu führen, dass Apotheken schließen und die wohnortnahe Versorgung der Bevölkerung gefährdet werde. In Hannover ist die zweite Tarifrunde für den Groß- und Außenhandel in Niedersachsen ohne Einigung beendet worden. Der AGA-Unternehmensverband hatte ein Angebot von insgesamt 3,4% mehr Entgelt bei einer Laufzeit von 24 Monaten vorgelegt. Die Gewerkschaft Verdi fordert dagegen 7% mehr Lohn, mindestens 250 Euro monatlich bei deutlich kürzerer Laufzeit. Eine Einigung gab es nicht. Die nächste Verhandlungsrunde ist für den 14. Juli angesetzt. Soweit die Meldungen aus Niedersachsen und jetzt weiter mit den Weltnachrichten.
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5: Heute Vormittag im Norden und Westen noch vereinzelt Regen, im Osten und Süden heiter bis wolkig und weitgehend trocken. Am Nachmittag dreht sich die Wetterlage, dann scheint westlich der Weser verbreitet die Sonne, östlich davon setzt Schauerwetter ein. In ganz Niedersachsen weht ein starker bis böiger Wind bei Höchstwerten zwischen 16 Grad an der Nordseeküste und bis zu 19 Grad im Großraum Hannover-Braunschweig-Göttingen. Auch morgen bleibt es zunächst weiter wechselhaft und relativ frisch.
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0: So ist es. Und da geht's jetzt in die zweite von insgesamt 8 halben Stunden, die wir hier zu bieten haben. Für ganz Niedersachsen Informationen zum Landesfest. Wir besuchen die einzelnen Themenmeilen. Gestern wurden ja auch schon einzelne Bühnen besucht. Du hast es vorhin erzählt, Lucy. Zum Beispiel Glasperlenspiel. Es war aber auch noch eine andere ganz bekannte Band unterwegs. Die werden wir jetzt gleich zum Einstieg in dieser halbe Stunde hören. Wie gesagt, unsere Reporter sind unterwegs von verschiedenen Bürgersendern aus ganz Niedersachsen, die sich auf verschiedenen Themenmeilen auf diesem Landesfest rumtreiben sozusagen. Am Mikrofon begrüße ich
5: Lucy von der Emsfechtewelle aus Lingen. Und Peter, ich würde vorschlagen, wir verraten unseren Hörerinnen und Hörern mal, wo sie uns eigentlich finden hier in Braunschweig. Wir sind ja auch ein kleines bisschen versteckt. Wir befinden uns hier am Kohlmarkt in Braunschweig, also mitten im Herzen von der Innenstadt. Und ich würde sagen, kommt doch einfach gerne mal vorbei. Schaut mal bei uns vorbei. Wir machen hier gerade noch Live-Sendung bis 14 Uhr. Ja, Peter, ne?
0: Das war mal eine gute Idee, absolut. Danke, Lucy. Und jetzt kommen Juli.
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0: Ich muss sagen, ich liebe dieses Leben auch heute. Das ist großartig. Hier ist sehr viel los schon für diese doch relativ frühe Uhrzeit. Wir sind, wie Lucy vorhin korrekterweise bemerkt hat, auf dem Kohlmarkt in Braunschweig zu finden. Und wir werden natürlich den einen oder die andere, die uns über die Partnersender in ganz Niedersachsen jetzt hören, auch ganz gerne einladen, vielleicht sich kurz mal in den Zug zu setzen, ins Auto und einfach hier vorbeizuschauen. Nicht nur zu uns, sondern natürlich auch zu den vielen Themenmeilen. Da, wo unsere fleißigen Mitarbeiter jetzt unterwegs sind, übrigens zum allergrößten Teil ehrenamtliche Mitarbeiter. Und das ist ja eigentlich die große Klammer dieses Festes, denn es geht in erster Linie bei allen Partygedanken, bei allem, was zu essen und trinken geht, der Kern ist das Ehrenamt. Und darüber werden wir natürlich auch noch des Öfteren ausführlich sprechen. Jetzt kommen wir zum nächsten Beitrag, denn Marike Eichner ist auch unterwegs und sie ist, glaube ich, bei der Wiederaufbau, ne?
1: Ich stehe hier gerade am Stand von der Baugenossenschaft Wiederaufbau am Domplatz und neben mir Marena Blätz. Frau Blätz, was hat es mit diesen beiden Tischkickern auf sich, die ich hier sehe?
2: Ja, also wir haben ja eine Sponsoring-Kooperation mit Eintracht Braunschweig und haben gedacht, zum Start der Fußball-WM machen wir mal so ein kleines Turnier, dass man gegen die Profis von den Eintracht Braunschweig-Tischkickern Tore schießen kann oder spielen kann. Und für jedes geschossene Tor gegen einen Profi spenden wir 10 Euro an eine gemeinnützige Institution aus der Region.
1: Ich sehe hier im Regal noch einige andere Sachen, ein paar Giveaways. Gibt es denn auch neben den 10 Euro etwas zu spielen?
2: Genau, also wir haben noch Fanschminke und Anti-Stress-Bälle, natürlich auch im Fußballdesign, ganz halt im Sinne Fußball-WM, so das Thema der Stunde sozusagen aufzugreifen.
1: Und dann muss ich jetzt nur noch wissen, wann die Profis hier auftauchen.
2: Ja, also heute geht es um 11 Uhr los. Da spielen kann man gegen die Profis zwischen 11 und 13 Uhr, dann noch von 13.30 Uhr bis 15.30 Uhr und 16.30 Uhr bis 18.30 Uhr. Und morgen auch nochmal natürlich.
1: Alles klar. Frau Blätz, vielen lieben Dank fürs Interview.
2: Sehr gerne.
0: Ich bin schon mal gespannt auf Marike Eichner, wenn sie das nächste Mal am mobilen Studio auf dem Kohlenmarkt vorbeikommt, ob sie dann eine volle Kriegsbemalung hat. Sehr schön, vielen Dank dafür. Wir werden in wenigen Minuten mal mit dem Vorsitzenden des Landesverbandes Bürgermedien sprechen, weil es geht ja, wie ich vorhin erwähnt habe, ums Ehrenamt. Und vorher gibt's, kennst du Robin Schulz, Lucy?
3: Den kenne ich.
0: Den persönlich?
3: Persönlich leider nicht.
0: Oh, kann sich ja noch ändern. Aber er kommt ja bekanntlich aus Osnabrück oder auch nicht bekanntlich. Aber natürlich wissen das unsere Hörer in Osnabrück. Jetzt gibt es für euch ein Heimspiel.

0: Robin Schulz war das. Wir sind live auf oder im mobilen Studio auf dem Kohlmarkt hier auf dem Tag der Niedersachsen in Braunschweig. Und ich habe jetzt zwei Gesprächspartner. Ich begrüße zunächst mal den Vorsitzenden des Landesverbandes Bürgermedien in Niedersachsen, der, wie es der Zufall will, auch unser Geschäftsführer hier bei Radio Uckerwelle ist, Wolfram Besig-Jöpkes. Erstmal herzlich willkommen. Du hast ja auch schon viel hinter dir in den letzten Tagen, was die Vorbereitung angeht, dieser Live-Sendung und so, ne?
1: Das ist dann einfach mal so, das muss man, wenn man hier das Heimspiel hat und Gastgeber auch für die anderen Sender ist, dann übernimmt man das gerne. Und wir freuen uns sehr, dass wir diese Gemeinschaftsaktion hier mit allen Bürgersendern in Niedersachsen auf die Beine bringen. Und insbesondere freuen wir uns natürlich, dass wir damit das Ehrenamt auch stärken. Denn es sind ganz viele helfende Hände aus dem Ehrenamt dabei. Und das ist ja auch Sinn und Zweck der Bürgersender, dass wir eben zugangsoffen sind und jeder bei uns, wo er denn will oder sie dann will, bei uns Radio machen kann. Und wir hoffen, dass wir hier dann auch noch ein paar Interessierte finden, die das dann auch in ihre Sender mit weitertragen.
0: Das ist dann ja auch der Kern der Aufgaben des Landesverbandes als Dachorganisation sozusagen für die Bürgermedien in Niedersachsen, wenn ich das richtig verstehe. Ich bin ja jetzt nicht so der Theoretiker.
1: In erster Linie ist der Dachverband als Landesverband dafür da, möglichst viel Verknüpfungen und Synergien unter den Sendern zu schaffen, zu gucken, wie wir uns gut austauschen können, Fortbildungsmaßnahmen zusammenzubringen, Austausch auf technischer Ebene, Austausch auf redaktioneller Ebene, Führungskompetenzseminare und diese Dinge. All das organisiert der Landesverband der Bürgermedien in Niedersachsen.
0: Und wie das funktioniert mit den Synergien, das sehen wir hier heute absolut mit der Verknüpfung sehr, sehr gut. Nun hat das natürlich auch eine politische Komponente. Ihr seid ja diejenigen, die dann bei der Politik immer dafür gerade stehen, dass das alles funktioniert und dass auch das Interesse besteht, diese Bürgersender weiterzuführen, langfristig, ne?
1: Natürlich, also das bedeutet natürlich, dass man mit den medienpolitischen Sprechern der jeweiligen Fraktion im Niedersächsischen Landtag im Austausch stehen muss. Man muss mit seinen kommunalen Vertretern im Austausch sein in den jeweiligen Sendegebieten. All das ist natürlich wichtig und da pflegen wir eine sehr stabile Zusammenarbeit, die einfach auch für die Sender dann immer wieder reflektiert wird. Auf die Art und Weise haben wir im letzten Jahr DAB Plus für alle Sender auf Reihe gekriegt. Aha. Und auch das war eben manchmal politisches Armdrücken, aber es macht ja auch Spaß. Wir haben es bisher hingekriegt.
0: Kommst du denn noch dazu, jetzt selber noch ein bisschen die Themen mal in dir anzugucken oder so?
1: Ich sag mal so, so richtig komme ich da nicht dazu, aber ich bin natürlich gestern so ein bisschen drüber gelaufen, weil ich zum Empfang des Bürgermeisters gegangen bin und dann bin ich überall vorbeigekommen. Ja, ja, und so ist das dann eben.
0: Neben dir steht ein sehr interessanter Mann, der kommt aus Hameln, von Radioaktiv, Roman von Alvensleben. Du bist auch sehr involviert in diese ehrenamtliche Ebene, ne?
2: Ja, bin ich. Erstmal toll, dass diese Veranstaltung hier so gut gemeinschaftlich funktioniert, dass wir auch von Radioaktiv, ich habe gerade ein Mikro von Radioaktiv in der Hand, unseren Beitrag dazu leisten können und Jan Lukas hier die Technik irgendwie im Wesentlichen fährt. So habe ich jedenfalls den Eindruck, das ist unser Vorsitzender. Ich gehöre auch zum Vorstand. Das ist wichtig, dass es Ehrenamt gibt, auch gerade in diesen Bürgerfunkmedien. Da ist viel Arbeit, die zu erledigen ist. Wir sind natürlich inzwischen auch ein relativ großer Sender und haben natürlich auch Geschäftsführung und Mitarbeiterredaktionen und so weiter. Aber das Ehrenamt und der Bürgerfunk und eben die eigene Sendung, die man im Radio machen kann, ist schon ganz wichtig und bedeutend und führt natürlich auch dazu, dass diese Vielfalt, die ja gedacht ist, projiziert werden kann.
0: Du bist also nicht nur in den Gremien aktiv, sondern tatsächlich auch radioaktiv, um diesen Bonbon mal unterzubringen. Was machst du? Was sind deine Skills dabei?
2: Ja, ich mache seit 2013 tatsächlich eine Sendung Rechtsgebiete bei Radioaktiv. Ich bin selber Anwalt, insofern passt das ganz gut zusammen. Und das ist eine Talksendung, die jede Woche live stattfindet, immer samstags um 15 Uhr. Diese Woche findet sie auch live statt und zwar hier von dem Stand oder von der gemeinsamen Produktion aus. Den Gast suche ich mir gleich noch. Der Wolfgang hier neben mir, der wäre schon mal ein guter Kandidat, weil wir natürlich viele rechtliche Dinge auch ein bisschen aufarbeiten können. Wie kann ich meine eigene Sendung gestalten? Wie kann ich letztendlich das Redaktionsstatut auch einhalten? Wie bin ich verantwortlich? Okay. Welche Voraussetzungen sind überhaupt da, um eine eigene Sendung zu fahren? Vielleicht hast du ja Interesse, um 15 Uhr mein Gast zu sein in der Sendung Rechtsgebiete. Dann können wir das mal ein bisschen weiter ausweiten hier aus Braunschweig vom Tag der Niedersachsen. Ich
0: habe angeguckt, übrigens nicht mich.
2: Ja, ja. Also,
1: okay. Dann stelle ich mir die Uhr. 15 Uhr bin ich bei dir.
2: Wunderbar, wir haben den Gast für die Sendung Rechtsgebiete. Ich weiß, dass diese Veranstaltung, ich habe eben gerade zum Beispiel gefragt, warum wir keine Außenmikrofone haben. Das hängt was mit der GEMA zusammen. Und diese Themen wollen wir vielleicht gleich mal dann ein bisschen aufarbeiten. Gutes vielleicht Beispiel. Sind Sie neugierig geworden. Aber Bürgerfunk macht es eben aus, um deine Frage nochmal zu beantworten. Eine Live-Sendung zu fahren, ein bisschen Talk zu machen, eine Sendung mit Sprache zu machen, aber eben auch Musiksendungen und alle anderen Themen aufzugreifen, die eben jedermann berühren. Radio muss nicht nur professionell sein von den klassischen Sendern, die wir kennen, sondern eben auch Themen aus der Umgebung, aus der Region zu platzieren und den Bürgerinnen und Bürgern eben näher zu bringen.
0: So sieht's aus. Und das Schöne ist ja noch, das was jetzt euren Sender betrifft, und auch deine Sendung ganz speziell, man muss ja nicht unbedingt innerhalb des EAT sozusagen zu Hause sein, um das Ganze hören zu können. Man kann ja heute weltweit auch Bürgerfunk hören. Das ist ja das Schöne. Du hast ja vorhin auch Wolfram DAB Plus angesprochen. Also es gibt ja so viele Möglichkeiten, das auch, sagen wir mal, unabhängig von den örtlichen Empfangsmöglichkeiten. Ihr habt da ja so ein bisschen die Probleme dann.
2: Ja, aber durch DAB Plus sind wir natürlich jetzt auch ein bisschen ausgeweitet im Sendegebiet. Wir sind ja eigentlich der Sender im Weserbergland. Dadurch, dass das Sendegebiet vergrößert worden ist, müssen wir uns da auch ein Stück weit anpassen. Aber man kann es eben weltweit übers Internet hören. Und tatsächlich mache ich das für meine Sendung so, dass ich mir schon auch die Klickzahlen angucke, wer hört dazu, von wo wird dazu gehört und wie weit strahlt das eigentlich. Und das ist eine ganz interessante Sache. Das kann ich natürlich auch euren Bürgerfunkerinnen und Bürgerfunkern empfehlen.
0: So ist es. Das gilt ja für alle Sender, die im Moment auch bei uns aufgeschaltet sind zum Tag der Niedersachsen live hier aus dem mobilen Studio auf dem Kohlmarkt. Meine Herren, schönen Dank für das Gespräch an dieser Stelle. Jetzt kommt Ina, ne?

0: habt ihr da gerade gehört. Und wir berichten heute live vom Tag der Niedersachsen von unserem kleinen mobilen Studio hier im süßen kleinen Pavillon am Kohlmarkt hier in Braunschweig. Und in wenigen Augenblicken bekommen wir ein paar Eindrücke von der Sport-, Blaulicht- und Technikmeile. Hier beim Tag der Niedersachsen gibt es nämlich über 10 Themenmeilen mit verschiedenen Schwerpunkten. Und unsere Kolleginnen und Kollegen von den ganzen Bürgersendern in ganz Niedersachsen sind gerade vor Ort und sammeln gerade für uns ein paar Eindrücke. Das gibt es gleich in wenigen Augenblicken. Und jetzt hört ihr erst einmal die Weltnachrichten.
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3: Die Europäische Union startet konkrete Beitrittsgespräche mit der Ukraine und Moldau. Übermorgen beginnen die Verhandlungen, wie Kommissionspräsidentin von der Leyen und Ratspräsident Costa mitgeteilt haben. In der ersten Runde geht es um Grundrechte, die beide Länder erfüllen müssen, um Mitglied der EU werden zu können. Insgesamt werden 6 Kapitel verhandelt. Am Ende ist die Zustimmung aller Mitgliedstaaten erforderlich. Die Lage im Konflikt zwischen

0: den USA und dem Iran bleibt angespannt. Es gibt zwar Berichte über ein mögliches Friedensabkommen, gleichzeitig meldet das US-Militär weitere Angriffe aus dem Iran. Nach Angaben der US-Armee wurden mehrere Drohnen über der Straße von Hormus abgeschossen. Sie sollen Handelsschiffe in der wichtigen Meerenge angegriffen haben. US-Präsident Donald Trump stellte ein erstes Rahmenabkommen noch für dieses Wochenende in Aussicht. Der iranische Außenminister Araghchi erklärte, eine entsprechende Vereinbarung sei in greifbarer Nähe. Einzelheiten wurden zunächst nicht genannt. Bundesinnenminister Dobrindt warnt vor möglichen Drohnenangriffen auf den Bundestag und andere Verfassungsorgane. Nach einem Bericht der Rheinischen Post fordert er dauerhafte Möglichkeiten zur Drohnenabwehr. Hintergrund sind zahlreiche Drohnensichtungen in den vergangenen Monaten. Die Sicherheitsbehörden seien dadurch besonders sensibilisiert worden, heißt es in einem Schreiben Dobrindts an Bundestagspräsidentin Klöckner. Der Fachkräftemangel in Deutschland könnte sich in den kommenden Jahren weiter verschärfen. Das arbeitgebernahe Institut der deutschen Wirtschaft geht davon aus, dass bis 2036 mehr als 4 Millionen Arbeitskräfte fehlen werden. Noch vor 2 Jahren hatten die Forscher die Lücke auf knapp 3 Millionen Menschen geschätzt. Als Gründe nennen sie vor allem die alternde Bevölkerung und eine geringere Zuwanderung. Bundesgesundheitsministerin Wagen fordert einfachere Vorgaben für den Bau von Pflegeheimen. Die CDU-Politikerin sagte den Zeitungen der Funke Mediengruppe, baurechtliche Standards sollten auf das notwendige Mindestmaß reduziert werden. Viele Regeln seien zwar mit guten Absichten entstanden, würden Pflegeplätze aber unnötig verteuern. Es gäbe zu viele verpflichtende Vorgaben und zu wenig Spielraum, so Wagen. Soweit die Meldungen und damit zurück zum Tag der Niedersachsen nach Braunschweig.
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2: Schon da, kein Moment. Kurz aufrufen. So, da sind wir. Heute Vormittag im Norden und Westen noch vereinzelt Regen. Im Osten und Süden wird es dagegen heiter bis wolkig und weitgehend trocken bleiben. Und am Nachmittag geht es dann genau andersrum. Dann scheint westlich der Weser, verbreitet die Sonne, östlich davon setzt Schauerwetter ein. Und in ganz Niedersachsen weht ein starker bis böiger Wind bei Höchstwerten zwischen 16 Grad an der Nordseeküste und bis zu 19 Grad im Großraum Hannover, Braunschweig, Göttingen. Und auch morgen bleibt es zunächst weiter wechselhaft und relativ frisch. Nächste Woche soll es dann deutlich, deutlich, deutlich wärmer werden.
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3: Hi, ich bin Lucy von der Ems-Fechtewelle und ich darf heute mit Peter live vom Tag der Niedersachsen berichten. Und jetzt geht's gleich sportlich zu. Peter, warst du heute schon sportlich unterwegs?
2: Naja, ich bin ja auf den Kohlmarkt gefahren, ne? Nein, also bis zur Straßenbahn sozusagen. Nein, alles. Ich bin jetzt nicht der ganz große aktive Sportler, aber ich gucke gerne, sagen wir so.
3: Alles klar.
2: Also die Sportmeile ist aber offenbar eine ganz spannende Geschichte. Das wird schon der zweite Beitrag aus dieser Ecke sein. Aber wir werden natürlich auch von den anderen Meilen einiges hören, von den sogenannten Themenmeilen. Davon gibt es ja 10 Stück.
3: Genau.
2: Und dazu auch Bühnen, die natürlich dann am Abend erst wieder so zu voller Blüte erwachsen. Aber jetzt...
3: Jetzt erstmal Fabio und Aileen, würde ich sagen.
2: Dann nach dem nächsten Musikstück.
3: Ach,
2: damit steigen wir erstmal ein. Und dann geht es weiter hier mit der munteren Berichterstattung vom Tag der Niedersachsen.
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0: Basta.
1: Bayamos, Basta, genau, das musste noch kommen. Das waren Marquez aus Hannover, Bayamos Compañeros. Und unsere Compañeros sind jetzt gerade wieder fleißig unterwegs oder schon mit fertigen Sachen wieder bei uns eingetroffen, mit fertigen kleinen Beiträgen von den einzelnen Themenmeilen. Und wie ich vorhin schon mal kurz sagte, die Sportmeile erfreut sich da besonderer Beliebtheit. Und da treiben sich unter anderem auch Eileen Schlätl und Fabio da Silva von unserem Okerwelle-Team herum.
2: Fabio und ich sind hier gerade auf dem Schlossplatz auf der Sportmeile und wir haben uns gerade ein bisschen warm gespielt bei den Braunschweiger Bowlinglöwen. Und ich stehe jetzt hier mit Thorsten, das so richtig, ne? Torben. Und wie läuft es denn hier heute so? Sind hier schon viele Strikes gefallen? Fabio war gerade sehr gut tatsächlich. Wie lief es denn auch schon gestern vielleicht?
3: Wir waren gestern sehr zufrieden. Trotz des schlechten Wetters hatten wir 163 Teilnehmer, die bei uns gebowlt haben. Und wir sind bis jetzt sehr zufrieden.
2: Sehr schön. Und wie kann man bei euch denn Mitglied werden? Wie kann man denn mitmachen bei euch? Wie sieht das denn hier aus, wenn ihr nicht gerade auf dem Schlossplatz steht?
3: Genau, also wir sind im Bowling Center Stöckheim. Das ist unsere Heimbahn. Da sind wir immer dienstags und donnerstags. Das sind unsere Trainingszeiten. Sonst findet man uns im Internet unter www.bbl2000.de. Da gibt es dann auch alle Informationen.
2: Perfekt, vielen Dank. Dann wünsche ich euch noch ganz viel Erfolg hier heute.
3: Super, Dankeschön.
1: Live von der Sportmeile, unser Team Eileen und Fabio. Und jetzt kommt ein Mensch, den von dem viele wissen, dass er ein echter Niedersachse ist, auch wenn er in Espelkamp geboren wurde. Das war aber sozusagen auf der Durchreise. Wohnt mittlerweile in der Wedemark bei Hannover und gibt sich auch immer wieder mal in Braunschweig die Ehre und in der Umgebung und natürlich in ganz Niedersachsen. War auch lange in Osnabrück zu Hause zum Beispiel. Hier ist Heinz Rudolf Kunze.

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0: Ja, jetzt war sie da, Sarah Connor. Wir müssen ein kleines bisschen runterfahren, denn meine nächste Gesprächspartnerin ist ziemlich unter Zeitdruck. Sie hat viel vor hier auf dem Tag der Niedersachsen. Sie ist Mitglied der Landesregierung, Ministerin für Europaangelegenheiten, Bundesangelegenheiten und
1: Regionalentwicklung.
0: Das Mikro ist okay, ja. Also das ist ja schon mal ein sperriger Titel, das ist ja auch ein ziemlich umfangreicher Aufgaben- oder ein ziemlich umfangreiches Aufgabengebiet. Können Sie das mal so ein bisschen einordnen für die Hörer, die es nicht so genau wissen?
1: Ja, nee, das kann ich mir total gut vorstellen und der Titel ist auch vielleicht ein Titel, den nicht viele kennen. Ich habe zwei große Themengebiete, die ich miteinander verbinde. Das eine ist alles, was mit Europa zu tun hat. Ungefähr 70% unserer Regelungen, die wir im Alltag auch haben, kommen aus Europa, kommen aus Brüssel, kommen von der Europäischen Union und deswegen ist es für uns als Niedersachsen ganz wichtig, immer gut zu wissen, was läuft da, was passiert da und wie können wir den besten Nutzen für Niedersachsen daraus ziehen. Und auf der anderen Seite nehme ich sehr stark, und da kommt das Regionale mit rein, die Entwicklung aus den Regionen, das, was die Region tatsächlich in Niedersachsen bewegt. Das kann Wirtschaft, das kann aber auch kulturelle Dinge sein. Die nehme ich mit nach Brüssel, um da unseren Einfluss als Niedersachsen auch geltend zu machen.
0: Mhm. Hört sich spannend, aber auch umfangreich an, wie gesagt. Und es geht, wie so oft, dann auch in diesem Fall Fördermittel auch sehr häufig oder schwerpunktmäßig. In meinem Alltag als Nachrichtenredakteur sehe ich es ja dann immer, wenn mal wieder eine Meldung kommt, dafür werden jetzt Fördermittel von irgendeinem Europafonds freigegeben für eine bestimmte regionale Geschichte. Da sind Sie sozusagen dann in der Mittlerfunktion, ne?
1: Absolut. Also es geht ganz viel um Fördermittel, weil wir natürlich auch als Niedersachsen sehr stark von der Europäischen Union profitieren und von den Mitteln. Gerade bei uns in der ländlichen Entwicklung ist das ein ganz, ganz spezielles Thema und ich glaube, sehr viele werden auch zum Beispiel Begriffe wie LIDA oder ESF auch kennen, weil das sind die großen Förderprogramme, die vor allen Dingen auch in den ländlichen Regionen sehr gut wirken.
0: Aha. Haben Sie denn auch mit der Förderung des Landesfestes eher was zu tun?
1: Naja, das Landesfest wird ja sozusagen von uns vom Innenministerium mit organisiert, aber natürlich sind gerade hier, wenn man an das Ehrenamt denkt, unglaublich viele Organisationen, die auch zum Teil mit Mitteln aus Europa unterstützt werden und deswegen natürlich auch hier ihre Aktivitäten toll präsentieren können.
0: Also indirekt auf jeden Fall haben Sie sehr viel damit zu tun. Die Älteren werden sich ja nun erinnern, dass es früher sozusagen verschiedene die Regionen ganz anders aufgestellt waren. Nicht? Da gab es in Regierungs- bzw. Verwaltungsbezirke wie Braunschweig, wie Oldenburg, wie Lüneburg und so weiter. Das ist ja mittlerweile alles ein bisschen anders organisiert. Ist das schon die Endstufe jetzt oder was passiert da oder passiert da vielleicht in Zukunft auch noch ein bisschen mehr Zusammenfassung?
1: Also das, was wir ja machen, ist, dass wir mit den Ämtern für regionale Landesentwicklung, davon gibt es vier, die tatsächlich, sage ich jetzt mal, die alten vier Regierungsbezirke in Niedersachsen abdecken.
0: Die letzten vier, muss man sagen.
1: Früher gab es ja noch ein paar mehr. Früher, ne? Früher gab es noch ein paar mehr, aber das ist ja wirklich schon richtig früher.
0: Ich erinnere mich noch.
1: Also, dass wir vier Regierungsbezirke haben, weil es ganz wichtig ist, dass vor Ort tatsächlich auch die Menschen Ansprechpartner haben. Gerade für Kommunen, gerade für zivilgesellschaftliche Organisationen ist es wichtig, auch für Ort jemanden zu haben. Und die sitzen nicht nur in Oldenburg, in Lüneburg, in Braunschweig und in Hildesheim, sondern die haben auch noch Nebenstellen, sodass wir insgesamt das Land relativ gut abdecken mit Kontakten, die auch bei Förderung beraten, die auch bei Themen von wegen Wasser und allen vielen Themen sozusagen auch vor Ort beraten. Ich glaube, das ist für die große Stufe tatsächlich die Endstufe. Das, was aber noch intensiver schon in den letzten Jahren eingestiegen ist und das wird auch in Zukunft noch so bleiben, ist die interkommunale Zusammenarbeit. Wir können uns nicht alle als Inseln. Wir können uns nicht alle als Inseln sozusagen betrachten. Und gerade, dass Kommunen und Gebietskörperschaften noch enger zusammenarbeiten in vielen täglichen Dingen, ist, glaube ich, etwas, was wir in Zukunft noch intensivieren müssen.
0: Dann hoffen wir, dass Sie da Ihren Beitrag dazu leisten können, dürfen. Sie sind als Mitglied der Landesregierung natürlich nicht ganz privat hier, aber haben Sie auch Gelegenheit zwischen den Terminen vielleicht mal zu gucken, oder was Sie besonders interessiert an den Themen meinen?
1: Ja? Auf jeden Fall, das mache ich bei solchen großen Festen eigentlich immer, weil das eine ist natürlich, was so ein bisschen, also was offiziell ist, wo man auch ein paar Kontakte natürlich hat. Ich bin Es gibt sehr viel Ehrenamt auch im Bezug auf Europa. Da besuche ich natürlich auch die Organisation, weil man gute Kontakte pflegt. Aber das, was mein Team auch leidlich kennt, ist, dass ich immer mal irgendwo stehen bleibe, weil mich was persönlich interessiert. Ja. Und dann bringe ich den ganzen Zeitplan durcheinander. Also das nutze ich auf jeden Fall. Das nutze ich auf jeden Fall immer sehr gerne.
0: Da wird auch schon wieder gewunken. Also insofern vielen Dank für das Gespräch, Frau Walter. Und viel Spaß noch hier
1: Viel Erfolg noch weiterhin.
0: Auf dem Tag der Niedersachsen. Vielen Dank dafür.
1: Danke.

0: Pretty and Scarlet habt ihr da gerade gehört von einer Band aus Göttingen. Das klang doch schon mal sehr richtig gut. Wir berichten hier gerade live vom Tag der Niedersachsens. Ich bin hier zusammen mit meinem Kollegen Peter Möckel von der Radio Okerwelle. Hi Peter. Jawohl. Stimmung ist gut, oder?
1: Stimmung ist hervorragend. Also wir können nicht klagen. Wir sind natürlich hier ortsgebunden sozusagen. Aber einer von uns oder so in den Pausen schießt dann ja schon mal so ein bisschen im Nahbereich zumindest rum. Die anderen haben es da besser. Die können zügellos durch sämtliche Meilen schlendern. Und da haben wir jetzt wieder ein Beispiel. Ne?
0: Genau, da haben wir ein Beispiel, nämlich die Lena von Leibniz FM. Die war auf der Blaulicht- und Technikmeile. Und da hören wir mal an, was sie zu berichten hat. Ne?
2: Motorräder, Funkkommandowagen und alles ganz in Blau. Ich befinde mich auf der Blaulicht- und Technikmeile auf dem Tag der Niedersachsen. Ich bin Lena von Leibniz FM und neben mir steht Rainer Engelke vom Technischen Hilfswerk. Was ist das denn eigentlich und wofür seid ihr zuständig?
3: Ja, herzlich willkommen hier auf der Technikmeile, auf der Blaulichtmeile. Wir präsentieren uns heute vom THW. Das THW ist ja die ehrenamtliche Einsatzorganisation des Bundes. Unser Kernauftrag ist der Zivil- und Katastrophenschutz, wo wir bei großen Hochwasserlagen, bei Sturmschäden oder wie vor 5 Jahren im Ahrtal der Bevölkerung helfen. Wir unterstützen heute, zeigen uns heute hier auch, um der Bevölkerung zu zeigen, wir sind da, was ist unser Auftrag, was können wir. Exemplarisch haben wir heute auch hier eine Sandsack-Füllmaschine mitgebracht, wo wir zum Beispiel händisch Sandsäcke füllen können. Ein klassisches Bild, was man im Fernsehen auch sieht, was bei jedem Hochwasser gefordert ist.
2: Und wer ist dann dafür zuständig, diese Sandsäcke zu füllen?
3: Das kann das THW machen natürlich, da bilden wir unsere Kameraden und Kameradinnen dafür aus, aber auch die Bevölkerung kann uns helfen, das heißt der Spontanhelfer kann zum Beispiel mit der Schaufel in der Hand und entsprechend unter fachlicher Anleitung Sandsäcke füllen.
2: Praktischerweise habe ich die Schaufel schon in der Hand und die fachliche Anleitung an meiner Seite. Dann probieren wir das doch direkt einmal aus.
4: So, ich nehme hier meine ordentliche Schaufel und ab in den Trichter. Du hältst unten den Sandsack fest.
3: Genau.
4: Boah. Worauf muss man da besonders achten beim Füllen?
3: Der Sandsack wird nur bis zu 2/3 gefüllt. Er darf nicht zu schwer sein, damit er beim Verlegen sich auch anschmiegt an die anderen Sandsäcke, damit der Sandsackwall entsprechend auch seinen Einsatzzweck erfüllt.
2: Und was sagst du, ist der schon professionell gefüllt?
3: Der sieht soweit ganz gut aus, da können wir noch ein bisschen wieder was rausmachen, dann wird er zugemacht und ist quasi fertig.
2: Ja, wunderbar. Und wenn man da schon ein bisschen länger die professionelle Anleitung hat, wie schnell füllt man so einen Sandsack?
3: Das ist eine Sache von Sekunden natürlich, wenn man eingespielt ist, das heißt, zwei Leute befüllen, einer hält den Sack, der andere verschließt den Sack, dann wird der Sack auf Palette gemacht und wenn man eine gewisse Anzahl an Sandsäcken auf Palette hat, dann kommt der Gabelstapler auch vom THW auf den LKW vom THW und wird zur Einsatzstelle gefahren.
2: Sandsäcke befüllen ist nicht das Einzige, was man heute bei euch ausprobieren kann. Was habt ihr noch für Angebote hier am Stand?
3: Wir zeigen heute unsere Technik, das heißt unseren Gerätekraftwagen, unsere mobile Werkzeugkiste. Wir zeigen zum Beispiel auch zum Thema Vorsorgen für Krisenkatastrophen. Wie kann sich die Bevölkerung vorbereiten? Ganz praktisch hier den offiziellen Ratgeber dafür. Sonst zeigen wir, für die Kinder haben wir Aktionen, Buttonmaschine. Es gibt eine kleine Mini-Maschine, wo man Mini-Deiche bauen kann, dass man sieht, wie kann man mit kleinen Miniatursandsäcken einen Deich bauen, der dem Wasserdruck auch standhält.
2: Ja, vielen Dank, Rainer Engelke, und vielen Dank für eure Arbeit im Katastrophenschutz.
3: Ich danke auch und Glück auf.
0: Ja, das war die liebe Lena von Leibniz FM. Die war auf der Blaulicht- und Technikmeile hier beim Tag der Niedersachsen unterwegs. Ja, wir machen gerade Live-Sendung noch bis 14 Uhr und unsere Kolleginnen und Kollegen aus den ganzen Bürgersendern in Niedersachsen sind gerade noch auf den verschiedenen Themenmeilen unterwegs. Da wird es in den nächsten Stunden noch einige spannende Eindrücke geben. Und bevor es hier gleich weiter mit den Nachrichten aus Niedersachsen weitergeht, um 9:30 hören wir noch ein bisschen Musik. Hier kommt In My Arms von Gentlemen.

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1: In Braunschweig läuft der 39. Tag der Niedersachsen. Unter dem Motto Land and Lions gibt es bis Sonntag ein abwechslungsreiches Programm mit Musik, Kultur, Sport und Mitmachaktionen. Rund 270 Vereine, Verbände und Institutionen präsentieren ihre Arbeit. Auf 10 Themenmeilen in der Braunschweiger Innenstadt geht es unter anderem um Natur- und Umweltschutz, Tourismus, Sport, Jugendkultur sowie die Arbeit von Ministerien, Behörden, Kirchen und Hilfsorganisationen. Für musikalische Unterhaltung sorgt unter anderem die Stage of Lions. Radioaktiv sendet heute ebenfalls live vom Tag der Niedersachsen. Das geplante Gebäudemodernisierungsgesetz der schwarz-roten Bundesregierung stößt in Niedersachsen auf Kritik. Das Gesetz war am Freitag erstmals Thema im Bundesrat. Geplant ist, dass neue Heizungen zu 65% mit erneuerbaren Energien betrieben werden sollen. Gas- und Ölheizungen sollen weiter erlaubt sein. Um die Klimaziele zu erreichen, soll der Anteil klimaneutraler Brennstoffe in den nächsten Jahren schrittweise angehoben werden. Für die niedersächsische Landesregierung ist wichtig, dass überhaupt eine Entscheidung getroffen wird. Die Menschen bräuchten Planungssicherheit, sagte Umweltminister Christian Meyer von den Grünen im Bundesrat. Ministerpräsident Olaf Lies fordert Anreize, um die Klimaziele im Gebäudesektor zu erreichen, wie gesetzlich verankerte Förderprogramme für Wärmepumpen. Am Weltblutspendetag, morgen am Sonntag, ruft das Deutsche Rote Kreuz dazu auf, gerade in den Sommermonaten Blut zu spenden. Hohe Temperaturen, die beginnende Reisezeit und die Ferien sorgten dafür, dass derzeit weniger Menschen zu den Blutspendeterminen kommen. Gleichzeitig bleibt der Bedarf in Krankenhäusern hoch. Nach Angaben des DRK verschärft auch der demografische Wandel die Situation. Die Bevölkerung wird älter, während gleichzeitig weniger junge Menschen nachkommen, die als Blutspender in Frage kommen. Deshalb appelliert das DRK auch in Niedersachsen besonders an junge Erwachsene und Erstspender, sich mit dem Thema Blutspende auseinanderzusetzen. Das DRK stellt nach eigenen Angaben mehr als 3/4 der Blutversorgung sicher. Blutspenden können grundsätzlich alle gesunden Erwachsenen ab 18 Jahren. Weitere Informationen und Blutspendetermine gibt es im Internet.
0: Das Niedersachsen-Wetter.
2: Ja, das schaut aktuell noch relativ freundlich aus. Heute Vormittag im Norden und Westen gibt es noch vereinzelt Regen. Im Osten und Süden heiter bis wolkig und weitgehend trocken. Am Nachmittag dreht sich dann die Wetterlage. Dann scheint westlich der Weser verbreitet die Sonne. Östlich davon setzt Schauerwetter ein. In ganz Niedersachsen weht ein starker bis böiger Wind bei Höchstwerten zwischen 16 Grad an der Nordseeküste und bis zu 19 Grad im Großraum Hannover, Braunschweig, Göttingen. Auch morgen bleibt es zunächst weiter wechselhaft und relativ frisch.
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3: Aber man merkt also langsam schon, dass der Wind ein bisschen auffrischt. Es weht hier schon den einen oder anderen Kollegen noch rein. Wir sind schon in der, was sind wir, wie spät haben wir es denn?
2: 11:35 haben wir es jetzt.
3: 11:35 ist ja noch früh am Tag, das heißt, wir sind jetzt, die ersten anderthalb Stunden haben wir schon hinter uns und ich hoffe, Sie haben das eine oder andere für sich auch mitgenommen, egal in welchem Bürgersender Sie, bei welchem Bürgersender Sie uns gerade hören, in ganz Niedersachsen. Das ist ja eine Kooperationssendung mit den Bürgersendern in ganz Niedersachsen, wie gesagt. Wir sind hier vor Ort, das ist zum einen die bezauberte Kollegin Lucy.
2: Genau, das bin ich.
3: Und am Mikrofon außerdem Peter-Michael Möckel hier von Radio Okerwelle. An der Technik der Lukas und der Marvin, ohne die würde gar nichts gehen. Erstmal Dankeschön an euch, dass es alles so gut klappt, auch mit den Übergängen und so. Und wir haben natürlich auch in den nächsten Minuten bis um 12 wieder jede Menge Informationen für Sie zusammengetragen von den einzelnen Themenmeilen und du wolltest ja auch mal los irgendwann, ne?
2: Ja, ich werde auch noch die kommende halbe Stunde losgehen. Jetzt bin ich erstmal noch mit dir dabei beim Mikrofon.
3: Ja, ist auch schön.
2: Es macht mir bisher auch sehr viel Spaß zu moderieren.
3: Das freut mich sehr zu hören. Mir macht es auch sehr viel Spaß. Dann würde ich sagen, lassen wir erstmal wieder irgendeinen schönen niedersächsischen Musikkracher ab. Keine Ahnung, was die Jungs vorbereitet haben. Lassen wir uns überraschen. Viel Spaß weiterhin.
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0: Unser letzter großer europäischer Erfolgsschlager bzw. Exportschlager, so wollte ich sagen. Lena Meyer, Landrut war das, damals gewonnen mit Satellite. Das war jetzt ein anderer Titel. Ich habe den gar nicht im Kopf, aber ist ja auch wurscht. Wir kommen zu unserem nächsten Beitrag. Lucy.
1: Ja, genau. Und zwar ist da mein Kollege Julius Goldbeck beim DLRG gewesen. Und ich bin schon ganz gespannt, was er zu berichten hat.
2: Hallo Peter und Lucy, ich bin jetzt hier auf der Landesmeile beim DLRG und stehe hier zusammen mit Dominik. Dominik, sag mir doch mal, was habt ihr hier gerade alles aufgefahren?
3: Ja, ich fange einfach mal vorne an. Wir haben einen Tauchcontainer, wo Taucher tauchen. Da kann man mit den Tauchern funken, also mit denen sprechen. Dann haben wir hier eine Hüpfburg von der Jugend. Dann haben wir hier eine Bandenmaschine, verschiedenes Infomaterial, haben drei Hochwasserboote zur Ausstellung und dann einen Strömungsretter, seilen sich da ab. Und dann, das war's im Prinzip. Ja.
2: Genau, ich sehe es hier schon, so ein ganz hohes Gerüst sozusagen, wo man sich abseilen kann. Jetzt sag doch mal, der Sommer steht ja wieder vor der Tür. Was können wir denn beim Schwimmen, beim Baden beachten, damit euch als hauptamtliche und auch ehrenamtliche Retter sozusagen etwas einfacher geht?
3: Ja, einfach immer dran denken, dass man die Baderegeln einhält und halt nicht in unbekannte Gewässer geht. Ich sage immer, am besten in Gewässer gehen, wo halt eine Aufsicht ist. Dann ist man eigentlich immer auf der sicheren Seite.
2: Alles klar, vielen Dank und viel Spaß noch beim Tag der Niedersachsen und jetzt zurück ins Studio am Kohlmarkt.
1: Ja, das war mein lieber Kollege Julius Goldbeck von der Ems-Fechtewelle aus Lingen. Der war beim DLRG und hat sich mal ein bisschen schlau gemacht, ja, was es zu beachten gibt. Und hier geht's dann weiter mit ein bisschen Musik, oder?
0: Naja, so eine Art Musik, sagen wir mal so. Fahr mal ab, Lukas. Als ich hörte, was du als nächstes geplant hast, wollte ich eigentlich auch abtauchen. Aber nein, alles in Ordnung. Die Geschmäcker sind verschieden. Ich habe also meine Probleme mit diesen Herrschaften, besonders mit dem Blonden. Egal, Modern Talking muss auch mal sein. Sind ja schließlich aus Niedersachsen, ne? Also zumindest im weitesten Sinne. Ich glaube, Hahn.

0: Die Scorpions hat ein bisschen mitgepfiffen, Gott sei Dank war das Mikrofon aus. Wind of Change. Und jetzt drängt sich's langsam ein bisschen mit der Zeit, weil die Kollegen sind so fleißig, die liefern ohne Ende Beiträge ab von den verschiedenen Themenmeilen. Deswegen müssen wir teilweise auch mal die Musik ein kleines bisschen straffen. Aber wir machen natürlich noch viel Musik, auch von Bands, Acts und Künstlern aus Niedersachsen. Jetzt aber erstmal zum nächsten Beitrag. Und die Mareike, Marike, meine eigene Kollegin von Okerville, Entschuldigung, will offenbar hoch hinaus, wenn ich das richtig verstanden habe.
1: Am Domplatz steht eine riesige Treppe und darin befinde ich mich gerade. Neben mir steht Barbara. Barbara, was bieten Sie hier?
2: Ja, wir sind vom Stadtmarketing als Volunteers hier eingesetzt und stehen in diesem Architekturpavillon, der bis zum 22.07. dieses Jahres hier aufgebaut bleibt. Also nicht nur extra für den Tag der Niedersachsen aufgebaut wurde, sondern hier finden auch weiterhin Veranstaltungen statt. Was wir hier bieten für den Tag der Niedersachsen ist, dass wir zum einen eine zentrale Anlaufstelle sind. Wir haben Programmhefte hier liegen, in dem man sich grob orientieren kann, wo was ist. Wir haben einen Stadtplan hier, gerade für auswärtige Gäste, um unsere Meilen, die verschiedenen Themenmeilen zu finden. Und was ganz wichtig ist, falls sich jemand unsicher fühlt, kann er sich gerne auch an uns hier wenden im Pavillon. Wir helfen dann jederzeit gerne weiter. Das Letzte, was wir hier machen, auch immer mal wichtig, ist, dass wir verlorene Gegenstände entgegennehmen. Diese können hier dann auch gegen Nachweis, dass es der eigene Gegenstand ist, wieder abgeholt werden. Gegenstände, die hier nicht abgeholt werden, falls man das erst zu Hause merkt, können dann innerhalb von 4 Wochen noch beim Stadtmarketing abgeholt werden.
1: Alles klar, Barbara. Vielen lieben Dank fürs Interview.
2: Bitteschön, gerne.
3: Und vielen Dank dir, Marike, von der Radio Okerwelle fürs Berichten vom Domplatz. Ich bin hier mit Peter live vom Tag der Niedersachsen. Wir berichten hier live vom Tag der Niedersachsen tatsächlich. Und das hat ja gestern schon angefangen und gestern Abend war ja auch schon ein Konzert, was ich auch live mitbekommen habe. Und zwar ist Glasperlenspiel aufgetreten. Und ich würde sagen, wir legen gleich mal einen Song von denen auf. Hier kommt Nie vergessen für euch.

0: ist der Landestrachtenverband aktiv. Und da schwappt dann ab und zu auch mal ein bisschen Live-Musik von denen rüber. Ist eine ganz andere, aber auch sehr interessant. Zum nächsten Thema, liebe Lucy.
1: Ja, zum nächsten Thema. Da kann ich gleich mal meine geliebte Sophie, Kollegin Sophia Kruglikow antießen. Die ist FSJlerin bei der Ems-Fechterwelle. Und die war gerade eben beim Katastrophenschutz Niedersachsen und hat sich dort mal informiert.
2: Hallo, ich bin die Sophia. Ich bin heute zum Tag der Niedersachsen hier und ich bin heute beim Katastrophenschutz Niedersachsen und Philipp Ossenkopf berichtet mir heute über das Thema Fahrzeuge.
3: Genau, wir haben hier auf der Blaulicht- und Technikmeile am Tag der Niedersachsen ein Fahrzeug ausgestellt. Das ist ein Gerätewagen Logistik, der erst noch in den Dienst gestellt wird. Also das Fahrzeug ist brandneu. Das ist eine Beschaffung von insgesamt 18 Fahrzeugen. Und das Besondere an diesem Fahrzeug, das wir hier mitgebracht haben nach Braunschweig, ist, dass es ein hochgeländegängiges Fahrzeug ist, das es so vom Bautyp im Katastrophenschutz in Niedersachsen noch gar nicht gibt. Das ist ein Langhauber, deshalb sieht er schon besonders aus, macht was her und ist eben in der Lage, Logistikaufgaben dort zu übernehmen, wo normale Fahrzeuge nicht hinkommen, und steht hier Seite an Seite mit einem geländegängigen Krankentransportwagen, den das Land Niedersachsen ebenfalls beschafft und auch bereits in den Dienst gestellt hat. Neben uns stehen hier die Malteser, die haben dieses Fahrzeug mitgebracht. Ja, und wenn man sich über den Katastrophenschutz informieren möchte, dann kann man gerne bei uns am Stand vorbeischauen auf der Blaulichtmeile.
2: Dankeschön, das war der Katastrophenschutz und somit geht zurück ins Studio.
1: Danke dir, Sophia. Das war doch ganz spannend zu hören.
0: Absolut. Und auch dieser Katastrophenschutz ist ja im Moment gerade wieder ein sehr sicherheitsgenerell ein sehr spannendes Thema. Das werden wir vielleicht auch noch ein bisschen vertiefen im Laufe der nächsten 2 Stunden, die wir ja noch haben. Jetzt noch eine kurze Musik und dann gibt's die Nachrichten aus aller Welt.

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1: Um 12 Uhr. Die Lage im Konflikt zwischen den USA und dem Iran bleibt angespannt. Es gibt zwar Berichte über ein mögliches Friedensabkommen, gleichzeitig meldet das US-Militär weitere Angriffe aus dem Iran. Nach Angaben der US-Armee wurden mehrere

0: Drohnen über der Straße von Hormus abgeschossen. Sie sollen Handelsschiffe in der wichtigen Meerenge angegriffen haben. US-Präsident Donald Trump stellte ein erstes Rahmenabkommen noch für dieses Wochenende in Aussicht. Der iranische Außenminister Araghchi erklärte, eine entsprechende Vereinbarung sei in greifbarer Nähe. Einzelheiten wurden zunächst nicht genannt. Die Europäische Union startet konkrete Beitrittsgespräche mit der Ukraine und Moldau. Die Verhandlungen beginnen übermorgen, wie Kommissionspräsidentin von der Leyen und Ratspräsident Costa mitgeteilt haben. In der ersten Runde geht es um Grundrechte, die beide Länder erfüllen müssen, um Mitglied der EU werden zu können. Insgesamt werden 6 Kapitel verhandelt. Am Ende ist die Zustimmung aller Mitgliedstaaten erforderlich. Bundesinnenminister Dobrindt warnt vor möglichen Drohnenangriffen auf den Bundestag und andere Verfassungsorgane. Nach einem Bericht der Rheinischen Post fordert er dauerhafte Möglichkeiten zur Drohnenabwehr. Hintergrund sind zahlreiche Drohnensichtungen in den vergangenen Monaten. Die Sicherheitsbehörden seien dadurch besonders sensibilisiert worden, heißt es in einem Schreiben Dobrindts an Bundestagspräsidentin Klöckner. Der Fachkräftemangel in Deutschland könnte sich in den kommenden Jahren weiter verschärfen. Das arbeitgebernahe Institut der deutschen Wirtschaft geht davon aus, dass bis 2036 mehr als 4 Millionen Arbeitskräfte fehlen werden. Noch vor 2 Jahren hatten die Forscher die Lücke auf knapp 3 Millionen Menschen geschätzt. Als Gründe nennen sie vor allem die alternde Bevölkerung und eine geringere Zuwanderung. Bei der Fußball-Weltmeisterschaft sind weitere Gastgeber ins Turnier gestartet. Die USA gewannen 4:1 gegen Paraguay. Kanada spielte 1:1 gegen Bosnien-Herzegowina. Morgen Abend steigt auch die deutsche Nationalmannschaft in die WM ein, mit dem ersten Gruppenspiel gegen Curaçao. Soweit die Meldungen und damit zurück zum Tag der Niedersachsen nach Braunschweig.
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2: Jo, heute Mittag im Norden und Westen noch vereinzelt Regen. Also langsam dreht sich das Ganze, aber im Osten und Süden ist es noch freundlich, weitgehend trocken. Das kann aber sich bald ändern. Wie gesagt, dann scheint westlich der Weser verbreitet die Sonne. Östlich davon setzt Schauerwetter ein und ganz Niedersachsen weht ein starker bis böiger Wind bei Höchstwerten zwischen 16 Grad an der Nordseeküste und bis zu 19 Grad im Großraum Hannover, Braunschweig, Göttingen. Wir merken das schon mit dem Wind, der wird schon ein bisschen deutlicher. Tja, und nach morgen bleibt es zunächst weiter wechselhaft und relativ frisch. Die Aussichten für die nächsten Tage sind dann aber durchaus sommerlicher und es soll bis zum nächsten Wochenende dann richtig heiß werden, habe ich gehört. Aber das ist Zukunftsmumsig, nicht? Erstmal zum aktuellen Geschehen auf dem Tag der Niedersachsen.
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3: Ja, 2 Stunden sind wir jetzt hier schon live auf Sendung. Wir berichten hier vom Kohlmarkt hier in Braunschweig, ja mitten im Herzen der schönen Innenstadt. Und Peter, wie geht's denn dir gerade?
2: Mir geht's hervorragend gut. Mir geht's hervorragend, wirklich. Auch deswegen wollen wir jetzt noch ein paar neue Hörer begrüßen dürfen. Nämlich in Wilhelmshaven und um Wilhelmshaven umzu begrüßen wir die Hörer von Radio Jadel. Und die hatten vorher noch eine andere Sendung, aber die können natürlich jetzt noch sehr, sehr viel erfahren über das, was hier auf unserem Landesfest passiert. Heute und natürlich auch noch morgen. Und deswegen nochmal der Hinweis, wenn Sie heute irgendwelche Anregungen bei uns hören, können Sie die ja morgen gleich selber in die Tat umsetzen und einfach mal noch selber vorbeikommen. Denn das Ganze geht noch bis morgen Abend. So, dann würde ich sagen, starten wir mit ein bisschen Musik und ja, mein Kind, jetzt wissen Sie, woher Sie kommen, ne?
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0: Ein ganz besonderer Gruß geht raus an alle Hörerinnen und Hörer von Radio Ostfriesland. Das war unser Jung aus Emden.
1: Hallo Lucy, ich bin dein Föhn.
2: Ja, Peter, ich würde sagen, wir machen hier mal gleich weiter mit unserem nächsten Beitrag, live vom Tag der Niedersachsen, und zwar Marc Diekmann aus Lohne.
0: Nee, Moment. Marc Diekmann ist nicht aus Lohne. Marc Diekmann ist hier für uns unterwegs.
2: Ach so.
0: Das ist der nächste Musiker dann. Kleine Verwechslung, kann aber passieren, weil die heißen beide Marc.
2: Beide Marc.
0: Müssen eigentlich alle Euro heißen inzwischen, aber ist wieder was anderes. Nee, der ist bei der Naturschutzbehörde gewesen, auf der Natur- und Umwelttechnik-Meile oder Umweltmeile. Und hat er mit Anke Ketzel gesprochen und übrigens auch eine Vogelspinne persönlich kennengelernt.
3: Ja, und jetzt bin ich einmal auf die Umweltmeile gegangen. Ich stehe hier beim Stand der Naturschutzbehörde zusammen mit Anke Ketzel. Ich grüße Sie.
4: Ja, hallo.
3: Ja, und ich denke, zuerst einmal sollten wir die Spinne im Raum ansprechen. Neben mir, nur wenige Zentimeter entfernt, ist ein Terrarium aufgebaut mit einer ja nicht sehr kleinen Spinne. Was ist denn das für eine?
4: Also das ist eine mexikanische Rotknievogelspinne. Die lebt in einem Terrarium, normalerweise bei uns im Haus Entenfang in Riddagshausen.
3: Und ist die giftig, wenn man der zu nahe kommt?
4: Also grundsätzlich sind alle Spinnen giftig, bis auf wenige Ausnahmen. Die haben alle Giftklauen, mit denen sie ihre Beute erlegen. Aber diese Spinne ist sehr lieb und man kann sie auch auf die Hand nehmen und sie tut niemandem was.
3: Was genau heißt auf die Hand nehmen?
4: Ja, wir nutzen sie für Umweltbildung. Also wir nehmen sie dann raus und dann können Besucher sich die Spinne über die Hand laufen lassen.
3: Jetzt, hier, heute?
4: Haben wir heute auch schon gemacht, ja.
3: Kann man das jetzt machen?
4: Ja, kann man aber nicht hören.
3: Ich denke, man wird es an meiner Reaktion raushören. Ich habe nämlich auch eine sehr stark ausgeprägte Arachnophobie. Das wäre aber trotzdem natürlich interessant, wenn Sie das erlauben würden.
4: Natürlich, wenn Sie sie nicht fallen lassen.
3: Ich kann ja meine Hand einfach direkt auf den Tisch legen, dann passiert sowieso nichts, ja? Oh Gott. Okay, ich würde jetzt meine Hand mal auf den Tisch platzieren. Wo soll ich sie platzieren?
4: Wir können einfach die Hand unter meinen Tisch legen und ich nehme die Spinne dann wieder.
3: Okay. Oh Gott. Okay, ja. Ist das noch? Oh Gott. Es erinnert mich an ein pelziges Tier, wie einen Hund beispielsweise, ja?
4: Nochmal?
3: Ja, nochmal. Oh Gott. Ich bin sehr froh, dass wir davon Bilder haben, sonst würde mir das auch niemand glauben, dass ich mich das getraut habe. Also wenn ich jetzt weggucke und mir vorstelle, dass da gerade keine Vogelspinne auf meiner Hand ist, dann kann man ganz leicht die Beine spüren, die sozusagen auf meiner Hand entlang trippeln. So, ja, danke.
4: Sie kann gut unterscheiden zwischen Futter und einer Hand. Na, wir sind ja keine Beute für die Spinne.
3: Wie fühlt sich das für dich an?
5: Ah, das ist ja schon natürlich gruselige Gedanken, wenn man weiß, dass eine Spinne auf deine Hand krabbelt. Ja, aber sonst sehr lieb und sehr kuschelig.
4: Weich.
3: Und wie fühlt sich das für dich an?
6: Ja, sehr sanft. Auch nicht so schwer und sehr aufmerksam, würde ich sagen.
3: Gibt es noch vielleicht irgendeinen interessanten Fakt, den Sie mir zu diesem Tier erzählen können? Irgendwas Spannendes?
4: Also spannend ist, dass die Spinne bis zu 20 Jahre alt werden kann. Sie ist ein tolles Haustier und das ist das einzige Haustier. Da kann man auch mal 14 Tage in Urlaub fahren, füttert sie vorher und die hält locker 14 Tage durch und muss sich niemand drum kümmern. Also perfektes Haustier. Und ja, gut, zum Kuscheln ist es so ein bisschen schwierig, aber sonst, sie ist jetzt bei uns 6 Jahre. Hoffentlich bleibt sie noch ein bisschen.
3: Dann lässt sich festhalten, wenn man das Bedürfnis hat, eine Vogelspinne anzufassen, dann muss man einfach nur zum Stand der Naturschutzbehörde gehen. Alles klar, ich bedanke mich bei Ihnen.
4: Sehr gerne.
0: Da traut sich was, der Kollege. Marc Diekmann war das von der Natur- und Umweltmeile.
2: Also ich habe jetzt eigentlich ehrlicherweise keinen Bedarf, eine Vogelspinne auf meiner Hand zu haben.
0: Ich auch nicht. Nee. Aber dafür haben wir ja Marc, ne?
2: Dafür haben wir Marc, genau.
0: So, apropos Marc, jetzt kommt Musik und jetzt bist du dran.
2: Jetzt bin ich dran. Jetzt kommt nämlich Marc Atlas. Es ist so schwierig, seinen Namen nachher auszusprechen. Marc Atlas mit Echoes of You.
0: Okay.

0: Das also war Mark Atlas, den kannte ich auch irgendwoher, aber ich wusste nicht, dass er so heißt. Aber man lernt ja auch ein bisschen was dazu bei diesem Tag der Niedersachsen. Sie lernen ja vielleicht auch noch ein bisschen was dazu, was Niedersachsen betrifft. Ich kann zum Beispiel mal ein bisschen klugscheißen mit einigen Eckdaten, die das Stadtmarketing zusammengestellt hat, was hier eigentlich beim Tag der Niedersachsen so alles aufgefahren wird, beziehungsweise was da vorbereitend alles gemacht wurde. Zum Beispiel wurden 35 Kilometer Kabel verlegt. Es wurden 6,7 Kilometer Absperrgitter aufgebaut. Das sieht man. Ich habe hier so ein bisschen auf dem Kopfhörer gerade nur immer mal so ein halbes Mikro. Aber mein Problem. Wenn Sie mich hören, soll es mich nicht stören. Na, dann 125 Stunden insgesamt Bühnenprogramm. Zum Beispiel Mark Atlas war ja gestern auch schon bei uns hier live zu sehen und zu hören. Zusätzlich 3.650 Parkplätze, ist eine ganze Menge. Trotzdem der Hinweis, am besten nehmen Sie den Park-and-Ride-Service in Anspruch oder wenn Sie es nicht so weit haben, dann auch mit den Öffis, mit Bussen und Bahnen, die sind verstärkt im Einsatz. Und ganz wichtig, für mich jetzt auch gerade, das ist ein älterer Herr, 80 zusätzliche Toiletten sind aufgestellt worden in der Innenstadt. Das ist ja nun auch mal eine Maßgabe. Und beim Festumzug morgen, da nehmen dann 1.300 Trachten und 82 sonstige Gruppen teil. Also das ist auch eine ganze, ganze Menge. Zu dem Thema später noch mehr, ein bisschen zu den Hinweisen für den weiteren Verlauf dieses Landesfestes. Jetzt möchte ich erstmal eine Kollegin begrüßen. Wir haben so einen kleinen fliegenden Wechsel gemacht. Und jetzt ist Lena da. Stellst du dich mal ganz selber kurz vor?
1: Ja, gerne. Ich bin Lena vom Radio Leibniz FM. Wir sind aus Hannover und darf jetzt hier für die Lucy als Nächste einspringen, die von Radioaktiv aus Lingen kam. Und ich habe zwar heute noch überhaupt keine Kilometer Kabel verlegt, aber schon einige Kilometer zurückgelegt, würde ich sagen. Denn ich war schon fleißig Beiträge einsammeln bisher an der Kurt-Schumacher-Straße am Magnitor-Wall. Und jetzt bin ich wieder hier zurück am Kohlmarkt bei dir, Peter.
0: Wir werden von dir auch mit Sicherheit gleich noch so ein kleines Stimmungsbild von einem der Plätze, von einer der Meilen hören später. Schauen wir mal, aber jetzt gibt's noch mal ein bisschen Zwischenmusik. Was erwartet uns da? Schönes, niedersächsisches? Modern Talking, Entschuldigung.

0: die perfekte Welle von Juli und wir schauen mal, was uns hier als nächstes an Beitragen angespült wurde beim Tag der Niedersachsen.
1: Peter. Ja, der Julius war unterwegs, der jetzt auch gerade hier wieder aufgetaucht ist. Das ist praktisch, dann kann er seinen eigenen Beitrag hören. Und da geht es um ein Thema, das ist wirklich sehr auch immer wieder aktuell, denn immer wieder gibt es Nachwuchsprobleme bei den Sicherheitskräften, bei im weitesten Sinne denen, die für unsere Sicherheit sorgen. Und dazu gehört natürlich zweifellos auch die Feuerwehr. Julius war da. Hier ist ein Bericht.
2: Ich bin jetzt hier live bei der Blaulicht- und Technikmeile und stehe hier mit den beiden Landesjugendsprechern. Vielleicht stellt ihr euch doch einmal kurz vor.
3: Ja, wir sind Merle und Levin. Wir sind die Landesjugendsprecher der Niedersächsischen Kinder- und Jugendfeuerwehr.
2: Dann erklär doch vielleicht einmal kurz, was seid ihr denn ganz genau? Was macht ihr?
3: Wir vertreten die Interessen aller Kinder- und Jugendfeuerwehren in ganz Niedersachsen und sind auf verschiedenen Veranstaltungen vertreten.
2: Und das alles ehrenamtlich oder wie sieht's aus?
3: Ja, genau, es läuft alles ehrenamtlich.
2: Sehr cool. Und jetzt genau heute, was können bei euch Jugendliche, aber auch Erwachsene an eurem Stand erleben?
4: Genau, also wir haben hier einmal ein bisschen was zum Basteln angeboten. Wir können hier Schlüsselanhänger beispielsweise aus echten Feuerwehrschlauch selber machen. Wir haben hier Graffiti aufgebaut, dass man sich Schläuche selber besprühen kann, beispielsweise mit seinem Namen oder ähnliches. Wir informieren natürlich gerne über unsere Arbeit und wir haben auch was ganz Besonderes, und zwar Lasergravur bieten wir an. Ihr könnt hier bei uns am Glücksrad drehen und dann verschiedenste Dinge wie zum Beispiel Flaschenöffner oder auch Schlüsselanhänger oder Tassen gewinnen und die dann selber gravieren lassen, beispielsweise mit eurem Namen.
2: Das hört sich für mich sehr cool an. Cool, dass ihr das macht, dieses ganze ehrenamtliche Engagement. Und ich wünsche euch noch ganz viel Spaß.
3: Dankeschön.
1: Das ist immer ganz wichtig, der Hinweis. Das, was hier passiert, seit gestern Abend und noch bis morgen Abend, hat schwerpunktmäßig mit dem Ehrenamt zu tun. Niedersachsen stellt sich vor, stellt sein Engagement in Sachen Ehrenamt vor, die einzelnen Einrichtungen, die einzelnen Initiativen. Das sind eine ganze Menge, deswegen haben wir ja auch 10 Themenmeilen. Einen haben wir gerade gehört, das war Julius. Vielen Dank dafür. Und jetzt gibt es wieder ein bisschen Musik.
0: Jetzt geht's weiter mit Robin Schulz mit Sun Goes Down.

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1: In Braunschweig läuft der 39. Tag der Niedersachsen. Unter dem Motto Land and Lions gibt es bis Sonntag ein abwechslungsreiches Programm mit Musik, Kultur, Sport und Mitmachaktionen. Rund 270 Vereine, Verbände und Institutionen präsentieren ihre Arbeit. Auf 10 Themenmeilen in der Braunschweiger Innenstadt geht es unter anderem um Natur- und Umweltschutz, Tourismus, Sport, Jugend, Kultur sowie die Arbeit von Ministerien, Behörden, Kirchen und Hilfsorganisationen. Innenministerin Daniela Behrens wird heute Nachmittag um 15.30 Uhr auf der Schlossplatzbühne die Sportplakette des Bundespräsidenten an Sportvereine aus ganz Niedersachsen verleihen. Das geplante Gebäudemodernisierungsgesetz der schwarz-roten Bundesregierung stößt in Niedersachsen auf Kritik. Das Gesetz war am Freitag erstmals Thema im Bundesrat. Geplant ist, dass neue Heizungen zu 65% mit erneuerbaren Energien betrieben werden sollen. Gas- und Ölheizungen sollen weiter erlaubt sein. Um die Klimaziele zu erreichen, soll der Anteil klimaneutraler Brennstoffe in den nächsten Jahren schrittweise angehoben werden. Für die niedersächsische Landesregierung ist wichtig, dass überhaupt eine Entscheidung getroffen wird. Die Menschen bräuchten Planungssicherheit, sagte Umweltminister Christian Meyer von den Grünen im Bundesrat. Ministerpräsident Olaf Lies fordert Anreize, um die Klimaziele im Gebäudesektor zu erreichen, wie gesetzlich verankerte Förderprogramme für Wärmepumpen. Der Landesapothekerverband Niedersachsen hat die Pläne der Bundesregierung zur Erhöhung des sogenannten Kassenabschlags für Apotheken deutlich kritisiert. Der Abschlag wird pro abgegebenem Arzneimittel an die gesetzlichen Krankenkassen gezahlt. Nach Ansicht des Verbands würde eine Erhöhung die wirtschaftliche Lage vieler Apotheken zusätzlich verschärfen. Verbandschef Berend Grönewelt warnt, die Maßnahme stehe im Widerspruch zu geplanten Verbesserungen beim Apothekenhonorar. Dieses sei seit mehr als 13 Jahren nicht angepasst worden. Gleichzeitig würden Apotheken bereits erhebliche Einsparungen für das Gesundheitssystem leisten. Der Verband weist zudem auf die ohnehin angespannte Lage vieler Apothekenbetriebe. Weitere finanzielle Belastungen könnten nach Einschätzung des Landesapothekerverbandes dazu führen, dass Apotheken schließen und die wohnortnahe Versorgung der Bevölkerung gefährdet werde.
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2: Heute Mittag im Norden und Westen noch vereinzelt Regen, im Osten und Süden heiter bis wolkig und weitgehend trocken. Am Nachmittag dreht sich die Wetterlage, dann scheint westlich der Weser, verbreitet die Sonne, östlich davon setzt Schauerwetter ein. In ganz Niedersachsen weht ein starker bis böiger Wind bei Höchstwerten zwischen 16 Grad an der Nordseeküste und bis zu 19 Grad im Großraum Hannover, Braunschweig, Göttingen. Auch morgen bleibt es zunächst weiter wechselhaft und relativ frisch. Weiter geht's mit der Musik, und zwar Moose Tea mit Pop.
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3: Der liebe Moose muss auch ein bisschen warten, deswegen heißt er Moose, ne? So, wir kommen nämlich erstmal in die nächste halbe Stunde hinein. Und da begrüße ich an meiner Seite die Lena von Leibniz FM aus Hannover, die mir co-moderativ, wenn ich das so sagen darf, zur Seite steht. Wie fühlst du dich?
2: Ich freue mich. Ich stehe dir gerne zur Seite, Peter. Ich bin froh, dass wir den Trainer noch mitgenommen haben, bevor wir endlich zu Moose Tea kommen.
3: Wir kommen noch nicht zu Moose Tea, weil ich vorher noch ganz kurz ankündigen möchte, dass wir nach Moose Tea wieder einen Gast live auf der Bühne hier begrüßen. Das heißt, in unserem mobilen Studio hier, bei dem ja alle mitgewirkt haben. Unsere Partnersender in ganz Niedersachsen sind ja auch live dabei. Grüße gehen raus in den Westen, in den Norden, im Osten sind wir selber, in den Süden auch noch, nach Göttingen zum Beispiel. Viel Spaß weiterhin und nach einer kurzen Musik geht's dann weiter hier mit Live-Interview.
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0: Das, was ich da gerade gehört habe, war die großartige Stimme von Andrew Roachford. Das ist zwar nur kein Niedersachse zugegeben, aber ohne den Produzenten, ohne Musti aus Hannover, hätte er das wahrscheinlich nicht so erfolgreich bewerkstelligen können. Pub Music ist dieser Song und wir sind wieder live hier auf der ich sage immer auf der Bühne, weil wir haben ja auch Publikumsverkehr, aber eigentlich ist es ja so ein kleines mobiles Studio hier. Und da begrüße ich jetzt prominenten Besuch, nämlich die Präsidentin des Landvolkes Niedersachsen, Frau Elisabeth Brunkhorst. Korrigieren Sie mich, Sie schütteln weise den Kopf. Habe ich was Falsches gesagt?
1: Ich bin die Präsidentin der Landfrauen Niedersachsen-Hannover.
0: Ja, gut.
1: Also wenn es eine Frau als Landvolkpräsidentin schafft, dann treffen wir uns wieder.
0: Vielleicht war es nur vorauseilend.
1: Ja,
0: ne?
1: Okay. Ja, man weiß es nicht.
0: Also natürlich haben Sie vollkommen recht, die Präsidentin der Landfrauen Braunschweig. Sie sind hier bei uns auf dem Kohlmarkt auch auf der Braunschweigmeile angesiedelt, also sozusagen Besucher aus der Nachbarschaft. Das war jetzt Smalltalk. So, und jetzt mal wird's ernst. Sie haben im Vorgespräch gesagt, als ich gemeint habe, Sie können ja mal ein bisschen über Ihre Sorgen und Nöte reden. Ja, wieso? Ich möchte erst mal was Positives erzählen. Dann erzählen Sie mal.
1: Ja, wie gesagt, ich bin die Präsidentin der Landfrauen Niedersachsen-Hannover. Wir haben 60.000 Mitglieder und sind somit das größte Frauennetzwerk in Niedersachsen überhaupt und setzen uns für die Frauen im ländlichen Raum ein, für die Interessen, für eine Gemeinschaft. Und genau das ist ja das, was wir, glaube ich, gerade landesweit so dringend brauchen, eine gute Gemeinschaft vor Ort. Und das machen wir Landfrauen schon seit Jahrzehnten, setzen uns dafür ein, dass wir ein lebendiges Landleben haben. Und das läuft bei uns richtig gut. Also wer lebendiges Landleben will, wer Interessenvertretung möchte, wer eine gute Bildungsarbeit möchte, der ist bei uns genau richtig.
0: Aha. Ist denn Landfrau, kann man das immer noch als Synonym verstehen für eine Bäuerin tatsächlich, oder ist das nicht inzwischen ein bisschen mehr?
1: Das ist jetzt ein bisschen mehr. Also Landfrauen sind heute, wir sind Mütter, wir sind Schwester, wir sind innovativ, wir sind Ärztin, wir sind Krankenschwestern, wir sind Landwirtin, wir sind Macherin, wir sind Dorfgestalterin, wir sind eine ganz bunte Mischung. Wir haben unterschiedliche Religionen, wir haben unterschiedliche Hautfarben, unterschiedlichen Alter, unterschiedliche Gummistiefelgröße. Also Landfrauen sind eine bunte Mischung an Frauen.
0: Wie sieht es denn da mit dem Nachwuchs aus? Haben Sie da Probleme?
1: Löppt, würde ich mal so sagen. Also wir sind gut dabei, wir haben viele junge Landfrauengruppen in Niedersachsen, die sind unter den Kreisverbänden organisiert. Das ist natürlich eine Herausforderung, weil ich sag mal 20-Jährige, 30-Jährigen anderen Interesse haben als 70-Jährige oder 60-Jährige. Aber wir sind da auf einem guten Weg, gerade diese Generationen auch zu verbinden und sehen das ganz stark als Chance eben auch, voneinander zu lernen.
0: Wie machen Sie denn einer Frau oder Frauen generell den Beruf Landwirtschaft schmackhaft? Was haben Sie da für Argumente?
1: Genau, den Beruf Landwirtschaft. Wie gesagt, wir sind ja gerade nur noch 10% Frauen aus der Landwirtschaft bei uns bei den Landfrauen. Aber der Beruf der Landwirtin ist natürlich extrem wichtig, gerade weil wir aktuell das UN-Jahr Frauen in der Landwirtschaft ja haben. Wir brauchen einfach mehr Frauen. Wir haben viele Frauen. Wir haben 50% der Auszubildenden sind Frauen in Niedersachsen. 60% der Studierenden sind Frauen. Was uns eigentlich nur fehlt, sind gute Rahmenbedingungen für diese Frauen, dass sie auch einen Betrieb übernehmen können. Sprich, dass die Infrastruktur gegeben ist, dass es eine Kinderbetreuung gibt. Aber auch, ich möchte jetzt mal sagen, dass es auch auf den Betrieben, auch diese alte Hierarchie nach dem Motto, nur der Sohn übernimmt den Hof, dass das überdacht wird. Und natürlich kann heute das Mädchen auch den Betrieb übernehmen. Vor 100 Jahren war das viel körperliche Arbeit. Die Zeit hat sich verändert. Wir haben viel Technologie in der Landwirtschaft. Und wir haben tolle junge Frauen, die gut ausgebildet sind. Und es spricht nichts. Also gar nichts dagegen, dass Frauen heute einen Betrieb übernehmen.
0: Wunderbar. Was halten Sie denn in dem Zusammenhang von solchen Formaten wie Bauer sucht Frau zum Beispiel?
1: Soll ich Ihnen sagen, dass ich das noch nie gesehen habe?
0: Gut, ich auch nicht. Aber ich weiß, dass es das gibt und ich habe gedacht, also ist es Werbung oder ist es eher das Gegenteil? Geht es nach hinten los?
1: Also wenn ich höre, was andere sagen, dann zeigt es kein richtiges Bild aus der Landwirtschaft einfach. Ja, also wenn man Landwirtschaft wirklich erleben will, dann muss man da hingehen zu den Menschen.
0: Jetzt habe ich ja am Anfang diesen kleinen Fauxpas begangen und habe Sie falsch eingeordnet.
1: Ich bin sozusagen auch im Landvolk tätig, Vorstand.
0: Das ist okay, aber interessant war dann Ihre Replik darauf, dass Sie gesagt haben, wenn das mal passiert, dass eine Frau Präsidentin des Landvolkes wird, da habe ich so eine kleine Spitze rausgehört. Ja. Ich meine, da gibt es schon auch tatsächlich durchaus die Aktivitäten, dass Frauen fordern, im Landvolk mehr zu sagen.
1: Genau, also weil Frauen natürlich, wir wissen das in vielen Bereichen, einfach nochmal eine andere Meinung haben, andere Schwerpunkte vertreten. Und da brauchen wir halt einfach auch die Stimme der Frauen. Und das ist im Landvolk. Die arbeiten daran, das wird jetzt langsam, da kriegen wir mehr Frauen rein. Aber das braucht seine Zeit. Also in der Landwirtschaftskammer haben wir es durch eine Quote wunderbar geschafft. Und die sind heute sehr dankbar, dass sie das damals gemacht haben.
0: Elisabeth Brunkhorst, die Präsidentin der Landfrauen Niedersachsen. Herzlichen Dank für das Gespräch, war sehr schön.
1: Dankeschön.

0: schönste Zeit von Bosse hier vom Tag der Niedersachsen berichten wir und haben die allerschönste Zeit. Natürlich, ich bin Lena vom Bürgerradio Leibniz FM und mit vielen anderen Bürgerradios aus Niedersachsen berichten wir hier einiges. Als nächstes waren Aileen und Fabio bei Alba. Da habe ich mich erstmal gefragt, wer ist diese Alba? Und habe mir sagen lassen, es sind die Stadtentsorgungsbetriebe. Alles klar, auch für Leute, die eben überregional zuhören und nicht aus Braunschweig kommen. Danke, Aileen und Fabio. Los geht's.
1: Wir sind hier gerade auf der Natur- und Umweltmeile und sind jetzt hier bei Alba. Und Fabio will jetzt hier seinen Müll entsorgen. Kannst du einmal kurz erklären, was man hier jetzt genau machen muss?
2: Man sollte trotzdem hinter dem Müllwagen aufpassen. Einen Schritt nach hinten, wenn man die Tonne anbringt, damit man die Schüttung nicht am Bauch anbekommt. Da wir einen Sensor an unserem Müllwagen haben, an der Schüttung, die geht dann automatisch hoch. Einfach mal probieren.
1: Okay. Mal los.
3: Einfach ranschieben erstmal. Ich habe schon gehört, nichts.
2: Man sollte die Seite beachten, dass ja. Die Seite hier reinkommt.
3: Okay.
2: Kommt die daneben, bleibt die Schüttung natürlich hängen.
3: Okay, alles klar. So. Ich probiere mein Bestes.
2: Jawohl.
3: Also es muss direkt daneben, nicht hier drauf.
2: Genau, nein.
3: Okay, alles klar. Loslassen.
2: Genau.
3: Das ist sehr gut. Das ist toll.
1: Ja. Sehr gut. Das hat so. Richtig gut geklappt.
3: Ja. Oder mal.
2: Wie gesagt, die Schüttung geht hoch.
3: Ja.
2: Gleich nochmal. Das ist der Gummischutz von der Mülltonne. Damit es nicht mal gegen Metall gegenschlägt.
3: Mhm.
2: So, trotzdem sollten wir aber einen Schritt nach hinten gehen, weil die Schüttung ungefähr einen Meter
3: nach hinten ausschweift.
2: Nach hinten ausschweift.
3: Genau.
2: Wenn man nicht darauf achtet, weil man zu viele Tonnen hat, man ist mal im Stress oder so, dann kann es sein, dass man es im Bauch abbekommt. Dann liegt man natürlich.
3: Ja. Und wie gestaltet sich das mit diesen größeren Tonnen, die es ja manchmal gibt? Ist das dann einfach beide kombiniert?
2: Die haben ja eine Nummer größer.
3: Mhm.
2: Die passen genau in diesen vier.
3: Okay.
2: Die kleinen passen in diesen Dreizang rein. Wir haben auch die großen Behälter. Dann stellen wir einfach hier um am Wagen. Dann gehen beide Seiten hoch. Und dann können wir ganz normal bequem den Behälter ranschieben.
3: Okay, super. Vielen lieben Dank.
0: Aileen und Fabio haben direkt mitgearbeitet bei Alba. Ihr habt's gehört und ich habe mir eben noch den Fotobeweis zeigen lassen. Weiter geht's mit Musik. Wir hören Gloria, Klaas Häufer-Umlaufers Band mit Wie sehr wir leuchten.

0: seht uns leuchten auf dem Tag der Niedersachsen heute oder vielmehr hört ihr uns. Wenn ihr mich sehen würdet, würdet ihr sehen, ich habe einen Popschutz auf meinem Mikro vom Radio aktiv. Und von eben diesem Bürgerradio aus Hameln war Merle für uns unterwegs und weiß, was es auf der Landesgartenschau zu erleben gibt.
1: Hier live vom Tag der Niedersachsen in Braunschweig ist Merle Friedrich von Radioaktiv. Ich bin auf der Tourismusmeile. Ein Zelt weiter neben der Hamelner Marketing- und Tourismus GmbH ist das Zelt der Landesgartenschau Bad Nenndorf mit Cornelia Jäger. Sie ist ehrenamtlich tätig für die Landesgartenschau. Hier sind auch bunte Städtische aufgebaut in Orange und Pink, passend zum diesjährigen Logo. Was wird denn hier am Stand angeboten?
2: Wir bieten eine Information über die Landesgartenschau, die bereits läuft. Wir sind stolz, dass wir in diesem Jahr die Landesgartenschau für Niedersachsen ausrichten dürfen. Und wir haben ein sehr vielseitiges und großes Gelände, was auf einem historischen Kurpark basiert.
1: Und das läuft seit dem 29. April noch bis zum 18. Oktober. Was können Besucher denn dort erleben?
2: Sie können auf einer Fläche von 34 Hektar viel Natur erleben, schöne Gastronomie, ganz tolle Ausblicke in die Landschaft. Wir sind ja gleich oberhalb der niedersächsischen Tiefebene im Deister angesiedelt. Wir haben sehr buntes, vielfältiges Programm auf diversen Bühnen und es ist eigentlich für jeden was dabei.
1: Und was macht die Gartenschau besonders?
2: Besonders ist, dass wir die erste Gartenschau sind, die Hunde zulässt. Das heißt, Leute mit Hunden sind willkommen, bekommen auch ein kleines Begrüßungspräsent für ihren Hund. Wir machen sehr viel für Kinder. Wir haben ein sogenanntes Erlebniswäldchen, wo ein bunter Klassenraum geschaffen ist. Da kommen sehr viele Schulklassen, um sich über die Natur zu informieren. Wir haben Spielmöglichkeiten. Wir haben die Wanderausstellung der Alltagsmenschen im ganzen Kurpark und in der Innenstadt verteilt. Das sind große Betonfiguren, die verschiedene Situationen im Leben darstellen. Also es ist für alle was dabei, natürlich eine tolle Gastronomie. Die Süntelbuche noch besonders, ist die älteste und einzige Süntelbuchenallee in dieser Art in der ganzen Welt. 300 Meter verkrüppelte Bäume, die so besonders wachsen, dass sie ein echtes Highlight sind.
1: Das war Merle Friedrich von Radioaktiv mit Cornelia Jäger am Stand der Landesgartenschau Bad Nenndorf, zu finden auf der Tourismusmeile beim Tag der Niedersachsen in Braunschweig.
0: Wir sind wieder zurück auf dem Kohlmarkt. Peter steht wieder neben mir und du weißt, woher kommt unser nächster Künstler, den wir hier musikalisch spielen
3: aus
0: werden.
3: Aus Bochum. Eigentlich ist er in Göttingen geboren, muss man dazu sagen. Aber irgendwie wäre das vom Versmaß, irgendwie hätte das nicht so geklappt mit Göttingen, ich darf dich. Deswegen hat er gesagt, dann machen wir den Bochum-Song, ist extra deswegen nach Bochum gezogen. Aber seine Leidenschaft gehört natürlich Niedersachsen, ganz klar. Hier ist Herbert Grönemeyer, Mensch.
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1: Um 13 Uhr. Die Europäische Union treibt die Aufnahme der Ukraine und Moldaus weiter voran. Die Botschafter der 27 EU-Mitgliedstaaten haben sich in Brüssel darauf geeinigt, die nächste Phase der Beitrittsgespräche mit beiden Ländern einzuleiten. Die Staats- und Regierungschefs der EU hatten bereits Ende 2023 beschlossen, Gespräche aufzunehmen. Ungarn hatte sich einem ukrainischen Beitritt
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1: Einen Monat im Amt ist, gab die Blockade jetzt auf. Die erste Verhandlungsrunde soll nun am Montag beginnen. EU-Kommissionspräsidentin von der Leyen und Ratspräsident Costa sprachen in einer gemeinsamen Erklärung von einem großen Schritt nach vorn. Die Lage im Konflikt zwischen den USA und dem Iran bleibt unübersichtlich. Das US-Militär meldet, mehrere iranische Drohnen über der Straße von Hormus abgeschossen zu haben. Die Drohnen sollen Handelsschiffe bedroht haben. Die wichtige Meerenge bleibe jedoch für den Schiffsverkehr geöffnet. Unklar bleibt, wie weit ein mögliches Friedensabkommen fortgeschritten ist. Während Pakistan von einer Einigung auf einen Vertragstext spricht, erklärte der iranische Außenminister Araghchi, es sei noch nichts unterschrieben und Änderungen seien weiterhin möglich. In der CDU ist kurz vor mehreren Landtagswahlen erneut eine Debatte über den Umgang mit der AfD entstanden. Mehrere führende Unionspolitiker bekräftigten dabei die sogenannte Brandmauer zur AfD. Der Vorsitzende des CDU-Arbeitnehmerflügels Radke warnte vor einer Annäherung an die Partei. Auch Nordrhein-Westfalens Innenminister Reul bezeichnete die AfD als größte Gefahr für die Demokratie. Die CDU schließt bislang sowohl eine Zusammenarbeit mit der AfD als auch mit der Linken aus. Bundesinnenminister Dobrindt warnt vor möglichen Drohnenangriffen auf den Bundestag und andere Verfassungsorgane. Nach einem Bericht der Rheinischen Post fordert er dauerhafte Möglichkeiten zur Drohnenabwehr. Hintergrund sind zahlreiche Drohnensichtungen in den vergangenen Monaten. Die Sicherheitsbehörden seien dadurch besonders sensibilisiert worden, heißt es in einem Schreiben Dobrindts an Bundestagspräsidentin Klöckner. Soweit die Meldungen und damit zurück zum Tag der Niedersachsen nach Braunschweig.
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3: Heute Mittag

0: Norden und Westen noch vereinzelt Regen, im Osten und Süden heiter bis wolkig und weitgehend trocken. Am Nachmittag dreht sich die Wetterlage, dann scheint westlich der Weser, verbreitet die Sonne, östlich davon setzt Schauerwetter ein. In ganz Niedersachsen weht ein starker bis böiger Wind bei Höchstwerten zwischen 16 Grad an der Nordseeküste und bis zu 19 Grad im Großraum Hannover, Braunschweig, Göttingen. Auch morgen bleibt es zunächst weiter wechselhaft und relativ frisch.
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2: Herr Schlener, du hast aber so richtig Feuer gefangen jetzt, oder? Habe ich den Eindruck.
0: Da tanzt man hier einmal ein bisschen rum, Peter.
2: Nein,
0: dann hat man schon gleich Feuer
2: vollkommen
0: gefangen.
2: In Ordnung. Nee, schön. Ich meine, mein Knochen kann ich das nicht mehr so gut, aber finde das schön.
0: Ich wünschte, ihr hättet gesehen, wie Peter hier gerade das Tanzbein kurz mal geschwungen hat.
2: Ja, aber eins. Okay, 13:02 Uhr, das heißt, wir gehen leider, muss man sagen, schon in die letzte Stunde der heutigen Live-Sendung in Zusammenarbeit mit den Bürgersendern in ganz Niedersachsen, die uns auch hören. Grüße gehen an dieser Stelle natürlich wieder raus nach Ostfriesland zum Beispiel. Nach Göttingen, nach Osnabrück, nach Hildesheim zur Tonkuhle, nicht zu vergessen zur Elbschwechtewelle, nach Hannover und nach Oldenburg. Wobei, es ist nicht alles Radio, was glänzt. Wir haben auch hier zwei Fernsehsender im Einsatz, die man durchaus mal mit erwähnen sollte, nämlich TV38 hier aus unserer Nachbarschaft und wiederum Oldenburg 1, die auch schon fleißig am Arbeiten sind an den Vorbereitungen für eine Geschichte, die jetzt danach, nach uns irgendwann passieren wird.
0: Und H1 aus Hannover, auch nicht vergessen, das ist ja Leibniz FM, da komme ich her aus Hannover,
2: ja.
0: Und auch H1 ist bei uns zu Besuch.
2: Ich wusste, hier was vergesse ich. Alles klar. So, ein bisschen Musik und damit seine Fans nicht platzen, gibt es jetzt Mucke mal von Matzen, oder?
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0: machen die Musik ja auch gleich wieder an, aber zwischendurch gibt es wieder Informationen hier vom Tag der Niedersachsen und zwar in diesem Fall von der, weiß gar nicht, Naturmeile oder so ähnlich heißt sie, glaube ich, Umwelt- und Naturmeile und da zeigt sich, wie flink unsere Lena ist, weil gerade war sie noch am Mikrofon und jetzt erzählt sie uns schon was von einem Insektenhotel.
1: Bitteschön. An einem Birkenast fliegen hier Libellen und Bienen aus Pfeifenputzern. Ich stehe am Stand des Haus Entenfang auf der Umweltmeile, neben mir Lars Salbmann. Was ist denn das Haus Entenfang?
2: Das Haus Entenfang ist eine Umweltbildungseinrichtung der Stadt Braunschweig, wo man mehr über das Naturschutzgebiet Relaxhausen, die Artenvielfalt und insbesondere aktuell auch die Spinnen und die Wildbienen lernen kann.
1: Und neben mir steht nicht nur Lars, sondern auch mehrere Insektenhotels. Die habt ihr bestimmt alle schon in der Stadt hängen sehen. Aber es gibt Aufklärungsbedarf. Also spielen wir ein schnelles Hot or Not Insektenhotels. Hot, wenn es gut für die Kleintiere ist. Not, wenn es sogar gefährlich sein kann. Bist du bereit, Lars?
2: Ja.
1: Unterschiedliche Dicken der Bohrgänge anbieten.
2: Hot.
1: Insektenhotels im Baumarkt kaufen.
2: Not.
1: Warum nicht?
2: Die meisten Insektenhotels erfüllen nicht alle Bedingungen, die man benötigt. Häufig hat man relativ schlechtes Material, die man nicht nutzen kann und das teilweise auch schädlich für die Bienen sein kann.
1: Löcher horizontal in den Stamm bohren.
2: Hot. Gibt auch Empfehlungen, das teilweise nicht zu machen. Wenn das Holz aber trocken ist, kann man es durchaus machen, damit man weniger Verschleiß hat.
1: Waren die Gäste, wenn sie hier eure Insektenhotels und die Aufklärungsarbeit gesehen haben, auch mal überrascht und haben sich vielleicht sogar erschrocken, weil ihre eigenen Insektenhotels gefährlich sind?
2: Ja, es kommt häufiger vor, dass sie häufig was im Garten hängen haben und sich wundern, dass da nichts reingeht. Und häufig liegt es entweder am Standort, dass der falsche Standort gewählt ist, dass die Sonne nicht drauf scheint. Aber häufig hat man auch die Hotels aus dem Baumarkt, die eine relativ schlechte Qualität aufweisen.
1: Zum Abschluss noch eine letzte Frage. Was ist deine Lieblingswildbiene?
2: Meine Lieblingswildbiene ist tatsächlich die Mauerbiene, die am häufigsten in Wildbienenhotels zu finden ist.
1: Meine ist natürlich die Glockenblumenschmalbiene. Die ist nämlich Wildbiene des Jahres 2026. Vielen Dank, Lars.
2: Gerne.
1: Und von der Wildbiene des Jahres geht es zurück zu You Not Us. Gestern habt ihr ihn hier auf dem Tag der Niedersachsen auflegen gehört und jetzt gibt's ihn auf die Ohren über unseren Stream.

0: Music ist auch mein Best Friend und auch Peter, der neben mir steht und wir so eine wunderschöne Co-Moderation hier zusammenfahren. Peter, bist du eigentlich auch ein Radfahrer?
1: Ja, ich bin Radfahrer, im Moment aber außer Diensten sozusagen, weil aus leichten gesundheitlichen Problemen, also Radfahren wäre jetzt gerade nicht so die beste Option, deswegen lassen wir es. Aber umso interessanter ist natürlich für mich das Thema, so rein theoretisch mal, nicht? Und da haben wir jetzt, glaube ich, was, ne?
0: Ja, vom Radfahrer AD geht's weiter zum Spendenradeln von Marieke.
2: Man hört es schon, neben mir wird ordentlich in die Pedale getreten. Auf dem aufgebockten Fahrrad neben mir sitzt Tobi von Volkswagen Financial Services. Tobi, was sehen wir auf dem Bildschirm vor dir?
3: Ja, wir sehen unterschiedliche Geräte, ein Handy, einen Laptop, eine Mikrowelle und einen E-Bike-Akku. Und was machen wir? Wir wollen mit Muskelkraft zeigen, wie viel Strom wir dafür überhaupt brauchen.
2: Kannst du mir sagen, wie das momentan aussieht, also wie viel du momentan erstrampelst?
3: Aktuell habe ich hier gerade das Handy-Ladegerät mit 45 Watt und ich versuche jetzt nochmal den Laptop, wofür wir ungefähr 100 Watt benötigen.
2: Das ist ja ganz spannend, das zu sehen, aber was genau wollt ihr damit zeigen?
3: Die Idee ist tatsächlich zu zeigen, wie viel Muskelkraft man grundsätzlich benötigt, um so ein Gerät überhaupt zu betreiben. Puh, jetzt bin ich langsam außer Atem. Genau, und übers Wochenende verteilt sammeln wir die ganze Leistung. Scheiße, wie viel Strom haben wir generiert? Und dann spenden wir etwas für den guten Zweck.
2: An welchen guten Zweck denn?
3: Für unsere Kinder in Braunschweig, das ist unsere Stiftung.
2: Was ist das für eine Stiftung? Erzähl mir gerne mehr davon.
3: Ja, wie der Name schon sagt, unsere Kinder in Braunschweig. Das heißt, wir tun etwas für Schulen, für Kindergärten, alle möglichen Institutionen in Braunschweig. Und wir werden das im Nachgang auch kommunizieren, was wir eingenommen haben und was wir machen.
2: Alles klar, Tobi, dann tritt mal ordentlich in die Pedale und jetzt musst du mir nur noch sagen, wer mitmachen möchte beim Spendenerradeln, wo kann man euch finden?
3: Ja, kommt gerne bei uns vorbei, wir sind direkt vorm Schloss zu finden.
2: Tobi, vielen lieben Dank fürs Interview.
3: Danke, gerne.
0: Und vom Schloss geht's zurück auf den Kohlmarkt, da sind wir. Ich komme eigentlich aus Hannover vom Bürgerradio Leibniz FM und daher kommt auch die nächste Band, die wir hören, Milou und Flint mit Wir waren hier.

0: Milo und Flint waren auf dem Song tatsächlich zu Gast bei einer Live-Session und zwar von dem Vorgänger im Geiste von unserem Bürgerradio Leibniz FM. Leineherz war das damals noch. Die haben solche Live-Sessions gemacht. Und konnte man auch im nächsten Beitrag Musik hören? Was meinst du, Peter?
1: Im nächsten Beitrag, glaube ich, ich habe sogar überlegt, ob der überhaupt radiotauglich ist, aber Aileen und Fabio meinen das ja.
2: So, wir sind jetzt hier auf dem Burgplatz bei der Bühne vom Landestrachtenverband. Es gibt ja auch noch eine zweite Bühne vom Landestrachtenverband auf dem Kohlmarkt, aber hier auf dem Burgplatz ist jetzt was ganz Besonderes und zwar eine Silent Disco. Und ich habe jetzt hier den Andreas Bahn bei mir und wollte mal fragen, warum gibt es jetzt hier eine Silent Disco?
3: Ja, das hat einen ganz bestimmten Grund und zwar wurde uns von der Stadt Braunschweig gesagt, dass hier daneben der Dom ist und zwischen 12 und 13 Uhr findet hier ein Gottesdienst statt und es wurde gesagt, ihr dürft zwischen die 12 und 13 Uhr keine laute Musik machen und dann haben wir uns dazu entschlossen, eine Silent Disco durchzuführen. Der eine oder andere kennt vielleicht eine Silent Disco. Das ist folgendes, man bekommt einen Kopfhörer mit 3 oder 4 Kanälen. Auf diesen Kanälen laufen verschiedene Musikrichtungen und wenn man die einstellt, dann kann man sich über die Kopfhörer die Musik anhören und bewegt sich dazu. Und das sieht also recht ungewöhnlich aus, wenn es leise ist und die Leute sich zu der Musik bewegen, vor allen Dingen zu verschiedenen Musikrichtungen. Ob es jetzt Rock, Pop oder Schlager ist, das ist völlig egal. Vielleicht ist auch Volkstanzmusik dabei. Das ist halt eben so, ich weiß nicht genau, wie die Kanäle aufgeteilt sind, aber das ist halt eben so etwas, was wir gesagt haben, das gibt es nicht so häufig. Wir haben sowas bislang immer nur auf Kreuzfahrtschiffen gesehen, da wird sowas immer durchgeführt. Und hier haben wir gesagt, es ist mal was ganz Neues und da wir auch recht innovativ sind, haben wir gesagt, wir führen einfach mal sowas hier durch. Die Bühne leer stehen zu lassen, war für uns keine Option.
2: Das ist ja super. Und das Ganze ist ja auch in Kooperation mit dem TPZ Hildesheim. Wie ist es denn dazu gekommen, dass ihr sozusagen diese Kooperation eingegangen seid?
3: Ja, das Ganze ist, wir haben keine 50 Kopfhörer, wir haben nicht die ganzen Utensilien für eine Silent Disco. Und dann haben wir uns halt umgehört, wer macht das Ganze, wer hat diese Möglichkeit zu machen. Und da sind wir eben auf dieses TPZ gestoßen und haben die gefragt, Mensch, wie sieht das aus, würdet ihr das für uns machen? Und was es kostet, das zahlt natürlich der Landestrachtenverband. Aber am Ende haben wir dann gesagt, gut, wir arbeiten mit euch zusammen. Wir haben jetzt jemanden vorbeigeschickt mit den 50 Kopfhörern und jetzt geht es, die sind schon in, ich sehe das gerade, die sind schon auf der Bühne, schon richtig am Tanzen und ja, das ist halt etwas, wo wir gesagt haben, das ist mal was ganz Neues.
2: Ja super, vielen lieben Dank Andreas Behm nochmal vom Landestrachtenverband und wünsche auf jeden Fall noch viel Spaß hier auf dem Tag der Niedersachsen.
3: Vielen Dank, das wünsche ich Ihnen auch. Viel Spaß noch.
2: Danke.
0: Ich fühle mich hier eigentlich auch wie bei einer Silent Disco. Ich habe Kopfhörer auf, ich tanze hier immer mal rum zu unserer Musik und ist wieder was Gutes zum Tanzen dabei hier, Peter?
1: Finde ich auch, wobei die nächste Mucke, der sagt mir ganz ehrlich nichts, der Name, aber man lernt ja auch bei so einer Geschichte immer wieder dazu. Und ich habe zumindest schon mal erfahren, dass der Künstler aus Hildesheim kommt und auf den schönen Namen Tegit hört. Ob ich das noch richtig ausgesprochen habe? Verzeiht mir bitte, Tonkohle und Co.

0: Habe ich vorhin ganz zu Recht gesagt, glaube ich. Man lernt immer was dazu. Ich finde es eine schöne Nummer von Ticket aus Hildesheim. 50-50 standen die Chancen vorher. Jetzt 100%. Okay, wir kommen zu unserem nächsten Thema. Und da haben wir ja schon mehrfach drüber gesprochen und auch darauf hingewiesen und auch den Leuten klargemacht, wenn ihr von auswärts hört, irgendwo in unserem weiten Bundesland und ein bisschen angefixt werdet von unseren Informationen, die hier zusammengetragen werden, dann setzt euch morgen in den Zug und kommt doch selber nochmal vorbei. Das Landesfest läuft noch bis einschließlich morgen Abend. Und zum Landesfest, zum Tag der Niedersachsen, gehört natürlich auch eine Landesmeile. Und die ist jetzt von uns, von unserem Studio hier, auf dem Kohlmarkt so ziemlich am weitesten entfernt. Aber man scheut ja keine Kosten und Mühen sozusagen. Denn dort, also bei der Landesmeile, präsentiert sich die Landesregierung mit ihren Behörden und Fachbereichen. Und Marieke Eichner war dort und hat mit Landwirtschaftsministerin Miriam Staudte gesprochen.
1: Ich befinde mich gerade auf der Landesmeile in Richtung Hauptbahnhof am Stand des Niedersächsischen Ministeriums für Ernährung, Landwirtschaft und Verbraucherschutz. Und neben mir steht die Ressortchefin Miriam Staudte. Frau Staudte, Sie sind gerade angekommen beim Tag der Niedersachsen. Was ist Ihr erster Eindruck?
2: Also es ist unglaublich rege. Das Zelt ist sehr gut besucht und einfach eine gute Stimmung, irgendwie tolles Wetter. Also ich glaube, alle sind ganz aufgeschlossen.
1: Was werden Sie sich heute noch angucken?
2: Also ich werde natürlich die Landesmeile einmal abmarschieren und die verschiedensten Stände auch der anderen Ministerien nochmal anschauen und mich ein bisschen treiben lassen.
1: Hier am Stand Ihres Ministeriums, was gibt es da zu sehen?
2: Wir haben verschiedene Schwerpunkte. Also wir haben einen Stand, eine Ausstellung zum Thema Tierwohl verbessern. Was mich besonders freut, wir haben das Thema torfreie Gärtnern aufgegriffen. Da gab es auch auf der Landesgartenschau schon.
1: Ich befinde mich gerade auf der Landesmeile in Richtung Hauptbahnhof am Stand des Niedersächsischen Ministeriums für Ernährung, Landwirtschaft und Verbraucherschutz. Und neben mir steht die Ressortchefin Miriam Staudte. Frau Staudte, Sie sind gerade angekommen beim Tag der Niedersachsen. Was ist Ihr erster Eindruck?
2: Also es ist unglaublich rege. Das Zelt ist sehr gut besucht und einfach eine gute Stimmung, irgendwie tolles Wetter. Also ich glaube, alle sind ganz aufgeschlossen.
1: Was werden Sie sich heute noch angucken?
2: Also ich werde natürlich die Landesmeile einmal abmarschieren und die verschiedensten Stände auch der anderen Ministerien nochmal anschauen und mich ein bisschen treiben lassen.
1: Hier am Stand Ihres Ministeriums, was gibt es da zu sehen?
2: Wir haben verschiedene Schwerpunkte. Also wir haben einen Stand, eine Ausstellung zum Thema Tierwohl verbessern. Was mich besonders freut, wir haben das Thema torfreie Gärtnern aufgegriffen. Da gab es auch auf der Landesgartenschau schon eine Ausstellung, weil das wirklich für uns ein ganz wichtiges Thema ist. Man kann hier die Substrate, die Torfersatzsubstrate anfassen. Und was mich auch freut, wir haben die LIDA-Förderung hier. Das sind ja Förderprojekte im ländlichen Raum und wir sind aktuell sehr in Sorge, dass die Finanzmittel in der nächsten Förderperiode der EU gekürzt werden könnten, beziehungsweise eben viel schlechtere Kofinanzierungsbedingungen herrschen. Und da muss sich unbedingt noch was ändern.
1: Was werden denn zum Beispiel für Projekte über diese LIDA-Fördermittel gefördert?
2: Das sind zum Beispiel Dorfgemeinschaftshäuser. Also hier ist jetzt gerade eine Ausstellung, wo ein Gebäude von einer Gemeinde zu einem Jugendtreff umgebaut worden ist, in Zusammenarbeit mit den Jugendlichen. Wir haben Förderung für Freibäder etc. Also es ist wirklich sehr breit gefächert und die Aktionsgruppen vor Ort können sich selber überlegen, wo eigentlich bei ihnen im Dorf die Fördernotwendigkeiten bestehen.
1: Eine solche Repräsentation beim Tag der Niedersachsen, was denken Sie, was kann das bewirken, was soll das bewirken?
2: Ich glaube, es ist einmal wichtig, deutlich zu machen, was überhaupt an Förderung für den ländlichen Raum gemacht wird, möglich ist, damit eben vor Ort auch nochmal Initiativen entstehen können, um gute Ideen aufzugreifen. Ich glaube, die Bedarfe sind überall ähnlich, was Infrastruktur im ländlichen Raum angeht. Und hier geht es darum, zu motivieren und vielleicht auch wirklich sich nochmal zusammenzutun, um dann Richtung Berlin und Brüssel deutlich zu machen, wir brauchen da eine Veränderung.
1: Frau Staudte, vielen lieben Dank fürs Interview.
2: Gerne.
0: Die niedersächsische Agrarministerin Miriam Staudte war das im Gespräch mit Marieke Eichner. Und jetzt wird schon wieder Zeit für die Nachrichten aus Niedersachsen.
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4: In Braunschweig läuft der 39. Tag der Niedersachsen. Unter dem Motto Land and Lions gibt es bis Sonntag ein abwechslungsreiches Programm mit Musik, Kultur, Sport und Mitmachaktionen. Rund 270 Vereine, Verbände und Institutionen präsentieren ihre Arbeit. Auf 10 Themenmeilen in der Braunschweiger Innenstadt geht es unter anderem um Natur- und Umweltschutz, Tourismus, Sport, Jugendkultur sowie die Arbeit von Ministerien, Behörden, Kirchen und Hilfsorganisationen. Innenministerin Daniela Behrens wird heute Nachmittag um 15.30 Uhr auf der Schlossplatzbühne die Sportplakette des Bundespräsidenten an Sportvereine aus ganz Niedersachsen verleihen. Am Weltblutspendetag, morgen am Sonntag, ruft das Deutsche Rote Kreuz dazu auf, gerade in den Sommermonaten Blut zu spenden. Hohe Temperaturen, die beginnende Reisezeit und die Ferien sorgten dafür, dass derzeit weniger Menschen zu den Blutspendeterminen kommen. Gleichzeitig bleibt der Bedarf in Krankenhäusern hoch. Nach Angaben des DRK verschärft auch der demografische Wandel die Situation. Die Bevölkerung wird älter, während gleichzeitig weniger junge Menschen nachkommen, die als Blutspender in Frage kommen. Deshalb appelliert das DRK auch in Niedersachsen besonders an junge Erwachsene und Erstspender, sich mit dem Thema Blutspende auseinanderzusetzen. Das DRK stellt nach eigenen Angaben mehr als 3/4 der Blutversorgung sicher. Blutspenden können grundsätzlich alle gesunden Erwachsenen ab 18 Jahren. Weitere Informationen und Blutspendetermine gibt es im Internet. In Hannover ist die zweite Tarifrunde für den Groß- und Außenhandel in Niedersachsen ohne Einigung beendet worden. Der AGA-Unternehmensverband hatte ein Angebot von insgesamt 3,4% mehr Entgelt bei einer Laufzeit von 24 Monaten vorgelegt. Die Gewerkschaft Verdi fordert dagegen 7% mehr Lohn, mindestens 250 Euro monatlich bei deutlich kürzerer Laufzeit. Eine Einigung gab es nicht. Die nächste Verhandlungsrunde ist für den 14. Juli angesetzt.
3: Das Niedersachsen-Wetter.
5: Heute Mittag im Norden und Westen noch vereinzelt Regen, im Osten und Süden heiter bis wolkig und weitgehend trocken. Am Nachmittag dreht sich die Wetterlage, dann scheint westlich der Weser verbreitet die Sonne, östlich davon setzt Schauerwetter ein. In ganz Niedersachsen weht ein starker bis böiger Wind bei Höchstwerten zwischen 16 Grad an der Nordseeküste und bis zu 19 Grad im Großraum Hannover, Braunschweig, Göttingen. Auch morgen bleibt es zunächst weiter wechselhaft und relativ frisch.
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0: Und die gute Nachricht ist ja tatsächlich, dass es offensichtlich bis zumindest unserem Sendeschluss um 14 Uhr auch trocken bleibt. Nicht, dass uns das jetzt besonders berühren würde, weil wir sind ja unterm Zeltdach. Aber die schlechte Nachricht ist halt, es sind halt nur noch ein paar Minuten. Bis um 14 Uhr sind wir noch auf Sendung und wir haben noch eine ganze Menge vor. Unter anderem werden wir gleich mal hören, wie ist denn das eigentlich so, bei einem Bürgersender zu arbeiten? Zum Beispiel als FSJ, als Buftler, Buftgi oder FSJlerin, wie auch immer. Werden wir gleich mal aus erster Hand, aus erstem Munde, aus berufendem Munde so einiges hören. Vorher gibt es aber noch mal eine kleine Musik und an meiner Seite begrüße ich nach wie vor Lena von
5: Leibniz FM.
0: Und genau, und ich bin immer noch der Peter von der Operwelle. Huhu.
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0: Was war denn da jetzt? Ach ja, okay. Wir sitzen immer noch, leider nicht mehr sehr lange, nur noch bis 14 Uhr, live hier auf oder in unserem kleinen, feinen, mobilen Studio auf dem Kohlmarkt in Braunschweig und begleiten den Tag der Niedersachsen, der ja noch bis morgen Abend dauert. Nochmal der Hinweis, gerne auch nochmal selber vorbeikommen, auch wenn es vielleicht eine etwas weitere Anfahrt ist. Es lohnt sich. Übrigens ein gutes Stichwort. Lohnt es sich bei einem Bürgersender, ein freiwilliges soziales Jahr, so heißt es, zu machen oder eben sich auch im Rahmen des Bundesfreiwilligendienstes zu verdingen? Diese Frage stelle ich jetzt mal zweien, die bei uns hier bei Radio Okerwelle in Braunschweig noch bis August, Ende August im Einsatz sind. Leider nur noch bis Ende August. Das ist Lilian als FSJlerin und unser Bufti Lisa, die in der Technik arbeitet. Und mit dir möchte ich auch mal anfangen. Was begeistert dich denn jetzt gerade am Thema Technik?
1: Also mich begeistert, dass man so die Kontrolle über alles hat, dass man ganz viele neue Sachen kennenlernt, dass man verschiedene Leute auch kennenlernt und ich täglich mit ganz vielen Freiwilligen, die bei uns Radio machen, in Kontakt bin, mich austausche, die Website begleite, mich um Aufnahmen kümmere. Das macht mir sehr viel Spaß.
0: Musstest du denn dafür schon irgendwelche technischen Skills mitbringen?
1: Nee, tatsächlich nicht. Ich habe alles in dem Jahr gelernt. Martin, unser Techniker, der bei Radio Kavelle arbeitet und der sich so ein bisschen um mich kümmert, der hat mich gut eingearbeitet und man braucht eigentlich keine Vorerfahrung. Einfach Lust, neue Sachen zu kennenzulernen und einfach offen zu sein.
0: Und zur Entspannung kann man ja zwischendurch auch mal eine Sendung moderieren.
1: Richtig,
0: ne?
1: So in der Art. Ja, das mache ich auch.
0: Das ist ja bei dir genauso, Lilian, ne?
2: Also, ja, richtig.
0: Du bist allerdings FSJ, in welchem Bereich?
2: Ja. Ich mache eine FSJ-Politik, es gibt auch eine FSJ-Kulturstelle, aber die unterscheiden sich im Sender tatsächlich gar nicht.
0: Und was sind da deine Aufgaben jetzt in dem Bereich?
2: Ja, also ich bin auch live, so wie Lisa, den Abend und auch Impact moderiere ich.
0: Impact ist eine Jugendsendung.
2: Genau, ne? Die Jugendmusiksendung. Ich betreue auch die PraktikantInnen, die bei uns sind. Ich kann Beiträge selber erstellen, schneiden. Ja. Oka Piraten, die Kindersendung bei uns, mache ich auch mit. Ab und zu Espresso, also relativ viel, breit gefächert.
0: Also verschiedene Sendeformate und dabei werdet ihr ja, so wie du gesagt hast, von Martin, unserem Techniker, schwerpunktmäßig betreut. Ihr habt ja auch jemand, der euch führt, nicht?
2: So. Ja, das ist Claudia. Claudia ist in der Medienpädagogik aktiv. Und auch da sind wir mit dabei und begleiten auch sie in ihren Aufgaben.
0: Was waren denn für dich so die Kernvoraussetzungen, die dir gesagt haben, Mensch, das würde ich gerne machen?
2: Ja, also auch wie bei Lisa, so relativ einfach ein bisschen gucken, was gibt's denn so? Ich habe eh Interesse am Medienbereich gehabt, das natürlich dann, was im Bürgerfunk sehr gut ist, super viele neue Leute kennenlernen, neue Bereiche kennenlernen, auch was Technisches angeht, also wie man Radio macht, wie man Sendungen begleitet, wie man sich vorbereitet, im Journalismus, fände ich sehr interessant. Und Vorkenntnisse braucht man ja auch wirklich gar keine, einfach auch ähnlich wie im BFD, einfach Interesse haben an neuen Dingen lernen und ausprobieren.
0: Senderübergreifend würdet ihr sagen, es würde sich auf jeden Fall auch, sagen wir mal, bei uns sind die Plätze jetzt ja schon wieder besetzt, auch fürs nächste Mal. Aber wenn jetzt, sagen wir mal, euch jemand drauf anspricht, würde sich also das für mich auch anbieten jetzt. Also es gibt ja insgesamt oder mehr als 10 Bürgersender, ich müsste jetzt gerade selber nochmal 10 zählen, ich glaube 11 sind es, ne? 13. Ach ja, mit dem Fernsehen, ne? Siehst du, das habe ich vergessen. Also, da sind die Chancen ja auch ganz gut, wenn man sich für diesen Bereich interessiert, sich da dann auch bei dem jeweiligen Sender der Heimat oder so, oder wenn man auch eine etwas längere Anfahrt nicht scheut, dann auch mal bei einem anderen Sender in Niedersachsen zu bewerben. Das Ganze zwischen Ostfriesland, Osnabrück im Westen bis zu uns hier im Südosten oder Stadtradio Göttingen zum Beispiel, Tonkohle in Hildesheim. Für euch ist in 2 Monaten Schluss, aber was liegt dann an?
2: Also ich studiere Journalismus danach tatsächlich.
1: Und ich werde dann soziale Arbeit studieren.
0: Okay, dann wünsche ich euch jetzt schon mal alles Gute. Wir werden uns noch ein paar Mal über den Weg laufen natürlich im Sender. Und ihr seid ja auch hier und betreut unseren Okerwelle
2: gerne vorbeikommen.
0: Stand, ne? Direkt
2: gerne
0: neben dem mobilen Studio. Genau. Viel Spaß weiterhin. Und dann wünsche ich euch noch einen schönen Samstag. Der dauert bei euch ein bisschen länger als bei mir. Alles klar, macht's gut.
2: Danke.

0: Lena mit Stardust und ich bin auch Lena, aber von Leibniz FM und neben mir ist Peter von der Okerwelle. Wir sind immer noch auf dem Tag der Niedersachsen und wir haben es schon mehrfach betont. Beim Tag der Niedersachsen geht es schwerpunktmäßig um das Ehrenamt. Ganz stark hier vertreten ist auch die Diakonie Niedersachsen. Sophia hat sich über das Freiwilligenmanagement dort informiert.
1: Hallo, ich bin die Sophia und ich bin heute beim Freiwilligenmanagement der Dachstiftung Diakonie. Und Jascha wird mir heute erzählen, warum er heute hier ist und warum das Ehrenamt wichtig für ihn ist.
2: Ganz genau. Ich bin heute hier, um die Freiwilligenarbeit ein bisschen präsentieren zu können und auch neue Leute anzuwerben und zu rekrutieren für das Ehrenamt aktiv in Braunschweig. Mir ist das Thema wichtig, da Inklusion, Integration, alle Themen mit Exklusion, alles was da drin ist, dass wir das auch unterstützen und Menschen helfen, die auch Hilfe brauchen.
1: Dankeschön, Jascha. Somit geht's zurück ins Studio.
0: Ja, auch wir als Bürgerradios leben natürlich auch unter anderem vom ehrenamtlichen Engagement, oder Peter?
3: In weiten Teilen, ja. Also ohne Ehrenamt stelle ich mir vor, wäre das gar nicht möglich. Also wenn man jetzt rein nur mal bei uns bei Radio Okerwelle nimmt, wie viele Leute uns da als Sendungsmacher unterstützen, die ihre eigenen Sachen machen, natürlich ihre Interessenslagen entsprechend, dann auch bestimmten Redaktionen angehören, die sich dann zusammensetzen, sei es die Senioren, sei es Religion zum Beispiel, sei es die Jugend, nicht? Also wir haben beide Pole sozusagen mit drin. Es gibt eine hauptamtliche Redaktion und das ist halt die Nachrichtenredaktion. Aber man kann von keinem Ehrenamtlichen verlangen, dass er den ganzen Tag pünktlich oder jeden Tag pünktlich Nachrichten liefert. Das geht einfach nicht, dafür braucht es Hauptamtliche. Aber das große Backup, der ganze wichtige große Teil eines Bürgersenders ist nicht nur bei uns, bei allen Sendern hier in Niedersachsen, ist das ehrenamtliche Engagement.
0: Ich pitche an der Stelle einen Tag der Bürgerradio Niedersachsens Tag mit allen OS-Lern. Die bringen wir einfach alle mit und dann füllen wir hier auch mit die Stadt Braunschweig. Wir können auch alle mal vorbeikommen, oder Peter?
3: Ein Thema, das wir unbedingt vertiefen sollten. Ich finde das eine sehr, sehr gute Idee. Und jetzt habe ich gehört, haben wir noch mal ein bisschen Musik und zwar von einem Herrn, der gebürtig aus Soltau kommt, was auch nicht viele wissen, der mittlerweile aber schon lange in Bremen lebt und sich übrigens sehr, sehr engagiert für ehrenamtliche Belange. Zum Beispiel unterstützt er die Johanniter auch schon seit vielen Jahren. Das ist Klaus Lage.
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0: Klaus Lahl.
1: Also bei mir hat es heute an diesem Vormittag nur ein paar Stunden gebraucht und das hat Zoom gemacht mit dem Tag der Niedersachsen.
2: Ha, schließe ich mich an, absolut. Leider ist die Party bald zu Ende, aber nicht die Party in Braunschweig insgesamt, sondern nur die hier von unserem mobilen Studio aus live in alle Teile Niedersachsens. Und da ist es so ein bisschen jetzt langsam an der Zeit, auch Bilanz zu ziehen, ne?
1: Denn kurz vor Sendeschluss hat Marieke Eichner noch beim Johanniter-Ortsverband Braunschweig vorbeigeschaut und die haben erstmal eine positive Zwischenbilanz gezogen.
3: Hier auf der Landesmeile steht der Stand der Johanniter-Ortsverband Braunschweig und neben mir steht Simon. Simon, was ist Ihre Aufgabe hier?
4: Ja, hallo, ich leite die Unfallhilfstelle hier auf der Blaulichtmeile und genau.
3: Wie sieht es denn momentan aus? Ist es noch ruhig geblieben oder gab es schon Vorfälle?
4: Bislang ist alles ruhig, Wetter spielt auch mit, von daher hoffen wir auf einen ruhigen Dienst.
3: Mit welchen Notfällen, mit welcher Art von Notfällen kann man sich denn an Sie richten?
4: Ja, eigentlich mit allem, vom Pflasterkleben bis, wir hoffen es mal nicht, bis zum Herzinfarkt. Wir sind hier bestens ausgestattet.
3: Habe ich schon gesehen, drin stehen sogar Trageliegen.
4: Das ist korrekt, für den Schnelleinsatzgruppen. Ne? Wir können auch die Leute holen mit dem Tragerollbock, gehen wir los und holen dann die Leute hier zu uns dann auch.
3: Also wer Hilfe braucht, kann sich vertrauensvoll an die Johanniter hier auf der Landesmeile wenden. Simon, vielen lieben Dank fürs Interview.
4: Jo, gerne.
1: Und wer fliegen möchte, hört weiter zu. Hier kommt Ich kann fliegen.

0: Ein berühmter Musiker aus großen Kneten hat mal gesagt, alles hat ein Ende, nur die Wurst hat zwei. Na, jetzt sind wir an dem Punkt, wo das Ende naht. Möchte meine beiden Co-Moderatorinnen noch mal ganz herzlich bitten, ihre Eindrücke in kurzen Worten zusammenzufassen. Wer fängt an? Lena.
1: Ich fange an. Ich bin Lena von Leibniz FM. Ich war hier am Anfang noch nicht bei der Moderation dabei, sondern da war ich noch fleißig auf Beitragssammlung. Da war es erstmal noch gar nicht so voll, als ich hier um 10 Uhr losgezogen bin. Da war ich zuerst auf der Technik- und Blaulichtmeile, was sehr schön war. Da konnte ich einige Sachen ausprobieren. Und jetzt langsam merkt man, es füllt sich richtig. Es gibt ja diverse Angebote an den Ständen und teilweise sind da jetzt richtige Schlangen davor. Ja. Also Frühsein hat sich heute gelohnt, wäre mein Eindruck. Und die Stimmung ist anhaltend gut.
0: Lohnt sich morgen früh übrigens auch am Schlusstag, ganz sicher, auch wenn man von auswärts kommt. Lucy, du?
2: Ja, ich bin die Lucy von der Ems-Fechtewelle und ich habe eigentlich die ersten beiden Stunden mit Peter die Live-Sendung moderiert. Ich habe ja quasi so die ganzen

Das waren 4 Stunden live vom Tag der Niedersachsen hier in Braunschweig. Ich hoffe, euch hat es ein bisschen Spaß gemacht. Und diese Hoffnung, die bezieht sich auch auf alle, die uns in ganz Niedersachsen heute gehört haben. Es war ein Vergnügen, es war ein Fest. Macht's gut.

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1: Ich bin Jan-Henner Reitze. Wegen gestiegener Spritpreise ändern viele Menschen in Deutschland ihre alltäglichen Gewohnheiten. Nach einer Umfrage von YouGov im Auftrag der Teambank lässt deshalb knapp ein Drittel der Autofahrenden das Auto häufiger stehen.
2: Besonders bei den Jüngeren macht sich das bemerkbar. Mehr als jeder Dritte unter 30 fährt wegen der hohen Spritpreise inzwischen seltener mit dem Auto. Viele sagen außerdem, dass nach Miete, Strom und anderen festen Kosten am Monatsende weniger übrig bleibt als noch vor einem Jahr. Entsprechend schauen viele genauer aufs Geld und sparen eher beim Auto oder bei der Versicherung. Wenn es um politische Entlastungen geht, wünschen sich die meisten niedrigere Steuern. Eine Spritpreisbremse landet auf Platz 2. Zoe Tassovali, Redaktion.
1: Im Konflikt zwischen den USA und dem Iran soll sich eine erste Lösung abzeichnen, nicht nur von US-Präsident Donald Trump, sondern auch von iranischer Seite und dem Vermittler Pakistan, heißt es, dass ein abgestimmter Text für ein Friedensabkommen steht. Das soll dann aber nur die Grundlage für weitere Verhandlungen sein. Bundesgesundheitsministerin Nina Wagen möchte, dass es aus steuerlicher Sicht attraktiver wird, privat in Sachen Pflege vorzusorgen. Eine zusätzliche private Pflegeversicherung abzuschließen, müsse sich mehr lohnen, sagte Wagen den Zeitungen der Funke Mediengruppe.
3: Reichen die eigenen Mittel von Pflegebedürftigen nicht aus, springt meist der Staat ein. Auch die gezahlten Beiträge zur Pflichtversicherung decken oft nur einen Teil der Kosten. Gesundheitsministerin Wagen will die private Vorsorge deshalb attraktiver machen. Pflegezusatzversicherungen sind heute bis zu einer jährlichen Höchstgrenze von 1.900 Euro für Angestellte und Beamte und 2.800 Euro für Selbstständige steuerlich absetzbar. Allerdings sind in dem Höchstbetrag auch schon die Kosten für die Kranken- und Pflegepflichtversicherung enthalten. Katrin Müller, Nachrichtenredaktion.
1: Und zum Fußball. Bei der WM starten heute Abend um 21 Uhr deutscher Zeit Katar und die Schweiz ins Turnier. Außerdem wird um Mitternacht das Spiel Brasilien gegen Marokko angepfiffen. In der gleichen Gruppe C treffen dann in der Nacht auch noch Haiti und Schottland aufeinander. Am Sonntagmorgen um 6 deutscher Zeit startet dann noch die Türkei gegen Australien in die WM.
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Herzlich willkommen, liebe Zuhörerinnen und Zuhörer auf OS Radio 104,8. Ich freue mich, darf ich Ihnen heute hier meine Harfenmusik und meine Harfe und auch mich selbst vorstellen und näher bringen. Und dafür danke ich ganz herzlich Clemens Maria Pohlmann. Mein Name ist Daniela Lorenz und ich komme ursprünglich aus der Schweiz. Ich spiele die paraguayische Harfe und die Musik aus Lateinamerika. Nachdem ich diverse Alben auch Harfe Solo oder auch mit Gitarrebegleitung und so weiter eingespielt habe, habe ich dann 2017 meine letzte CD-Produktion realisiert, Orfeo. Aus dieser CD hören Sie heute hier alle die Musikbeispiele. Da habe ich mir selber ein kleiner Traum erfüllt, und zwar die Kombination der paraguayischen Harfe mit einem Streichtrio. Der Grund dafür war eigentlich, da die Harfe aus Paraguay diatonisch ist. Das heißt, ich habe nur eine Tonart, also die Harfe ist traditionell auf F-Dur gestimmt und ich habe keine Chromatik. Also es ist so, als hätte man beim Klavier nur die weißen Tasten. So bin ich eigentlich eingeschränkt auf diesem Instrument, was man aber für die folkloristische Musik gar nicht merkt, weil die schon ja so komponiert ist für dieses Instrument. Aber es gibt Stücke wie Alfonsina y el Mar oder Por una Cabeza von Carlos Gardel oder Anahí, die sind chromatisch und ich hätte die halt wahnsinnig gern auch mal aufgenommen. Ja, und so mit dieser CD habe ich das realisiert.

Als ich etwa 16 Jahre alt war, die chilenische Gruppe Intilimani in Zürich gehört und war total fasziniert von dieser Musik. Die haben eigentlich Musik der Anden gespielt und natürlich ihre ganz berühmten Lieder wie Venceremos und El Pueblo Unido, Jamás Será Vencido und so weiter. Da war ich so fasziniert von dem Charango. Das ist dieses Saiteninstrument aus Peru und Bolivien, dass ich in einem so Weltmusikladen tatsächlich dieses Instrument fand und dann gelernt habe zu spielen. Dann habe ich auch noch die Quena gelernt zu spielen. Das ist diese Kerbholzflöte aus den Anden. Und in verschiedenen Musikgruppen habe ich dann angefangen, so quasi als Hobby zu spielen, nebst meiner Ausbildung, wo ich ja klassisch Musik studierte, Musiktheorie hatte und Klavier im Nebenfach studierte. Das gab mir dann einen schönen Ausgleich zu der klassischen Musik. Und als ich zum Ende von meinem Studium kam, wurde ich mir bewusst, dass ich unbedingt auf der Musik aus Lateinamerika weiter machen möchte, also das beruflich irgendwie ausbauen möchte. Und da habe ich mir einfach ganz kühl überlegt, wie kann ich das machen, mit welchem Instrument kann ich unabhängig von Gruppen sein für meine Pläne, die ich hatte. Und da ploppte dann einfach die Harfe auf. So habe ich mich entschlossen, die Harfe aus Paraguay zu lernen.

Das Besondere bei der paraguayischen Harfe ist auch, dass man die eigentlich mit den Fingernägeln spielt. Also die Saiten werden mit den Fingernägeln angezupft. Dadurch bekommt sie diesen brillanten Ton. Und mit dieser Technik der Picada heißt das, das ist diese schnellen Läufe quasi in der rechten Hand, wo man ja immer in der Oktave spielt, mit einer zweiten Stimme im Zeigefinger oder Mittelfinger. Diese Picada kann man eigentlich halt nur mit den Fingernägeln auf einem sehr schnellen Tempo machen. Es gibt auch, dass man die Harfe ohne Fingernägel spielen kann. Das nur für alle, die sich das jetzt überlegen. Also es geht auch ohne Fingernägel, aber es geht halt viel einfacher mit Fingernägel. Ja, und so habe ich so einen Lernkurs mal auf die Beine gestellt. Also das erste Modul ist fertig, das zweite Modul ist am Anfang, also die ersten paar Lektionen sind auch schon da. Und ich habe jetzt sogar dieses erste Modul frei zugänglich auf YouTube veröffentlicht, auf meinem Kanal da. Der heißt einfach Daniela Lorenz, Dalora Music. Da können Sie das finden, eine Playlist, wo heißt Harfe aus Paraguay lernen, wo ich das für Anfänger und Anfängerinnen wirklich ganz, ganz genau erkläre. Also man beginnt bei Null und lernt, beide Hände zu kombinieren, die linke Hand begleitet, die rechte Hand spielt Melodie, wir beginnen langsam diese Rhythmen zu lernen und natürlich Harfe ist absolute Fingerfertigkeit und da kommt man natürlich um Übungen nicht drumherum, aber das Schöne an der Harfe ist, dass jede Übung, alles klingt halt immer nach Musik. Ja, und so hoffe ich nun, dass ich vielleicht auch bei uns Leute für dieses Instrument und diese Musik begeistern kann. Gott sei Dank können wir jetzt auch wieder Konzerte geben und ich hoffe, dass ich diese Harfe und diese Musik jetzt auch hier bei uns im Norden bekannt machen kann, weil das Schöne ist wirklich, es ist eine Musik, die immer allen gefällt. Dafür bin ich sehr dankbar.

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1: Ich bin Jan-Henner Reitze. Im Iran-Krieg soll der Abschluss eines ersten Friedensabkommens kurz bevorstehen. Vom Vermittler Pakistan heißt es, der Deal werde in den nächsten 24 Stunden offiziell gemacht. Auch US-Präsident Donald Trump und die iranische Führung haben schon signalisiert, dass eine Einigung bevorsteht.
2: Im Gespräch ist im Moment zunächst ein Rahmenabkommen zur Beendigung des Kriegs zwischen dem Iran und den USA. Dieses könnte Ausgangspunkt für vertiefte Verhandlungen innerhalb eines Zeitrahmens von 60 Tagen sein. Laut Trump sieht die Vereinbarung eine Öffnung der für den weltweiten Handel mit Öl, Gas und Dünger wichtigen Straße von Hormuz vor. Der Deal soll außerdem dazu führen, dass das iranische Atomprogramm zurückgebaut wird und die USA das angereicherte Uran erhalten, das sonst theoretisch für den Bau von Atomwaffen genutzt werden könnte. David Riemer, Nachrichtenredaktion.
1: Die hohen Spritpreise wirken sich auf die Alltagsgewohnheiten von vielen Menschen in Deutschland aus, die Auto fahren. Fast ein Drittel von ihnen lässt das Auto häufiger stehen, zeigt eine Umfrage im Auftrag der Teambank. Außerdem sagen 41% der Befragten im Vergleich zu vor einem Jahr nach Abzug ihrer Fixkosten weniger Geld zur Verfügung zu haben. An einem Strand in Sydney ist eine Schwimmerin von einem Hai angegriffen und lebensgefährlich verletzt worden. Andere Menschen in der Nähe zogen die Frau aus dem Wasser, die mit einem Hubschrauber ins Krankenhaus geflogen wurde. Der Strand wurde geschlossen. Angriffe von Haien kommen in Australien häufiger vor. Und zum Fußball. In den USA, Kanada und Mexiko bricht gerade der dritte WM-Tag an, also der Tag vor dem Auftaktspiel der deutschen Nationalmannschaft, die morgen im ersten Gruppenspiel in Houston auf Curaçao trifft. Heute steht die Anreise aus dem DFB-WM-Quartier in Winston-Salem an.
3: Es wird ein Kurztrip nach Texas. Die Spieler werden am Vormittag nochmal hier in Winston-Salem trainieren und dann erst nach Houston fliegen, rund 2,5 Stunden lang. Ein Abschlusstraining im dortigen Stadion gibt es dann nicht mehr. Morgen zur US-Mittagszeit wird das Spiel dann angepfiffen, trotz der Hitze aber kein Problem, denn das Stadion ist überdacht und klimatisiert. Und direkt nach dem Spiel geht's dann wieder in den Flieger. Curaçao soll ein Aufbaugegner werden, er kann im schlimmsten Fall aber auch für eine Blamage sorgen. Thomas Bremser, Winston-Salem.
1: Heute Abend um 21 Uhr deutscher Zeit startet die Schweiz ins WM-Turnier. Erster Gruppengegner ist Katar.
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4: Sie hören die Radioreise mit Alexander Tauscher. Ich grüße Sie. Diesmal geht es nach Schweden in die Region Småland. Kommen Sie mit uns mit in die Heimat von Astrid Lindgren und erleben Sie diese ländliche Idylle Schwedens. Weite Wälder, kleine Dörfer mit ihren typischen Holzhäusern und wir besuchen eines davon, natürlich das Elternhaus der berühmten Schriftstellerin. Wir laufen durch Kalmar am Ostseestrand und schauen rüber auf die große Insel Irland. Nette Schweden und auch Zugereiste sind Gäste am Radioreisemikrofon.
5: Hey, mit Name Frauke. Jättemycket glädje im Radioresan med Alex, som är här i Småland.
4: Ja, und ich freue mich.

0: sehr, dass der Heilige Stuhl mit uns spricht, der Bischof von Linköping.
1: Välkomna alla lyssnare. Vi kommer nu att få en radioshow. Welcome, listeners. I'm the Bishop of Linköping, and I hope that you are listening very carefully, because I am haunting places. I'm here for about 700 years.
0: Also wir haben schon mal den göttlichen Segen und deswegen jetzt eine gute Reise. Viel Spaß heute in Skandinavien und bis gleich.

Das ist die Radioreise, die Sie zu neuen Horizonten bringt und damit Reiselust wecken soll. Im Studio Alexander Tauscher, herzlich willkommen hier bei uns in dieser Show. Wer weite Natur mag, Ruhe, sehr freundliche Menschen, wer das Licht des Nordens mag, der ist heute hier bei uns ganz genau richtig, denn wir machen Urlaub in Schweden in der Provinz Småland. Ja, Provinz klingt ziemlich klein, kleingegriffen zum Vergleich. Diese Region Schwedens ist allein so groß wie die Niederlande, aber eben hier lebt nur ein Bruchteil der Einwohner von da. Also viel Ruhe ist garantiert, viel Wasser an den Seen und auch eine lange Ostseeküste, deren Wellen Sie ja schon im Hintergrund ein wenig plätschern hören am Ufer. Wir starten jetzt mal im Zentrum von Småland, in einem der beliebtesten Sommerurlaubsorte der Schweden. Er heißt ganz klar Kalmar. Klingt wie ein Fisch, sagt mir jemand, aber ist einfach so Kalmar. Und über die Mädchen von Småland ist ja oft gesungen worden. Ein Beispiel gibt uns jetzt mal Karina Jarnik mit dem Titel Flickorna i Småland. Und die zugereiste Frauke Sondberg zeigt uns jetzt ihre Wahlheimat Kalmar.

0: die Radioreise jetzt in Kalmar am Beginn dieser Sendung aus Schweden. Und was auffällt, wenn man vom Wasser kommt oder wenn man hier am Hafen steht, diese großen Buchstaben Kalmar, die fast erinnern an Hollywood, wie es da in den Bergen steht, mit den Buchstaben bewusst so gewählt hier?
1: Ja, das denke ich schon. Man will natürlich Aufmerksamkeit auf sich ziehen. Und Kalmar ist eine sehr beliebte Stadt, auch unter den Schweden einfach. Wir haben hier jedes Jahr ein Omröstning auf Schwedisch.
0: Eine Umfrage.
1: Man kann halt wählen, welche Stadt in Schweden soll die Sommerstadt Schwedens werden. Wo hat man das perfekte Sommererlebnis mit Wasser, mit Kultur, mit gutem Essen, mit guten Kneipen und auch Events. Da werden dann verschiedene Städte aufgelistet und Kalmar war tatsächlich mehrere Jahre hintereinander die Sommerstadt Schwedens. Hier ist ein großartiges Nachtleben, wenn man das mag. Wenn man es ruhiger mag, gibt es viele Restaurants, in denen man gemütlich sitzen kann. Alles von schwedischer Hausmannskost bis so mexikanischen Tacos und auch nette Cafés. Also es gibt zum Beispiel ein wunderschönes Café, kann es so nennen, ein Stückchen Kulturerbe der Stadt. Das ist nämlich ein altes Haus, was bewahrt wurde. Und es ist tatsächlich im Prinzip eingerichtet wie ein Wohnzimmer. Also die vielen kleinen Zimmer sind wie kleine Wohnzimmer mit Sesseln und Sofas und kleineren Tischen, wo man dann in einer gemütlichen Atmosphäre sitzt und selbstgebackenen Kuchen isst und so. Und die Schweden lieben Kaffee. Ich glaube, Schweden ist eins der europäischen Länder, in dem der Kaffeekonsum am höchsten ist.
0: Ja, auch die Fika immer.
1: Das ist das Fika, genau. In diesem Café, da muss man fikern. Also, wenn man das jetzt verdeutscht, kann man fikern, vielleicht sagen.
0: Fika ist das Kaffeekränzchen.
1: Im Prinzip kann man sagen, in Deutschland würde ich fragen, willst du zum Kaffee kommen? Und hier sagt man halt, sollen wir fikern gehen oder willst du zum Fika kommen? Und Fika ist man jetzt privat und ich würde dich einladen zum Fika, dann gehst du halt davon aus, dass du auf jeden Fall eine Tasse Kaffee kriegst. Das heißt nicht unbedingt, dass du jetzt ein Stück Kuchen bekommst oder einen Keks, sondern vor allen Dingen diese kleine Kaffeestunde hast. Das ist dann ein kleines Fika.
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0: Wenn du gut essen gehen willst, hier eher am Hafen was suchen abends oder in der Altstadt, was würdest du empfehlen?
1: Also es gibt sehr viele gute Restaurants. Im Prinzip geht man einfach in die Stadt, lässt sich berieseln und nächstbeste Restaurant nimmt und man wird zufrieden sein, denke ich.
0: Ist ja zweigeteilt. Einmal das moderne Kalmar, also am Hafen mit den Docks und auch dieser großen Leuchtschrift im Wasser Kalmar und zum anderen die Altstadt.
1: Die Altstadt ist in der Nähe des Schlosses und hier gibt es zum Beispiel ein wunderschönes Café. Das ist ein Sommercafé. Dort sitzt man dann draußen im Garten. Es ist ein riesengroßer Garten. Manchmal haben verschiedene Künstler dort ihre Ausstellungen.
0: All das unterstreicht ja diesen Titel Sommerstadt. Wie sieht es mit Baden aus? Wir sind ja umgeben von der Ostsee, sie plätschert so schön. Ich habe es auch im Zimmer gemerkt. Gibt es hier gute Strände? Geht man hier baden?
1: So, alle gehen baden, bis auf vielleicht die Deutsche.
0: Denen ist es so kalt hier.
1: Also mir ist es so kalt. Also die Wassertemperaturen sind vielleicht zwischen 21 und 23 Grad.
0: Das geht hier.
1: Wenn es warm ist, für mich immer noch zu kalt. Also es gibt in der Stadt verschiedene Strände, die man nutzen kann. Aber auch hier, wenn man an der Küste entlang geht, also am Schloss weiter entlang durch den Park, gibt es auch verschiedenste Strände, die man einfach nutzen kann. Und auch, wenn man jetzt nordöstlich rausfährt, mehr in die Wohngebiete, also nicht in die Innenstadt, dann ist es auch tatsächlich so, dass man irgendwo in einer ganz normalen Siedlung wohnt, aber man fährt 3 Minuten mit dem Fahrrad, ist am Strand und geht dann vielleicht abends nochmal mit seiner Familie schwimmen oder so.
0: Die Schweden sind ja sehr naturverbunden. Sobald es etwas wärmer ist, läuft man schon in kurzen Hosen rum, die Männer in Shorts. Also man freut sich ja über jeden Sonnenstrahl hier.
1: Ja, es ist tatsächlich so. Sobald der Frühling kommt, werden die Wintersachen in den Schrank gehängt und man genießt die Sonne und man ist viel draußen. Also an den Wanderwegen oder an den Wegen gibt es auch immer aufgestellte Grills. Man nimmt sich einfach was mit, was man grillen möchte, schmeißt den Grill an, kann dort grillen mit Freunden, ein bisschen sitzen und ja, die Natur, das Wetter genießen.
0: Summer Night City, der nordische Sommer. Ich habe ja öfter auf Reisen Jogging-Schuhe und Running-Shorts dabei, kann ich einfach mehr sehen und habe mir deswegen auch ein paar dieser wunderschönen Grillplätze am Ufer des Sunds da angeschaut. Wirklich sehr empfehlenswert, der Sommer hier in Kalmar. Hey, hey und hallo aus Schweden. Die Radioreise mit Alexander Tauscher, heute aus dem Süden des Landes. Småland reicht vom See Fettern im Westen bis an die Küsten des Ostens. Die Landschaft ändert sich deutlich, wenn sich dieser tiefe Märchenwald des Westens nach Osten hin zum Meer und auch zur Schärenküste hin öffnet. Die Landschaft ist immer wieder auch durchzogen von Steinmauern, auch das sehr sehenswert. Und in dieser Region ist Stefan Jonsson zu Hause, der Tourismuschef in Kalmar. Stefan blickt mit uns mal gedanklich rüber über den Kalmarsund auf die große Insel, die vorgelagert ist, Öland, mal eine extra Radioreise wert. Den Auftakt, den machen jetzt die Sveriges Cold Band mit ihren fröhlichen Ansichten über Småland.

0: auch mal, wenn man auf der Karte schaut, sieht man rechts daneben die große Insel Irland. Ja, ja, ein großer Balken wie auch Gotland.
1: Ja, meine Region und der Neben zum Insel Irland sind bei uns eine sehr günstige Möglichkeit. Warum? Insel Irland ist ein sehr schönes Sommerurlaubsinsel.
0: Ist das die große Badeinsel neben der schwedischen Küste hier?
1: Ja, also man kann in Schweden, so sind Irland kennt als das Sommer- und Badestrandesinsel.
0: Eine gute 6 Kilometer große Brücke, die man hier auch schon von Weitem sieht, verbindet euch ja mit Irland. Und lange Zeit war das die größte Brücke Europas.
1: Ja, stimmt, das war schon. Wie war das Europas längste Brücke für ganz lange Zeit? Aber dann hat man eine neue Brücke gemacht zwischen Kopenhagen und Malmö, der Öresundsbrücke. Und dann wäre das der Europas längste Brücke. So, jedes Jahr am 30. September haben wir einen Tag, dass wir Erinnerung, dass das Brücke was gemacht in 1972 war das gemacht.
0: Die Brücke ist das ganze Jahr über in Betrieb, im Winter aber gibt es keine Fährverbindungen.
1: Nee, leider. Das ist nur zwischen Sommerzeit, von Mai bis Anfang September. Wir haben zweimal Fähreverbindungen. Eine von der Nordspitze auf Insel Irland zum Festland nach Oskarshamn. Das ist Oskarshamn, heißt ein kleines Dorf an Nordspitze von Insel Irland. Und hier bei Kalmar, zwischen Kalmar und der nächsten Stadt Färjestaden, haben wir eine kleinere Fähreverbindung für Fahrrad und Personen. Keine Autos. Autos nur auf der großen Fähre im Sommer in Nordspitze.
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0: Jetzt fühlen sich ja nicht nur die Urlauber wohl, auch Mücken fühlen sich in Schweden wohl. Habt ihr ein großes Problem mit Mücken im Sommer, Moskitos?
1: Nein, nicht hier. Nein. Man kann sagen, die Moskitos, Mücken, kannst du meistens sehen in den Binnenseen, in ein bisschen mehr Wegscheregion mit den Wäldern und nicht der Küstenstrecke, ganz wenig Mücken hier.
0: Wenn ich hierher komme, Urlaub mache, ist es eher ein Badeurlaub oder sind es die Urlauber, die jetzt auf den Spuren von Astrid Lindgren unterwegs sind?
1: Beiden kann man sagen. Ich weiß, dass man hat hier einen Urlaub für 1 oder 2 Wochen, so benutzt man ganz viel von der Region. Das ist nicht so lang zu fahren, so Masterlingens Welt, wenn man wohnt hier auf Insel Irland oder hier in Kalmar.
0: Wie sind die Radwege hier? Kann man hier gut Radfahren? Gibt es ausreichend Radwege?
1: Ja, Insel Irland sehr gute Radwege, muss ich sagen. Da gibt es von der Nord bis Süd sehr schöne Radwege. Hier in Stadt Kalmar, ja, schöne Radwege. Wenn man muss mit lange fahren, also nördlich von Kalmar Stadt oder südlich, so ein bisschen schwieriger.
0: An welchem Ort, Stefan, fühlst du dich am meisten wohl? Was ist dein Lieblingsort hier in der Region Kalmar?
1: Mein Lieblingsort ist Insel Irland. Das ist, warum ich bin auf Insel Irland, also an mein eigenes Person und Familie. Aber ich finde Stadt Kalmar sehr schön. So, es gibt so was Schönes, kleinere Cafés und das ist, denke ich, Kalmar Stadt ist ein sehr schönes Lieblingsplatz für mich.
0: Die Radioreisehörer werden sich wundern, warum du so gut Deutsch sprichst. Du bist deutscher Honorarkonsul hier für diese Region. Ja. Was macht man als Honorarkonsul? Visa braucht man nicht erteilen, aber was gibt man da?
1: Wir sind da so was eine Verlängerung auf Botschaft in Stockholm. So meine deutsche Besucher braucht nicht nach Stockholm hinfahren. Ich mache ein bisschen Beglaubigungen über Dokumenten, Vertrag, dass man braucht zu Hause senden oder so. Kinderreisepässe für Familien, das wohnt hier in der Region. Wir haben ganz viele Leute aus Deutschland, das wohnt in unserer Region und bekommt ein neues Kind, wollte man gerne einen neuen Reisepass bekommen. Wir haben ein bisschen Deutsche, dass er Besuch hat, seinen Pass oder Personalausweis verloren. Dann kann ich eine kurze sowas Passesatz machen, das sind gültig für 4 Wochen.
0: Also wer seinen Ausweis verliert, kann zu dir kommen und du druckst einen neuen im Zweifel.
1: Ja.
0: Praktische Hilfe also.
1: Ja, praktisch. So, ich kann meine Deutsche mehr benutzen und mehr lernen.
0: Zwischendurch kannst du ja die Radioreise hören zum Beispiel.
1: Ja, natürlich. Natürlich.
0: Ja, ich glaube, der Stefan wollte nicht unhöflich sein, so wie die Schweden auch selten Nein sagen wollen. Ja, Småland, für viele von uns auch verbunden mit Kindheitserinnerungen, mit einem Namen, den aber nicht nur Kinder lieben. Astrid Lindgren. Wir haben ihr Zuhause besucht, gleich. Hier ist Rias, Radio im authentischen Schweden. Das kleine, niedliche und dennoch so große Småland, hier in der Radioreise. Am Mikrofon der alte Schwede Alexander Tauscher. Grüße Sie. Småland, das Land mit diesen zauberhaften Wäldern zwischen diesen tausenden glitzernden Seen, mit der Meeresküste und ihren vielen vorgelagerten Inseln. Hier in Småland machten früher und machen es heute in Gedanken noch, ja, diese kleinen süßen Wesen ihre Späße. Pippi, Ronja, Madita und all die anderen Figuren aus Astrid Lindgrens Geschichten, sie sind einfach untrennbar mit Småland verbunden. Kinder und Junggebliebene können heute diesen Figuren begegnen im Themenpark Astrid Lindgrens Värld in Vimmerby. Dieser kleine Themenpark befindet sich direkt neben dem Hof Ness. Hier wurde die Autorin nicht nur geboren, hier verbrachte sie auch ihre sehr prägende Kindheit. Denn hier ließ sie sich inspirieren für all ihre Geschichten und Bücher. Auf diesem Hof im Elternhaus spielte sie mit ihren Geschwistern im Tischlerschuppen. Sie stieg auf den Limonadenbaum und lauschte in der Küche der Nachbarin Christine, wenn sie alte Sagen und Märchen erzählte. Eine dieser unzähligen Fans dieser Geschichten ist Anna Aspenkrock, die uns auf den Spuren von Astrid Lindgren jetzt begleiten wird.
3: Hier auf Astrid Ness. Es ist auch der Platz, wo Astrid Lindgren geboren und aufgewachsen ist. Und wir stehen jetzt vor dem Elternhaus. Aber ich finde es immer so wichtig zu erklären, das Elternhaus ist nicht nur das Haus, wo Astrid geboren und aufgewachsen ist. Es ist auch ein Herzstück in fast alle ihre Geschichten.
4: Ein kleines Holzhaus, rote Holzbalken, weiße Fenster, zweietagig.
3: Und die wohnten ganz viele Leute da drinnen. Ja, im Obergeschoss wohnten 2 oder 3 Mägden und auch die Großeltern, so ungefähr 5 Leute. Und im Erdgeschoss wohnte dann Astrid mit ihren 3 Geschwistern und die beiden Eltern. 11 Leute.
4: War schon ziemlich eng hier drin. Ja?
3: Ja, und es bekam zu eng am Ende. Und dafür hat Astrids Vater das gelbe Haus hier aufgebaut. So 1920, dann zog die Familie dort ein. Und das gelbe Haus ist auch Vorbild für Villa Kunterbunt. So, es ist auch ein bisschen wichtig. Also Astrid Lindgren ist überall. So in Astrid Lindgrens Welt, dann kann man die Charakteren treffen, die verschiedenen Umgebungen von den Büchern. So, wir haben ein Katthult aufgebaut, wir haben Wildrosental und Kirschblütental und also den Borg, wo Ronja wohnen. Und das ist wirklich so cool. Man ist in Umgebung.
4: Genau, also hier hat sie die Geschichten gefunden, geschrieben. Und daneben ist eben diese Astrid Lindgren Welt. Ein großes Zentrum mit Erlebnischarakter. Was wird da geboten?
3: Es ist ein Park meistens für Kinder, wo die spielen sollten und die Charaktere treffen und alles erleben. Für uns ist es, die Spielen ist ganz wichtig und auch das Treffen zwischen dem Kind und Charakter.
4: Also das für die Kinder, aber hier eben für die Erwachsenen, die das durchaus gelesen haben und zumindest sich erinnern an ihre Kindheit.
3: Weil Astrid sagte, sie schreibt für den Kind in jedem Mensch. Und eben wenn man 50 Jahre alt sind oder 60, so sie schreibt eigentlich für alle Kinder in alle Leute. Spielt keine Rolle, ob die Kinder war oder Erwachsene war. Wir haben alle ein Kind im Herzen.
4: Im Herzen, was viel zu selten rauskommt, weil man sich nicht mehr traut in der heutigen Zeit.
3: Ja.

0: Wir sollten gleich im Elternhaus gehen. Ich finde, es ist eine schöne Fühlung im Haus. So, man fühlt die Ruhe und die Glücklichkeit von der Kindheit. Man fühlt die Lachen und die Geborgenheit und die Liebe zwischen den Eltern. Es ist wie alles in die Wände im Haus sind. Das ist ganz cool.
1: Sollen wir mal reingehen?
0: Ja? Ja, das machen wir. Und wir gehen den Küchenweg rein, weil das war ganz wichtig für Astrid. Sie war so ein Kücheneingang-Mensch, kann man so sagen.
1: Ja, also hintenrum sozusagen. Ne?
2: Wir gehen durch den Kücheneingang in die Kinderwelt der Astrid Lindgren. Kommen Sie mit, schleichen Sie sich mit uns ein in dieses Haus voller Geschichten in der nächsten Etappe. Hier sind Sie richtig, und zwar richtig erholt, denn bei uns gibt's nichts als Urlaub. Die Radioreise mit Alexander Tauscher aus Schweden. Viele kennen Schweden aus den Geschichten von Astrid Lindgren, bevor sie später selbst einmal dieses Land besucht hatten. Und verbunden damit sind Namen wie Pippi Langstrumpf, die Michael-Filme, aus kaum einer Kinderstube wegzudenken, denke ich. Und diese Geschichten werden für die Eltern noch einmal Kindheit, wenn ihre Kleinen dann diese Geschichten schauen. Und damit sind wir doch alle schon einmal mehr oder weniger direkt oder auch indirekt, jedenfalls gedanklich, in Småland gewesen, in der Heimat dieser Schriftstellerin. Wir sind es jetzt hier in der Radioreise. Anna Aspenkok begleitet uns in das Elternhaus von Astrid Lindgren, und da hören wir schon, ja, die ersten kleinen Kinderstimmen.
0: Dann kommen wir direkt in die Küche an. Aha. Leider darf man keine Fotos hier drinnen machen.
1: Man darf keine Fotos machen, aber dann beschreiben wir einfach, weil das ist ja unsere Aufgabe hier in der Radioreise, beschreiben wir, was wir sehen. Wir sehen so eine ganz alte Steinplatte, einen Ofen.
0: Und hier steht alles, was man braucht, die Käsekörben. Diese hier sind für die Blutklöße. Das kennen wir von Michel zum Beispiel. Und das ist die Brotpicken, die hatten die Landstreiche gemacht. So, die verkaufte die zum Beispiel, wenn die kam und fragte, ob sie ein bisschen Essen bekommen konnten oder so. Die Zuckerhacke, ja. Das, so, hier hat man ungefähr einmal jeden Monat ein großes Gebacken gemacht. Mit Brot und Zimtschnecken und so weiter.
1: Dazu sehen wir einen Holztisch, nein, sogar zwei, also einen großen Küchentisch. Mit einer alten Lampe darüber und diesen Holztisch vor dem
0: blauen Küchenbank. Dann ist ganz
1: Küchenbank.
0: Ja, den geht es in fast alle Geschichten von Astrid. Es steht eine in die Küche von Brüder Löwenherz, Pippi Langstrumpf, Michel. Wir schlafen da drinnen in Michel. Ja. Das ist die Magd Lina. Und im Winter, dann war es so kalt. So, normal schlafen die Mägde hier oben. Aber im Winter war es so kalt. So, dann muss zwei von den Mägden hier drinnen schlafen, einen vor jeder Seite. Das heißt, es war nicht so viel Platz, aber...
1: Damals waren die Winter ja auch noch kalt.
0: Ja,
1: war in Schweden.
0: Wie Michael und jeder. Und dieses Spiel Kickse, Kickse, Hoch spielen. Also man fängt eigentlich Küche an, man rennt in gegengesetzte Richtungen. Und wenn man aufeinander trifft, dann muss man den anderen ganz schnell im Bauch pixen. Und dann schrie man dann diese Worte Kickse, Kickse, Hoch.

0: können vielleicht weitergehen in die Schlafkammer dann. So, es ist eigentlich ein bisschen klein vielleicht für die ganze Familie. Es gibt ein Bett, ein Schreibtisch, wie sagt man, ein Spiegelschrank,
1: ja,
0: oder?
1: Also eine Kommode.
0: Ja, ja, und ein Kachelofen und ein Waschtisch und ein Sofa. Und der Vater, er schläft auf dem Bett hier bei einem von den Kindern und die Mutter, sie schläft auf dem Sofa hier bei der Jüngsten. So, die Kinder, die hatten immer dann Sicherheit von den Eltern gehabt.
1: Behütete.
0: Und das funktioniert natürlich ganz gut, weil die nur zwei Kinder hatte. Weil es gibt nur eine Mama und einen Papa. So, wenn Stina geboren war, dann war sie drei. Und dann musste sich abteilen. So, dann sollte Astrid und Gunnar jede zweite Nacht ungefähr bei der Fahrt so schlafen. Und dann schlief in einem zusammenklappbaren Bett auf dem Boden. So, eigentlich ist dieses Zimmer meist bekannt für ein Spiel. Und das ist das Spiel, das wir kennen von Pippi Langstrumpf. Nicht den Boden berühren. Und dann klettert ihr auf alle diese Möbel herum.
1: In der Holzkiste sehen wir noch Originalbriefe.
0: Von Astrid Lindgrens Eltern. Also die waren verlobt zwischen 1903 und 1905. Und dann hat sie ganz viele Liebesbriefe nacheinander geschrieben.
1: Schöne Handschrift mit, ja, richtigem Füllfederhalter.
0: Ja, und keine grammatischen Fehler. Und also die arbeitet noch so viel. Die hat nicht so viele Zeit in Schule zu gehen wie heute. Und das hier ist die Handschrift von Samuel August. Er schreibt, Till min lilla älskling, nach meine kleine Liebling. Und Hanna, sie antwortete immer, Till min älskade Samuel, nach meine geliebte Samuel. Ja, Samuel August wurde mehr verliebt in Hanna für jeden Tag durch sein ganzes Leben. Und er wurde 96 Jahre alt. So, das ist so schön.
1: Also die Liebe, die normalerweise ja bei Ehepaaren zurückgeht von Tag zu Tag, ist bei den beiden stärker geworden.
0: Ja, wirklich. Und Samuel August sagte, Hanna braucht eigentlich nichts sagen. Hanna hat einen Schaukelstuhl gehabt, steht in die Gutstuben hier drinnen. Und dann saß sie da jeden Abend, um ein bisschen Ruhe zu bekommen nach einem langen Tag mit viel Arbeit. Und dann kam Samuel August immer dazu und hat auf einem anderen Stuhl bei Hanna gesetzt und ihr Hände jeden Abend gehalten, um die zu wärmen. Und dann hat er jeden Abend erzählt, wie viel er sie liebte. Und dann sagte er immer, mein lieber Älskling, du, oh ja, ich kann alles hinterher lüren. Und man kann das nicht eigentlich direkt übersetzen, aber ungefähr, meine kleine Liebling, du und ich, wir können nur hier sitzen und ein bisschen Unfug machen. Und diese Wörter, du und ich, Hanna, die kennen wir auch von Michael. Du und ich, Michael. Du und ich, Alfred. So, aus vielen Ausdrucken von Astrids Kindheit kommen wieder in die Geschichten.
1: Wieder raus aus dem Haus, so wie die Astrid es getan hat, durch die Küchentüre?
0: Ja, oder gehen wir durch die Glasveranda aus vielleicht. Wir haben eigentlich für die Gäste, aber dann ist so schön. So, ich finde, das sollten wir machen.
1: Ja, eine Glasveranda. Ist das typisch für die schwedischen Häuser? Ja? Diese vorgebaute Veranda, die hier abgedeckt ist?
0: Alle viele Häuser haben diese Glaswand und es ist ganz heiß im Sommer, ganz kalt im Winter.
1: Schön mit diesen kleinen Fenstern, die sich nochmal einzeln öffnen lassen, sehr hell.
0: Und die Rosen hier. So, die Wildrosen und vergisst mein nicht, ja, ist zwei von den Lieblingsblüten von Astrid.
1: Ach, das ist ja schon fast rührend, vergisst mein nicht. Ja?
0: Ja.
1: Passt ja.
0: Das ist auch die blaue Farbe. Man sieht ihn fast überall in den Geschichten von Astrid. Auf die Kleiden oder zum Beispiel der Küchenbank.
1: Der Blick von draußen aufs Haus ist sehr schön, aber ich finde, der Blick vom Haus in diesen Garten ist noch romantischer, wenn man so dieses ganze Grün sieht.
0: Ja, und hier klettert auch Astrid und ihre Geschwister wie kleine Affen in den Bäumen, als die klein war.
1: Quasi aus der Vergangenheit wieder in die Gegenwart hier, aus dem Haus heraus.
0: Man fährt ungefähr 100 Jahre zurück in Zeit.
1: Noch kennt man ja Astrid Lindgren, die meisten haben es gelesen. Wird man auch noch in 50 oder 100 Jahren hier in Schweden die Bücher lesen von Astrid Lindgren und noch zu diesem Haus laufen?
0: Ja, also man wird nie müde auf die Bücher von Astrid Lindgren. Die sind immer aktuell in Schweden. Ich finde es auch schön, dass die Geschichten von Astrid, es ist auch ein bisschen Historia.
1: Historie spielt auch gleich bei uns eine Rolle, aber nicht ganz die Idylle, denn wir müssen sie erwähnen, die Dänen und ihre Rolle in Schweden. Außerdem habe ich entspannte Auswanderergeschichten gesammelt und wir schauen gemeinsam beim großen Blasen zu. Wie immer an dieser Stelle, auf Weiterhören.

0: Yes, I'm pretty sure it must have rained the day before you came.
1: Richtet auf eure Lauscher, denn hier spricht der Tauscher. Der Alexander grüßt sie alle miteinander und wünscht auf diese Weise eine schöne Radioreise. Wir erleben heute Schweden at its best, die Provinz Småland, und unser Basiscamp ist Kalmar. Hier gibt es einen Ort, wo seit Ende des 13. Jahrhunderts bis heute Hochzeiten gefeiert werden. Die schöne Schlosskapelle von Kalmar zählt zu den beliebtesten Hochzeitskirchen des Landes. Unübersehbar ragt dieses riesige Schloss am Ufer der Ostsee über dieser Stadt Kalmar. Bekannt ist es im ganzen Land auch deshalb, weil hier Ende des 13. Jahrhunderts die Kalmarer Union zwischen Schweden, Norwegen und Dänemark gebildet worden ist. Und noch viel mehr über diese Geschichte könnte uns Frauke Sondberg als Guide erzählen. Wir konzentrieren uns mal auf ein paar ganz wenige Geschichten und besuchen anschließend Helen Eklund im Landesmuseum von Kalmar. Sie zeichnet dann einen interessanten Bogen von damals zu heute.
2: Herzlich willkommen im Schloss in Kalmar. 1180 begann die Geschichte des Schlosses, wo man diesen Turm gebaut hat. Und schaut man hier auf die Karte, sieht man, dass Kalmar zu der Zeit sehr, sehr nah an Dänemark liegt. Wenn man mit der heutigen Karte vergleicht, dass Dänemark eigentlich in Südschweden liegt.
1: Frau, jetzt auf unserem Rundgang hier durch das Kalmar Castle sind wir an einer schönen Festtafel angelangt. Das Interessante ist diese Gerichte, die durchaus einen Happening-Charakter haben hier.
2: Das Essen wurde nicht nur serviert, um satt zu werden, sondern tatsächlich auch, um zu unterhalten. Man sieht hier zum Beispiel auf dem Tisch eine Schale mit Birnen. Und diese Birnen sind in Wirklichkeit gar keine Birnen, sondern zerhackter Hecht, zu Birnen geformt. Und man kann sich vorstellen, wie derjenige, der ja gerne eine Frucht essen wollte, wie der reagiert hat, wenn er in Fisch gebissen hat.
1: Ausgespuckt.
2: Ja, ausgespuckt, vielleicht geschrien. Hier haben wir auch zum Beispiel Eier auf dem Tisch liegen. Und auch die Eier waren zur Unterhaltung gedacht. Man hatte sie nämlich ausgeblasen und Blutigel in die Eier gestopft und viele Wasserkrüge auf den Tisch gestellt. Und die Blutigel ziehen sich zum Wasser hin. Das bedeutet also, nach einer Weile fangen die Eier an, sich zu bewegen und zur Wasserkanne hinzurollen.
1: Das andere ist diese Riesentorte. Ihr sagt Pai dazu. Du sagst mir, da haben sich drinne Tiere versteckt oder wurden Tiere reingesteckt?
2: Genau. Es ist nicht so, dass die Tiere sich freiwillig da drin versteckt haben, sondern es wurde eine Pai-Form gebacken. Es sah halt dann aus wie eine Riesentorte, wie ein Riesengebäck. Allerdings konnte man den Deckel abnehmen und in diesem Gebäck waren halt Tiere, zum Beispiel kleinere Vögel, es waren Kaninchen, kleine Welpen. Und irgendwann während dieser Feier wurde halt der Deckel geöffnet und die Tiere kamen raus. Entweder flogen einige Vögel hier durch den Saal oder es hüpften Kaninchen über den Tisch.
1: Fand man das lustig früher? Also war man das schon gewohnt, dass man immer so eine Überraschung hat, so nach dem Motto, verstehen Sie Spaß?
2: Ich glaube, man hat das erwartet, weil das hier kommt ja aus England und aus Frankreich und das waren ja die großen Helden in der Unterhaltung. Allerdings kann eine Erklärung auch der Wein sein. Wir haben hier ziemlich große Weingläser auf dem Tisch.
1: Größer als Wasserkrüge.
2: Größer als Wasserkrüge und in jedes Glas passt ein halber Liter Wein. Und wir wissen hier im Schloss, dass der König Johann III. Zusammen mit seiner Frau 14 Liter Wein jeden Tag bestellt hat, dann geht es einem, glaube ich, ziemlich gut und man findet ziemlich viel witzig.
1: Nach der Festtafel sind wir jetzt in Erichs Schlafgemach, aber nicht Schlafgemach von Erich Honecker, ein anderer Erich, der auch ziemlich debil war.
2: Ja, Erich der 14.
1: Wer kennt ihn nicht?
2: Ja, Gustav Vasas ältester Sohn. Er hat höchstwahrscheinlich auch in seinem Bett gesessen. Es wird gesagt, er hatte 5 Schlösser an seiner Tür. Und er war der Besitzer der 5 Schlüssel zu dieser Tür. Es war der einzige Mensch, der diesen Raum hier betreten konnte. Denn er hatte Todesangst, er hatte Verfolgungswahn, er war paranoid.
3: When we meet people, we often compare now and another time period.
1: Wenn wir unsere Besucher durch das Museum führen, dann vergleichen wir oft die heutige Zeit mit anderen Perioden. Es ist interessant, Unterschiede und Gemeinsamkeiten herauszufinden im Vergleich von heute zu vor 100 oder 1000 Jahren oder gar 3000 Jahren zurück. Auch die Frage, warum ist es jetzt anders?
3: And why is it different now? If we think about Kalmar and the role of Kalmar and Sweden.
1: Nun, wenn wir an die Rolle von Kalmar und Schweden in der Vergangenheit denken, ja, wir haben immer gegen die Dänen gekämpft. Wir waren sozusagen Feinde. Wir haben immer um die Macht an der Ostsee gekämpft. Das war im 16. Jahrhundert so und es ist heute so. Aber da geht es ja nicht um Dänemark in erster Linie, sondern um die Macht zwischen, sagen wir, Schweden, Russland. Und Deutschland hat auch Interessen an der Ostsee. Andere Länder ebenfalls. Also der Kampf geht weiter, kann man sagen, aber auf eine andere Art.
3: So the fight is still going on, you can say, but in another way.
1: Ich könnte diesen Bogen noch weiter spannen. Früher war das Kalmarer Schloss die Herberge für Hofintrigen und Großmachtpolitik. Heute trifft man sich, naja, Sie wissen, was ich meine. Wir lieben Skandinavien und kommen immer wieder gern auch nach Schweden. Alexander Tauscher hier mit der Radioreise aus der Region Småland. Hi, hi. Småland ist nicht nur ein großes Märchenreich, dank der Geschichten von Astrid Lindgren. Småland ist auch das Reich des Glases, Glasriket. In einem großen Waldgebiet, verteilt über Dutzende Kilometer, befinden sich weltbekannte Glashütten, wie uns gleich Richmond Nielsen erklären wird. Jede Glashütte hat ihr eigenes Profil. Diese Glashütten sind gleichzeitig auch lebende Schauwerkstätten, denn das ganze Jahr über können die Hütten besucht werden. Hier kann jeder die schweißtreibende und faszinierende Arbeit der Glasbläser beobachten. Wir haben bei Mikke Johansen zugeschaut, wie er aus einer glühenden Masse eine prächtige Vase formte. Ganz heiß war es gewesen. Mikke ist seit Ende der 80er Jahre als Glasbläser tätig. Mit 16 Jahren begann er in einem industriellen Glasbetrieb zu arbeiten. Da blieb er 15 Jahre und machte sich anschließend selbstständig. Warum, sagt er uns gleich, denn inzwischen formt er nur noch Kunstglas für viele Designer.
4: Hej, välkommen till Glasriket i Småland här i Sverige. Jag heter Rigmor Nilsson.
5: Herzlich willkommen im småländischen Glasreich. Hier in Boda Glasbruk, das ein Teil des Glasreichs ist und in dem Glas gemacht wird und Glas gezeigt wird.
4: Varför Glasriket ser ut som det gör och alla glasbruken ligger här i Småland är
5: Das Glasreich ist hier natürlich entstanden aufgrund des Walds, der als Brennholz gedient hat, des Wassers, der die Antriebskraft für zum Beispiel Schleifmaschinen waren, und des Sandes, den es hier auch in der Gegend gibt, der allerdings ein sehr grünes Glas ergibt.
4: Glasriket, kann man ju säga, startade då 1742 i Kosta. Då vandrade det in...
5: Also 1742 gründet man Kosta Glasbruk. Und die Arbeitskraft kommt damals zum Teil aus Böhmen und aus Deutschland. Das sind eben Glasmacher, die das Handwerk beherrschen und dann hier bei der Eröffnung dieser Glaswerke mitarbeiten.
4: Man pratade also tyska i hyttan i Kosta i över 100 år.
5: Man hat Deutsch gesprochen in der Kosta Glashütte die ersten 100 Jahre und ein Hüttenmeister hatte die Ambition, selber zu eröffnen, und dadurch entstanden viele andere Glashütten in Småland.
4: Storhetstiden för Boda Glasbruk, kann man säga, startade 1953 med Erik Höglund, som kom direkt ifrån Konstfack.
5: 1953 kommt Erik Höglund, ein damals gerade neu ausgebildeter Künstler von der Konstfackschule in Stockholm, und wird hier Designer. Und das ist der Beginn einer Epoche, die für Boda sehr wichtig ist. Boda wird weltberühmt durch das Glas, das Erik Höglund hier macht. In modernem Design in den 50er und 60er Jahre, und all die Designer, die dann im Schlepptau auch nach Boda und in die Gegend kamen.
6: In a big company you're not allowed to make your own design, and I wanted to do more. And I don't want to just make glass for others.
1: In einem großen Unternehmen kannst du nicht dein eigenes Design entwickeln. Aber ich wollte mehr tun, nicht nur Glas für andere herstellen. Ich wollte eben mein eigenes Glas brennen. In einem kleinen Betrieb in Nybro, da wurde ein Facharbeiter damals gesucht. Und so zog ich zunächst dahin, war 4 Jahre da angestellt. Und dort konnte ich mein eigenes Kunstglas bereits herstellen. Und parallel habe ich dann diese Werkstatt hier aufgebaut. Ja, wir sind hier zwei am Brennofen, meine Frau im Verkaufsgeschäft.
6: To build this place at the same time. We are 2 people in a hot shop, and then my wife taking care of the shop. My specialty in glass is the old Orrefors techniques. One called Graal, and that one was invented in 1916.
1: Meine Spezialität ist die alte Orrefors-Technik. Eine nennt sich Grand, entwickelt im Jahr 1916. Die andere nennt sich Ariel, das heißt kontrollierte Luftblasen im Glas, zum Beispiel ein Vogel oder ein Fisch als Luftblase im Glas.
6: Control air bubbles inside the glass. For example, can be a bird or a fish in air inside. My really special, I call them double Ariel, so it's 2 layers of air pattern, and I'm the only one in the world who made that.
1: Und meine absolute Spezialität, das nenne ich Doppel-Ariel, 2 Schichten von Luftblasen. Da bin ich der Einzige weltweit, der das praktiziert. Dauert ein Objekt bis zu 3 Wochen. Es muss 4-mal erhitzt und abgekühlt werden, und das kostet dann so etwa 48.000 schwedische Kronen.
6: And I sell them for 48,000 Swedish. I think this is the future in glass here. Absolutely. A small company. And we're very good handcrafts. I think that's the future.
1: Ich glaube, das hier ist die Zukunft des Glases. Kleine Werkstätten, gute Handarbeit. Aber es ist auch sehr warm. Letzten Sommer, da war es hier drin am Ofen fast 49 Grad in der Spitze. Also das sind harte Tage. Weil man sehr schwitzt, muss man nicht nur viel Wasser trinken, sondern eben auch Mineralien, also Salze einnehmen. Denn sie trinken ja dann 6-7 Liter Wasser am Tag, weil sie all das rausschwitzen. Und im Winter, ja, im Winter ist es perfekt. Also ich kann jeden Tag hier in Shorts arbeiten.
6: Some minerals also. In the winter time it's perfect in here. Yeah, I can work in shorts every day.
1: We love shorts und die Glasbläser, sie mögen einfach die Shorts wegen der Hitze, sagte er auch lächelnd, während er sich den Schweiß von der Stirn wegwischte. Zu Gast waren wir im Glasreich oder wie man hier sagt, Kingdom of Crystal. Schön, dass Sie bei uns sind, hier in dieser Reisegruppe. Da gibt es die besten Plätze, tollen Komfort und natürlich Abstand zu den anderen. Mit Abstand die beste, die Radioreise mit Alexander Tauscher, heute in Schweden. Ein Sommerhaus in Schweden, das ist ganz sicher etwas traumhaft Schönes. Aber nach Schweden auswandern, das ist Abenteuer, das nicht wenige hier suchen. In den nächsten Etappen der Radioreise besuchen wir Deutsche in ihrer neuen Wahlheimat. Unsere erste Station ist eine kleine Lichtung zwischen großen Wäldern in der Nähe von Hogsby, rund 80 Kilometer nordwestlich von Kalmar. Hier betreiben Mario und Yvette Wenzel einen Bauernhof mit Ziegen. Als sie Anfang 20 waren, zogen sie aus dem großen, lauten Berlin in die Wildnis.
7: Ich bin ein Berliner Kind. So wie halt Berliner sind. Kessellippe, doch das Herz am rechten Fleck.
8: Ich habe meine Ausbildung zum examinierter Krankenpfleger in Berlin gemacht.
9: Ich habe Schneiderin gelernt an der Deutschen Oper. Und dann haben wir uns getroffen und die Eltern hier in Schweden besucht, weil die sind schon 97 ausgewandert. Irgendwie kamen wir auf die Idee,
8: uns ins Abenteuer zu stürzen.
1: Mario, deine Eltern waren bereits hier in Schweden.
8: Genau, die waren schon ein paar Jahre hier. Ich wollte aber nie nach Schweden. Die haben natürlich immer versucht, mich hierher zu ziehen. Ich habe viel Musik gemacht in Berlin, hatte meine Band gehabt. Und
1: was für Musik?
8: Ja, es war Pop-Rock-Musik und es ging sehr gut. Wir hatten so einen Produzenten, der auch mal Rammstein am Start hatte. Und wir haben uns halt sehr vorbereitet, um was einzuspielen. Und dann brach uns aber leider die Sängerin weg. Also alles ging in die Hose. Nachdem wir bestimmt gefühlt 2 Jahre im Keller jeden Tag Musik gemacht haben. Die Depression war dann groß, aber zum Glück habe ich Yvette kennengelernt dann. In dem Moment gerade. Ja, wir sind kurz nach Schweden und dann haben wir entschieden, ach, stürzen wir uns einfach ins Abenteuer, was soll man in Berlin?
1: Das muss ja so ein Punkt sein, also dass einem Berlin auf die Nerven geht, dass man entscheidet, ja, aus Berlin raus. Berlin schmerzt, sagen ja viele, aber was war das gewesen?
8: Ich habe schon ein bisschen gelitten unter der Krankenschwester-Ausbildung. Ja, dieser Hierarchie und dem Druck, es wird nicht so gewürdigt und es war ein hohes Tempo und so weiter. Und dann hat man sich natürlich Berlin in dem Moment, was man dann für die Motivation auch braucht, man hat sich Berlin schlecht geredet. Alles war schlecht, U-Bahn fahren, die vielen Menschen, alles war nur, oh nö, raus hier. Und somit hat man sich so eine Motivation zurechtgelegt, was dann wie so ein Katapult war. So. Und dann hat man sich halt einfach getraut. Man war halt noch jung, ja. Und dann ist man mit seinem kleinen Honda Civic vollgepackt nach Schweden abgehauen.
1: Bei dir auch, Yvette, weil Kostümschneiderin an der Deutschen Oper ist ja an sich eine schöne Sache.
9: Ja, die Ausbildung war sehr gut, hat mir sehr gut gefallen. Aber die Deutsche Oper hat die Ausbildung nicht übernommen. Und dabei blieb nicht viel so. Wir hatten dann halt die Idee. Das hat sich dann schnell so eingebürgert im Kopf irgendwie. Ja, und der Wald hier und wir haben ja die Natur und wir haben alles uns gleich, also ist alles gleich ins Herz geschlossen.
1: Also mit dem Honda Civic nach Schweden auf den Hof, wo die Eltern bereits waren?
8: Also ist auch eine lange Reise hier gewesen. Also wir sind erstmal an die Küste nach Oskarshamn, kurz ein paar Wochen bei meinen Eltern und dann, wir mussten halt auch irgendwie Geld verdienen, schnell. Ja, in Berlin haben wir noch ein bisschen Sprachunterricht genommen, was natürlich überhaupt nicht reichte. So. Das Geld war hier schnell alle, also ich bin einfach ins Krankenhaus, ey, könnt ihr mich irgendwie gebrauchen, ich mache hier auch sauber oder so. Und die haben gleich gesagt, nein, wunderbar, du bist Krankenschwester, dann sollst du auch sofort den gleichen Lohn bekommen wie die anderen. Das war völlig überfordert damit. Die haben mich eingeladen, die Chefin vom Krankenhaus, und meinte, nee, du kannst hier Praktikum machen, solange du willst, wo du willst. Ja, die hätten wahrscheinlich meine Umzugskartons noch getragen oder so. Also wir hatten keine Bleibe dort in dieser Stadt. Die haben sich auch nach einer Wohnung gekümmert. Letztendlich war es ein Haus in den Schären am Meer.
10: Oh, klingt toll, Haus in den Schären am Meer.
8: Ja, das war unglaublich. Es war eine unglaublich schöne Zeit. Also man hat sich so gebraucht gefühlt, wertgeschätzt, und das war schon ein Hammer. Ne? So.
9: Dann kam irgendwie immer mehr die Idee, vielleicht könnte man ja Milch produzieren und auch Käse herstellen, und so kam das dann eigentlich. Dann wurden die Ziegen ja auch immer mehr. Dann war das Handwerk auf einmal wieder da. Dann für mich, ja, ich fand das gut, die Entwicklung.
10: Und so kamst du den Ziegen. Ihr habt jetzt ja hier einen richtigen Bauernhof. Wir sehen hier auch in der Theke, wird Ziegenkäse verkauft. Ihr macht alles selbst, Käse, Milch.
8: Wir haben halt unsere 50 Ziegen jetzt am Start und machen das jetzt schon einige Jahre. Wir kaufen auch Kuhmilch dazu, machen Käse und haben hier unseren Hofladen. Verkaufen Grillkäse, das ist gerade der Trend. Ja, es ist ein schönes Handwerk, vor allen Dingen, man ist verbunden mit der Natur.
1: Jo, die Ziege wollte diese Aussage noch einmal bestätigen. Mario und Yvette haben noch einiges zu erzählen von ihrem zweiten Leben in Schweden. Vom Mund zum Ohr, auf dem Strahle der elektrischen Kraft. Und heute mit der Kraft der Elche, aus dem Land der Elche. Die Radioreise in Schweden, und Alexander Tauscher sagt noch einmal hey, hey. Es gibt kaum etwas, das als so typisch schwedisch gilt wie rote Holzhäuser mit weißen Fensterrahmen. Diese Farbe schützt die Holzfassade nämlich gut gegen das mitunter auch raue Wetter des Nordens in Schweden. Einzeln wie kleine Punkte in der Landschaft, da stehen sie verstreut, diese Holzhäuschen, im Wald oder eben auf kleinen Feldern. Und in dieser Landschaft sind Mario, Yvetta und ihre zwei Kinder zu Hause. The Wenzel Family, wie unsere schwedischen Gastgeber sie nannten. Zwei, die vor Jahrzehnten aus Berlin auszogen und hier nicht nur eine Familie gründeten, sondern auch eine große Ziegenherde. Mario und Yvette Wenzel, die ich auf ihrem Bauernhof in der Nähe von Hogsby besuchte.
8: Und wir waren dann schon ein bisschen auf der Selbstversorgerschiene, so ein bisschen. Wir wollen anpflanzen, und das hat uns immer inspiriert, auch auf unseren Reisen. Ne? Das war dann Zufall mit den Ziegen, und dann ging das in die Richtung.
10: Seid ihr hier in, naja, man würde sagen, Middle of Nowhere nicht, aber schon sehr, sehr einsam. Auch mit dem Navi musste ich schon ziemlich suchen, aber es ist extrem ruhig. Wälder, wie man sich Schweden vorstellt. Wälder, Felder und ganz viel nichts, wie man in Berlin sagen würde.
8: Ja, genau. Es gibt noch ganz andere Gegenden hier. Also wir haben ja auch viele in Nordschweden Ziegenhöfe besucht. Yvette hat da Ausbildung gemacht, und also das ist hier noch zivilisiert. Aber ja, ich verstehe das. Also hier in Småland, hier fängt es an, dieses Bild, was man von Schweden kennt, so, das fängt halt hier so an. Du hast halt hier die Wälder, und klar, du bist hier in Schweden generell, du bist immer irgendwie im Wald. Schweden ist halt anders, hat eine andere Aufteilung. Du hast nicht wie in Deutschland Stadt an Stadt, dazwischen 5 Kilometer mal Ruhe und so ein paar Alleen mit Bäumen. Also hier ist halt immer nur Wald. Du fährst hier immer eine Dreiviertelstunde bis in Kalmar, um mal einzukaufen.
10: Also in Berlin bist du zum Grunewald gefahren, Plenterwald, um ins Grüne. Und hier, ihr macht keine Waldausflüge mehr, ne? Ihr seid mitten im Wald.
8: So sieht's aus, genau. Das kann dir dann auch mal über sein. Und dann, genau dann fahren wir auch mal nach Berlin, um uns mal kulturell berieseln zu lassen, ja. Aber wiederum fehlt uns das dann auch schon wieder nach 2-3 Tagen. Also man gewöhnt sich auch an diese Ruhe und weniger Menschen. Wenn der Winter kommt, weißt du im Prinzip den ganzen Winter über nicht mehr, ob dein Nachbar noch lebt, weil du den dann auch nicht mehr siehst. Also hier ist dann erstmal Ruhe. So.
10: Ja. Mhm. Und wenn du nach Berlin kommst, nervt dich auch so die Schnotterschnauze, die Hektik, so all das, die Abgase vielleicht?
8: Hat mich früher extrem gestört. Man hat sogar versucht, seinen Berliner Dialekt zu verstecken und so. So eine Sachen. Jetzt finde ich ihn richtig geil und genieße es, mal da zu sein und diesen Berliner Rotz zu merken, zu spüren.
11: Alle sagen, Icke und wir haben eine große Schnauze. Mensch, die brauchen wir da auch. Schließlich tragen wir unser großes Herz auf der Zunge. Hm?
10: gut sprecht ihr inzwischen Schwedisch?
9: Also das war kein Problem. Wenn du hier anfängst zu arbeiten, dann kommst du gleich rein.
10: Nun seid ihr ja beide mitten in den 40ern. Könnt ihr euch vorstellen, die nächsten 40 Jahre, also bis zum Lebensende hoffentlich noch viel mehr, aber hier zu verbringen, oder wird es eine weitere Etappe geben in Schweden?
8: Auch eine gute Frage. Also bei mir jedenfalls in den 20 Jahren, da geht es auch immer mal hoch und runter. Es gab aber auch Phasen, da haben wir überlegt, Mensch, ach, ein Ziegenhof irgendwo in Deutschland wäre aber auch nicht schlecht gewesen. Ne? Ja. Man ist halt mehr auf sich. Du musst mit dir selber was anfangen können. Also man hängt jetzt nicht immer so viel aufeinander.
10: Jetzt habe ich ja heute schon so einen grauen Tag erlebt. Die Wolken hängen tief und der Sommer ist vorbei. Ich stelle mir vor, im Winter ist es noch trister hier. Also wie hält man das aus? Man, ihr werdet sicher ein ruhiges Leben führen, bei Zeiten ins Bett gehen und dann noch gut ausgeschlafen aufstehen, ganz geruhsam.
8: Ja, nun haben wir ja unsere Ziegen hier, also da ist immer was los. Aber die schalten auch einen Gang runter, so wie wir auch. Du brauchst eine Sauna unbedingt.
10: Habt ihr eine Sauna hier?
8: Ja, die braucht man hier, dass man sich mal so irgendwie wohlfühlt und Wärme, und man macht sich gutes Essen, man erntet die Früchte des Sommers, so, man hat einen guten Käse gemacht oder eingeweckt und so. Und so ist es auch gedacht von der Natur her. Du sollst halt einen Gang runterschalten und dich ein bisschen auf dich konzentrieren, ja.
10: Fühlt ihr euch, dass ihr hier gesünder lebt als in Berlin? Also vom Gefühl her ein bisschen frischer?
8: Ja, also eine Sache fällt mir da sofort ein. Ich habe schon seit meiner Kindheit viel mit Allergie zu tun gehabt. Und es war dann teilweise schon sehr heftig. Es ist wirklich hier besser geworden, weil man halt die frische Ziegenmilch so pur trinkt. Insofern für mich habe ich gesundheitliche Punkte gesammelt, ja.
10: Die Dietrich Marlene hat ja mal gesungen, ich habe noch einen Koffer in Berlin. Ist es für euch ausgeschlossen, irgendwann mal im Alter zurück an die Spree?
8: Ausgeschlossen ist gar nichts. Also im Alter kann ich mir vorstellen, wenn man vielleicht so in Rente ist, dass man irgendwo lebt, wo man ab und zu in so einem Café sitzen kann. Daran denke ich schon ab und zu, ja.
10: Diese Auswanderer war Vorbild für viele, aber man muss es überlegen. Zu jedem empfehlen, der diesen Drang hat, oder zu sagen, nee, aufpassen.
8: Wenn du noch jünger bist, hast du eine ganz andere Risikobereitschaft, dann haut man sich in so ein Abenteuer und das hat eigentlich keine Konsequenzen. Ne? Wenn man dann aber mit 40 auswandert und mit Kindern womöglich, ja, sieht alles anders aus. Dann muss alles in trockenen Tüchern sein und da musst du es sehr gut vorbereiten.
1: Nils Holgersson flog nicht in Småland davon, aber passt mit seinen Geschichten natürlich auch hier in diese Region Schwedens. Wir waren mit Mario und Yvette dabei, über Gott und die Welt zu sprechen, aber die Zeit drängte, denn die Ziegen, die wollten unbedingt versorgt werden, und auf mich wartete noch eine Auswanderergeschichte. Die Radioreise mit Alexander Tauscher geht langsam in die Schlussetappe. Heute Småland in Schweden. Hier noch drei Klischees aus Schweden. Blonde Frauen, Auswanderer und ABBA. Und das alles jetzt im Gespräch mit Frauke Sondberg.

0: Als wir uns trafen, dachte ich, du bist eine Schwedin, die aber perfekt Deutsch spricht, bis du mir sagtest, du bist eine Deutsche.
1: Es ist tatsächlich so, dass ich im Zuge meiner Ausbildung für ein Jahr in Karlstadt war. Und ich war einfach so begeistert von dem Land, dass ich zurück wollte.
0: Wie kommst du in Deutschland?
1: Ich komme aus Nordrhein-Westfalen, aus dem Kreis Minden-Lübbecke, wo zwischen Bielefeld und Hannover.
0: Was hat dich damals so an Schweden schon fasziniert, bei diesem einjährigen quasi reinschnuppern in dieses schwedische Leben?
1: Ich finde, die Schweden sind ein bisschen mehr relaxed als die Deutschen. Das ist also natürlich, es gibt hier weniger Menschen, alles ist so ein bisschen ruhiger. Auch dieses, oh, die Sonne scheint, heute muss ich raus, dann ist das höchste Priorität. Den Tag und zum Beispiel der schwedische Sommer ist auch tatsächlich so, dass viele Sachen einfach geschlossen sind. Also viele Ämter werden einfach über den Sommer geschlossen, vielleicht 4-5 Wochen, also eine richtig lange Zeit. Also hat man dann was geregelt werden muss, ist es natürlich richtig schlecht. Aber ansonsten ist es auch so wirklich relaxed.
0: Gab es aber Dinge, die vielleicht für dich ungewohnt waren, wo du sagst, da musste ich mich schweren Herzens dran gewöhnen, Sitten, Gebräuche, die du bei uns liebgewonnen hattest, die hier anders sind?
1: Ich bin eine sehr gerade heraus Person und die Schweden sind das nicht. Und es war schwer, das zu deuten am Anfang. Also zu wissen, ist diese Person jetzt wirklich ein bisschen irritiert oder ist das tatsächlich alles gut? Das sind so ganz, ganz kleine, haarfeine Veränderungen sozusagen. Und die muss man irgendwie aufkodieren, dass man es halt weiß. Man ist aber auch sehr nett und nimmt auch sehr viel Rücksicht aufeinander. Da denke ich jetzt an die Covid-19. Da sagt man ja ganz oft, oh, Schweden und wie man es in Schweden gemacht hat. Das ist auch schwedisches Gedankengut, kann man sagen. Das ist halt, dass man halt eigene Verantwortung trägt. Und ich habe halt auch eigene Verantwortung ja in allem, was ich tue. Und das ist in Schweden sehr, sehr wichtig. Und ich glaube, deswegen musste man diese Strategie fahren in Schweden auch.
0: Punkt, der manch einem Deutschen vielleicht bitter aufstoßen könnte, sind ja die Alkoholpreise. Also man zahlt ja doch etwas mehr für Wein und Bier hier.
1: Ja, aber da kommt dann die Geschichte Schwedens ins Spiel. Also die Schweden hatten irgendwie noch nie so ein sehr gutes Verhältnis zum Alkohol. Und da man einfach viel zu viel getrunken hatte, hat man halt den Alkoholverkauf verstaatlicht. Deswegen hat man das sogenannte Systembolaget her, wo man halt, wenn man was Alkoholisches haben möchte, einkaufen kann. Man muss allerdings 21 sein, um dort reinzukommen. Es ist sauteuer, das muss man sagen. Sonntags ist natürlich Systembolaget geschlossen.
0: Es geht doch auch mal ohne Alkohol, oder? Na, Sie werden auch so sicher abends schön müde sein bei so viel frischer Luft da in Schweden. Mich haben diese wenigen Tage in Småland so ein klein wenig erholt. Zeit zum Runterkommen, viel zu wenig Zeit, aber doch ein wenig Zeit. Keine Hektik, mein Zimmer am Hafen von Kalmar, direkt der Blick aufs Wasser. Die Wellen plätscherten Tag für Tag, Nacht für Nacht vor dem Bett daher. Also wenn der Himmel nicht so schön wolkenverhangen gewesen wäre, es hätte ein richtig schöner Sommerurlaub in Kalmar sein können. Aber auf jeden Fall schöne Tage in Schweden. Diese Tage können Sie gern verlängern, auf der nicht weit entfernten Insel Gotland zum Beispiel. Denn dahin führt Sie eine andere Radioreise. Oder Sie fahren auf dem Landweg ein Stück nach Norden, Nordwesten in die Provinz Östergötland. Auch da haben wir schon unsere Runden gedreht. 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Wir entdecken die Welt mit den Ohren und wir verabschieden uns wie immer in den Sprachen der Welt. Goodbye, au revoir, adios, ciao, do svidania, au wiederloge, ayuwamba, salam alaikum und shalom. Und natürlich, heidu. Und was man in Schweden noch so sagt, das erfahren Sie jetzt.
1: Hej då, det är Frauke igen. Och alla som har lyssnat nu på Radioresan, jag hälsar er hjärtligt välkomna till Kalmar, världens finaste stad enligt mig.
0: Schwedisch klingt ja so ein wenig wie ein anderes Deutsch, aber wir verstehen vielleicht jedes 20. Wort. Was würde bei euch heißen, guten Tag?
1: Guten Tag. Oder vielleicht sagt man auch einfach hey, also man ist nicht so förmlich. Hey, also auch wenn du zu irgendeinem Amt gehst oder so, sagst du hey.
0: Guten Abend.
1: God kväll, hej.
0: Bitteschön.
1: War schon gut?
0: Ja, danke schön.
1: Tack. Am allerbesten Tack so mycke. Vielen Dank.
0: Auf Wiedersehen.
1: Hej då.
0: Gute Reise.
1: Trevlig resa.
2: Mit Stefan Jonsson von Tourismus Managerin Kalmar. Hej, hej. Här är Stefan från Kalmar. Hej, hej.
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4: Ich heiße Mario Wenzel und sitze hier im Wald in Schweden und grüße euch Zuhörer der Radioreise Macht's gut.
5: Hey, ja, ich werde helfe er von den Smolenska Skogen til Tyskland, til programmet Radio resa med Alex. 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
0: Der Heilige Stuhl hat noch einmal zu uns gesprochen und Sie eingeladen, meine Damen und Herren, nach Schweden. Also, ich komme garantiert wieder. Und Sie bleiben bitte schön reisefreudig, denn es gibt noch mindestens 1000 Orte.

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1: Ich bin Jan-Henner Reitze. Seit Wochen ringen die USA und der Iran um ein Friedensabkommen. Jetzt soll ein erster Deal kurz vor der offiziellen Verkündung stehen, heißt es nicht nur von US-Präsident Donald Trump, sondern auch aus der iranischen Führung und vom Vermittler Katar. Diese erste Vereinbarung soll aber nur die Grundlage sein für eine langfristige Lösung, die noch verhandelt werden muss. Vor den Landtagswahlen Ende September in Sachsen-Anhalt und Mecklenburg-Vorpommern warnen mehrere führende CDU-Politiker ihre Partei vor einer Zusammenarbeit mit der AfD. In dem Moment, in dem die CDU der AfD die Hand reiche, sei sie kaputt, sagte etwa der Vorsitzende des Arbeitnehmerflügels der Union Dennis Radke der Frankfurter Allgemeinen Sonntagszeitung.
2: Auch der Hamburger CDU-Vorsitzende Thering warnt vor jeder Form der Zusammenarbeit. Sollte es nach den Wahlen im September dazu kommen, erwartet er massive Verwerfungen in der Partei. Das wäre der Anfang vom Ende, so Thering wörtlich. Die CDU schließt per Parteitagsbeschluss eine Zusammenarbeit mit AfD und Linken aus. In Sachsen-Anhalt und Mecklenburg-Vorpommern liegt die AfD in Umfragen allerdings klar vorn. NRW-Innenminister Reul bezeichnete die AfD als, Zitat, größte Gefahr für unsere Demokratie. David Riemer, Nachrichtenredaktion.
1: Großbritannien hat heute seine Monarchie gefeiert. Bei der traditionellen Parade Trooping the Colour fuhr unter anderem das Königspaar Camilla und Charles in einer Kutsche durch London. Tausende Menschen verfolgten die Parade am Straßenrand. Und zum Fußball. Die deutsche Nationalmannschaft startet morgen mit ihrem ersten Gruppenspiel gegen Curaçao in die WM. Nach einem Abschlusstraining steht heute noch die Reise vom WM-Quartier in Winston-Salem zum Spielort in Houston an. Mit der Mannschaft unterwegs für uns ist WM-Reporter Thomas Bremser. Thomas, wie geht's denn der deutschen Mannschaft?
3: Ja, alle fit. Manuel Neuer fliegt ja hier seit Tagen schon wieder durchs Tor beim Training. Die Wade hält. Und ich muss auch sagen, die Stimmung ist sehr gelöst. Beim Training lachen die Spieler viel, ärgern sich auch immer mal gegenseitig. Im Quartier selbst haben sie Spaß bei Kunstsprüngen, in dem Pool oder beim Basketball. Und Dennis Undorf und Co. wurden auch schon im örtlichen Lidl gesichtet.
4: Ich finde es halt gut, dass du Freigang hast. Du kannst halt viel machen.
5: Freigang ist stark, Dennis.
4: Sagt man das nicht so?
5: Wenn du im Gefängnis wärst, schon. Ne?
3: Also man hört es auch hier. Viel gute Laune bisher im deutschen Team.
1: Dankeschön, Thomas. Angepfiffen wird der deutsche WM-Auftakt morgen gegen Curaçao um 19 Uhr deutscher Zeit.

Ist es denn wieder soweit? Holiday mit den Bee Gees immer. Und bei uns heute auch. Kleine Ferienvorfreude im Stream oder im Äther oder auf UKW oder auf DRB Plus, ganz wie Sie wünschen. Mit Platten, die unsere Erinnerung aufrufen. Auf geht's damit, Land auf, Land ab in unser musikalisches Kopfkino. Live vom Plattenteller, so wie immer. John Cafferty und the Beaver Brown Band liegen auch im Plattenstapel. Hohe Zeit der US-Rockband um John Cafferty waren die 80er. Und das Debütalbum hat 13 Originalsongs. Wir spielen den Titel Tough All Over.

0: Na, das kann ja heute was werden. Matze beginnt seine Sendung mit einem Rempkerl. Oh Gott, oh Gott. Naja, gestern ein bisschen zu tief ins Glas geschaut. Es war wirklich sehr nett. Aber es war nicht gut, dass ich nicht auf die Notiz geschaut habe, die ich mir mache, wie lange so eine Introzeit, ein Remp, dauert. Ja, und dann gab's eine unschöne Überschneidung. Na prima. Aber sehr gewitzt, die Band, die wir eben gespielt haben. John Cafferty and the Beaver Brown Band. Sie trägt den Namen eines Farbeimers. Denn Beaver Brown stand auf dem Farbeimer damals drauf. Und genau deshalb kam John Cafferty schon vor 40 Jahren darauf, seine Beaver Brown Band so zu nennen.
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Nee, Leute, also das geht so nicht. Was ist das? Eine Maxi-Single. Und die hat ihre Kapelle gar nicht mitgebracht. Das wollen wir nicht. Deshalb nehmen wir jetzt ganz einfach die nächste Version. Da gibt es auf dieser Maxi-Single tatsächlich eine A Cappella-Version. Und die ist aus Versehen draufgegangen. Mal sehen, was wir jetzt haben. Klingt besser.

0: Danke, Belinda Carlisle aus den späten 80ern. Es ist ja wie mit einem Auto heute, das nicht anspringt. Ja, das kann dauern, bis es in Schwung kommt. Ich kann Ihnen nur sagen, liebe Hörerinnen und Hörer, vielen Dank fürs Anschieben. Wenn der Lavendel blüht, ich glaube ja im Moment gerade, dann bringt sich Marillion in Erinnerung. Lavender, einer ihrer größten Erfolge aus 1985.
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Das schöne Stück hat sich hier für Frank aus Marburg gedreht. Auch jemand, der die Plattenspiele gerne einschaltet, weil er nun mal schwarze Scheiben mag. Und manchmal, da sind sie sogar weiß oder blau oder rot oder türkis. Jojo, Polyvinylchlorid kann nämlich auch bunt.

Unterstützung aus Luxemburg. Na, lieber Matze, hatte Lola Geburtstag oder ihr habt drauf getrunken, dass sie wirklich mal so alt wird, wie sie jetzt schon aussieht. Auf geht's, Romain. Ja, ich sage mal Dankeschön für die Unterstützung. Der Motor läuft, ich bin in Schwung, alles schon vergessen. Ian Cusack, was aus solchen Leuten doch wird, der schottische Sänger. 1975 war er noch Mitglied bei Linda and the Funky Boys, die mit Shame, Shame, Shame, dem Disco-Hit und 6 Millionen verkauften Singles. Erst danach 12 Studioalben, eben gespielt Take Me to the Leader. Aber noch ganz witzig, finde ich. Wir kennen Ian Cusack auch aus der Werbung. Er ist nämlich der Sänger in Sachen der kultigen Eiswerbung. Like Ice in the Sunshine. Damit uns aber der Country-Rock nicht völlig ausgeht, die Ozzard Mountain Daredevils. Like

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Die Daredevils aus den Ozark Mountains, live am Plattenteller in ihrer wöchentlichen Vinylshow.

Was ein schöner Song. 5 Grammys und einen Oscar für Christopher Cross aus Texas. Gerade lief von ihm Nature of the Game aus 1983. Ja, mit seinem balladenhaften Softrock sicherlich gut aufgestellt in einer gut sortierten Diskothek. Aber bitte jetzt darf's schon mal ein bisschen mehr crazy sein, oder? Ab geht's zu Post-Punk and New Wave. Und beides zusammen führt zu Sängerin und Saxophonistin Lynn Lovitch aus Detroit. 1979 spielte sie an der Seite von Hermann Broth und Nina Hagen in dem Film Cha-Cha mit. Und in dieser Zeit entstand auch ihre bekannteste Hitsingle Lucky Number, mit der sie in England auf Platz 3 der Charts kam. Wir spielen aber das hier, Rocky Road aus 82. 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

0: Lynn Lovitch, Rocky Road. Ein Thema ist noch Lynn Lovitchs Engagement für die Rechte der Tiere. Gemeinsam mit Nina Hagen schrieb und sang sie 1986 den Song gegen Tierversuche, Don't Kill the Animals.
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0: Den hier musste ich auch erst wieder beim Plattentrödler entdecken. Was für ein Riesenglück, denke ich. John Hiatt steht auf dem Cover und der ist auch drin. Sein Titel, Thing Called Love.

So, ich glaube, das war mein Favorite für heute. John Hyatt, nicht wie die Hotelkette mit Y, sondern mit E geschrieben. Hyatt, New Wave, Blues, Country und Southern Rock. Also alles, was Gutes kommt von dem US-Liedermacher John Hyatt. Ich denke, wir lassen den nicht so einfach gehen. Bald kommt die nächste Scheibe auf den Teller von ihm. Hierzulande nicht der allerbekannteste, aber großartige Bluesmann Robert Cray aus Georgia mit seiner Band. 20 Studioalben hat er seit 1980 gemacht. Hier ist sein Don't Be Afraid of the Dark.

I'm a woman. Kein Zweifel, das ist sie, Maria Moldauer. Folk-, Jazz- und Blues-Sängerin aus New York. Seit über 50 Jahren gibt es unzählige LPs und Singles von ihr. Keine Chart-Stürmerin zugegeben, aber bei ihr liegen viel Werf und Niveau in der Vinylrille. Und genau auf sowas haben wir es ja immer wieder abgesehen. Maria Moldauer, dieses Jahr wird sie 83 Jahre alt. Ich übergebe sie jetzt an oder in die Arms of Mary. Zwar nicht diesem Hit aus 76, aber an die Band, zwei schottische Sutherland Brothers und die britische Gruppe Quiver. Alles längst aufgelöst oder verstorben, aber das Album gibt's noch. Down to Earth aus 1977.

0: Na, da haben wir doch gleich die erste Nummer von der A-Seite weggespielt. Eyes and the Fire, Sutherland Brothers and Quiver.
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Bebop wäre ohne ihn nicht denkbar. Jazzmusiker, Komponist und Sänger Dizzy Gillespie aus South Carolina. Trompeter und Bandleader war er natürlich auch, wie wir gerade gehört haben. Afro-kubanische Musik meets Jazz. Ja, wohin wir mit den Platten spielen, doch so alles vorstoßen. Gleich geht's weiter nach Nachrichten und Wetter mit uns, mit dem zweiten Teil der Sendung. Ich warte Sie, ist gut. Ich warte hier auf Sie zwischen meinen Plattentellern. Bis gleich.

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1: Ich bin Jan-Henner Reitzer. Wegen des Iran-Kriegs sind die Spritpreise nach wie vor hoch. Einer YouGov-Umfrage im Auftrag der Teambank zur Folge lässt fast ein Drittel der Autofahrerinnen und Autofahrer in Deutschland das Fahrzeug deshalb öfter stehen.
2: Gefragt, wo sie am ehesten 100 Euro pro Monat einsparen würden, antwortet jeder Fünfte beim Kraftstoff und bei der Kfz-Versicherung. Den Wagen stehen lassen würden der YouGov-Umfrage im Auftrag der Teambank zufolge fast ein Drittel der Menschen. Bei denen, die noch nicht 30 sind, sind es sogar 35%. Für viele Verbraucher ist der Tankrabatt, den die Bundesregierung aufgelegt hat, eine kleine Erleichterung. Die Maßnahme endet jedoch mit Ablauf des Monats. Lea Matschulat, Nachrichtenredaktion.
1: Im Konflikt zwischen den USA und dem Iran soll sich eine erste Lösung abzeichnen. Nicht nur US-Präsident Donald Trump, sondern auch von iranischer Seite und dem Vermittler Pakistan heißt es, dass ein abgestimmter Text für ein Friedensabkommen steht. In dem soll es auch um die Straße von Hormuz und das iranische Atomprogramm gehen. Das Abkommen soll allerdings auch nur die Grundlage für eine langfristige Einigung sein. Union und SPD wollen damit ein Sparsignal in finanziell schwierigen Zeiten senden. Der Bundestag verzichtet in diesem Jahr auf eine Erhöhung der Diäten. Gleichzeitig steigen die Bezüge der Abgeordneten allerdings in einigen Landtagen wie geplant.
3: Eigentlich wären die Diäten der Bundestagsabgeordneten zum 1. Juli um fast 500 Euro gestiegen, auf rund 12.330 Euro. Alle Fraktionen tragen den Verzicht mit. Dagegen greift die automatische Anpassung in mehreren Bundesländern weiter. Unter anderem in Bayern, Hessen, Nordrhein-Westfalen und Sachsen-Anhalt steigen die Diäten entsprechend der Lohnentwicklung. Begründet wird das meist mit Transparenz und festen Regeln. Kritik gibt es dort, wo gleichzeitig an anderer Stelle gespart wird. In Bayern etwa soll die Beamtenbesoldung verschoben werden, während die Diäten regulär steigen. David Riemer, Nachrichtenredaktion.
1: Auf einer Bundesstraße in der Nähe von Ingolstadt in Bayern ist ein Lastwagen frontal mit einem Auto zusammengestoßen. Ein 46 Jahre alter Mann, eine 44-jährige Frau sowie ihr gemeinsames 2 Jahre altes Kind in dem Auto kamen ums Leben. Der Lkw-Fahrer erlitt einen Schock. Wie es zu dem Unfall kam, ist noch unklar. Ein Gutachter soll das klären.

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1: Und schon geht's weiter im Konzert mit Rock, Country und Blues und ein bisschen Pop ist auch dabei. Auf jeden Fall ist dies die zweite Stunde der Plattenspiele mit schöner Musik. Alles live am Plattenteller. Pete Townshend macht den Anfang mit Let My Love Open the Door.

Wunderbarer Türöffner. Pete Townshend, Let My Love Open the Door, kennt man wahrscheinlich heute etwas weniger, das Werk von seinem dritten Solo-Studioalbum Empty Glass aus 1980. Pete Townshend ist gerade 81 geworden, einst Kopf der legendären Who mit mehr als 100 Songs auf 10 Alben. Sie hatten einfach das Zeug dazu, aber das trifft auf viele Gruppen aus dieser kreativen Zeit zu. Die Dave Clark Five beschreiben es mit You Got What It Takes.

Mitte der 60er, das war ihre hohe Zeit, die britischen Dave Clark Five. The best music on the best station. Und ihre Sache war immer der Country-Pop. Großer Name in den USA, Juice Newton, Angel of the Morning. Und auch Queens of Heart aus 81 gelten als ihre größten Erfolge. Hier dreht sich was anderes von ihr, nämlich A Little Love. Hier ist Juice Newton.

0: Southside Johnny and the Asbury Jukes waren das mit Love Goes to War. Wenn aus Liebe Krieg wird, müssen wir aber hier nicht weiter ausführen, diskutieren. Haben wir eigentlich keine erfreulicheren Themen, Matze? Oh oh, auf dem anderen Plattenteller wird auch geheult.
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0: Zumindest fließen Tränen bei Womack and Womack.

Teardrops, ich sag's ja, Womack & Womack, war ein US-Pop-Duo mit den Eheleuten Linda und Cecil Womack. In 88 war Teardrops ein richtig großer Hit von ihnen. In Deutschland Platz 2, in England die 3. Liegen eigentlich noch Mails an? Genau, ja, hier. Gerd mit T geschrieben. Aus Rheine kommt auf Nick Lowe zu sprechen. Genau, den hatten wir ja neulich drin, vielleicht deshalb. Mit All Men Are Liars. Hübsche und wahre Nummer, so ganz nebenbei. Nick Lowe wird zu oft unterschlagen, meint Gerd. Liegt deshalb schon auf für Sie, lieber Gerd mit T. Shake and Pop.

Shake and Pop, so, ich bin hier noch am Einstellen der nächsten Platte. Gibt eine kleine Schwierigkeit, denn die kommt von den Moody Blues. Und da haben wir in der Tat wieder keinen Schnitt zwischen den Titeln. Sowas gibt's, aber ist auch keine Live-LP. Das ist fast ärgerlich, hätte ich gesagt. Denn die Plattenfirmen hätten einfach mal an die Radioleute damals denken können. Die wollen nämlich sowas eigentlich von vorne spielen.

Ride My Seesaw. Was ist das nun wieder? Ja, das sind die Wippen, wie man sie auf jedem Kinderspielplatz sieht. Seesaws, die Moody Blues aus England prägten vor allem den sogenannten Symphonic Rock, also alles, was ein bisschen gewaltiger und orchestraler rüberkommt. Die Rockband um den Leadsänger Justin Hayward. Ja, sie haben es über ihr 50-jähriges Bestehen hinaus geschafft. Das sollte man vielleicht doch betonen. Die Moody Blues. Sprung über die irische See nach Dublin. Da wartet Bob Geldof auf uns, Erfinder und Frontmann der Boomtown Rats. So klang er erstmals solo in 86. Love Like a Rocket.

wie eine Rakete leben? Na dann, Bob Geldof. Live am Plattenteller in ihrer wöchentlichen Vinylshow. This weekend, where the action is. Zeit mal wieder für den Süden der USA, dorthin, wo der Mississippi sein Delta hat.

In Mississippi ist sie aufgewachsen und zu Hause Bobby Gentry seit ihrer Ode to Billy Joe aus 67, ein Country-Markenzeichen auf Vinyl. Und wen treffen wir? Drei Südstaaten weiter westlich? Die Marshall Tucker Band aus South Carolina. Das nenne ich mal wieder Country-Rock von der besten Sorte. Erste Aufmerksamkeit bekamen sie durch eine gemeinsame Tournee mit den Allman Brothers. Und in 1973 dann ihre erste Solo-LP mit einem 6-Minuten-Hammer-Song. Und das hier ist er. Can't You See? Und die Marshall Tucker Band.

0: Namen der.
1: Trini Lopez, 60er Jahre, oh Gott, ja. Der mit viel Mexiko im Blut. Ever had a hammer, this land is your land. Oder La Bamba, oder. Und eben mit Sally, das gute alte Girl. Im Original von Waylon Jennings, bereits seit 1964 zu hören gewesen. Aber nochmal zurück zu Trini Lopez. 50 Singles, 20 Alben, ohne Ende seine Chartpräsenz, vor allem in den USA, England und bei uns. Tragisch sein Ende in 2020. Trini Lopez erlag dem Covid-19-Virus. So, ein fantastisches 5-Minuten-Instrumental schließt sich an. Alles Weitere dazu gleich.

Slabo Day heißt der Titel, Kurzform für So Labored Day, bedeutet in etwa beschwerlicher Tag. Wer steckt hinter diesem entspannten, bluesigen Gitarrenstück? Peter Green, einer der Gründer von Fleetwood Mac. Er hat es 1979 in sein Album In the Skies gepackt und ja, er hat ja auch viel eingespielt mit John Mayall, Fleetwood Mac sowieso, B.B. King, Memphis Slim oder auch Otis Spann. Ja, er wurde als der beste weiße Blues-Gitarrist bezeichnet und von Fans, Freunden und ehemaligen Bandkollegen gelegentlich auch The Green God genannt. Peter Green, jetzt wissen wir es offiziell.

Einer der ganz großen Erfolge von Buddy Holly aus 1958. Ausnahmsweise schrieb er Heartbeat, aber nicht selbst. Er machte den Titel aber immerhin sehr wohl zu einem Riesenhit. Das Ganze war ein Cover auf den Song eines Schulfreundes, der ebenfalls Rock'n'Roll-Musiker war. So, es reicht mal wieder mit diesen Geschichten. Unerbittlich bestraft uns sonst die Studio-Uhr. Lake haben wir hier noch zum Schluss auf dem Teller. Jedenfalls, solange es reicht. Into the Night.

Welche Freude mal wieder mit Ihnen und unseren 30 Scheiben, so ungefähr jedenfalls. Ich hoffe, wir hören uns nächste Woche wieder, bevor es dann langsam auf die Sommerferien zugeht. Aber was wir hier veranstalten, sollte ja ebenfalls Entspannung sein. Also vielleicht ein kleiner Vorgeschmack darauf. Vinylen Sie gut in den nächsten 7 Tagen. Und bleiben Sie sommerlich geschwingt mit freundlichen Grüßen. Von Haus zu Haus, Ihr Matthias Welp.

0: Im Gespräch ist im Moment zunächst ein Rahmenabkommen zur Beendigung des Kriegs zwischen dem Iran und den USA. Dieses könnte Ausgangspunkt für vertiefte Verhandlungen innerhalb eines Zeitrahmens von 60 Tagen sein. Laut Trump sieht die Vereinbarung eine Öffnung der für den weltweiten Handel mit Öl, Gas und Dünger wichtigen Straße von Hormuz vor. Der Deal soll außerdem dazu führen, dass das iranische Atomprogramm zurückgebaut wird und die USA das angereicherte Uran erhalten, das sonst theoretisch für den Bau von Atomwaffen genutzt werden könnte. David Riemer, Nachrichtenredaktion.
1: Die hohen Spritpreise wirken sich auf Alltagsgewohnheiten von vielen Menschen in Deutschland aus, die Auto fahren. Fast ein Drittel von ihnen lässt das Auto häufiger stehen, zeigt eine Umfrage im Auftrag der Teambank. Außerdem sagen 41% der Befragten im Vergleich zu vor einem Jahr nach Abzug ihrer Fixkosten weniger Geld zur Verfügung zu haben. Bundesgesundheitsministerin Nina Wagen möchte, dass es aus steuerlicher Sicht attraktiver wird, privat in Sachen Pflege vorzusorgen. Eine zusätzliche private Pflegeversicherung abzuschließen müsse sich mehr lohnen, sagte Wagen den Zeitungen der Funke Mediengruppe.
2: Reichen die eigenen Mittel von Pflegebedürftigen nicht aus, springt meist der Staat ein. Auch die gezahlten Beiträge zur Pflichtversicherung decken oft nur einen Teil der Kosten. Gesundheitsministerin Wagen will die private Vorsorge deshalb attraktiver machen. Pflegezusatzversicherungen sind heute bis zu einer jährlichen Höchstgrenze von 1.900 € für Angestellte und Beamte und 2.800 € für Selbstständige steuerlich absetzbar. Allerdings sind in dem Höchstbetrag auch schon die Kosten für die Kranken- und Pflegepflichtversicherung enthalten. Katrin Müller, Nachrichtenredaktion.
1: Und zum Fußball. Bei der WM starten heute Abend um 21 Uhr deutscher Zeit Katar und die Schweiz ins Turnier. Außerdem wird um Mitternacht das Spiel Brasilien gegen Marokko angepfiffen. In der Gruppe C treffen dann auch noch Haiti und Schottland aufeinander. Um 6 Uhr deutscher Zeit morgen spielt die Türkei in ihrem ersten Gruppenspiel gegen Australien.
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Der Samstagabend mit der Sultan öffnet seine Pforten. Und natürlich im Studio 2 und hinter Mikrofon und Sendeverantwortlich ist Ralf Hoffmann. Einen wunderschönen guten Abend am heutigen Samstag. 2 Stunden Soul vom Feinsten hier aus Osnabrück. Und ich habe mal wieder bei mir in meinem Archiv gekramt und habe ein paar Soul-Mix-Bereiche herausgesucht. 2 Stunden lang hier bei uns live Musik nonstop. Und dazu wünsche ich dir viel Spaß.

Hier live aus dem Studio 2. Heute Soul Mix im Vordergrund. Und weiter geht's mit der Gruppe Whitney Star und Wet My Whistle. Und Never Too Late for Your Loving. Because we go mit Sunfire. Und dann geht's weiter mit Change und Lovely Lady. Heute im Studio 2 und hinter dem Mikrofon ist Ralf Hoffmann. Einen wunderschönen guten Abend.

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Soul in the Mix am heutigen Samstag. Und Howard Jones geht's gleich weiter. Hören wir schon den Hintergrund mit This is Heaven. Und dann geht's weiter mit Quick Aura mit O'Brien, Kashmir. Und ganz zuletzt hören wir dann mal Kornfang Schuh.

Musik in einem Mix. Jetzt geht's weiter mit Slave und Snapshot. I Can Shake This Feeling von Click. Und Dynasty singen die Aufnahme Here I Am. Und ganz zuletzt nochmals Evelyn Champagne King und Back to Love. Mein Name ist Ralf Hoffmann.

Geht nochmals an. Es geht weiter mit Jamming Big Guitar von Warren Mason. Makes That Move von Shalimar. Burn Rubber on My. The Gap Band. Your Wish is My Command. Lakeside. Und im Hintergrund hören wir schon Take My Through the Night von Howard Jones. Der Samstagabend ab. Immer alle zwei Wochen hier live aus dem Studio

Wenn ich so auf die Uhr gucke, die erste Stunde neigt sich langsam, aber sicher dem Ende zu. Kurz vor 19 Uhr haben wir es. Punkt 19 Uhr gebe ich rüber zu meinen Kollegen in die Nachrichtenredaktion. Ein Weltnachrichten-Update steht bereit und wir können uns wieder hören, wenn ihr möchtet, in Teil 2 am heutigen Samstag mit einem Soulmix Teil 2. Und dazu wünsche ich natürlich hier aus dem Studio viel Spaß. Und ich sag

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1: Ich bin Jan-Henner Reitze. Seit Wochen ringen die USA und der Iran um ein Friedensabkommen. Jetzt soll ein erster Deal kurz vor der offiziellen Verkündung stehen, heißt es nicht nur von US-Präsident Donald Trump, sondern auch aus der iranischen Führung und dem Vermittler Pakistan. Eine langfristige Lösung muss dann aber noch weiter verhandelt werden.

0: kontrolliert, sehr, sehr viel in diesem Land verdienen. Noch vor der parlamentarischen Sommerpause, die Anfang kommenden Monats beginnt, will die Bundesregierung große Reformen auf den Weg bringen. Bei Rente, Steuern und Arbeitsmarkt. Lea Matschulat, Nachrichtenredaktion.
1: Mit einem Motorschaden ist eine Fähre vor Helgoland manövrierunfähig in der Nordsee getrieben. Die 60 Passagiere an Bord blieben unverletzt. Das Schiff wurde zuerst nach Helgoland geschleppt. Dort gelang es aber nicht anzulegen. Deshalb musste die Fähre samt Passagieren weiter Richtung Cuxhaven geschleppt werden. Und zum Fußball. Die deutsche Nationalmannschaft reist heute Abend deutscher Zeit von ihrem WM-Quartier in Winston-Salem nach Houston. Dort wird morgen ihr erstes Gruppenspiel gegen Curaçao ausgetragen. Für uns mit der Mannschaft unterwegs ist WM-Reporter Thomas Bremser. Thomas, wie geht es denn dem deutschen Team?
2: Ja, alle fit. Manuel Neuer fliegt ja hier seit Tagen schon wieder durchs Tor beim Training. Die Wade hält. Und ich muss auch sagen, die Stimmung ist sehr gelöst. Beim Training lachen die Spieler viel, ärgern sich auch immer mal gegenseitig. Im Quartier selbst haben sie Spaß bei Kunstsprüngen, in dem Pool oder beim Basketball. Und Dennis Undorf und Co. wurden auch schon im örtlichen Lidl gesichtet.
3: Ich finde es halt gut, dass du Freigang hast. Du kannst halt viel machen.
4: Freigang ist stark, Dennis.
3: Sagt man das nicht so?
4: Wenn du im Gefängnis wärst, schon. Ne?
2: Also man hört es auch hier. Viel gute Laune bisher im deutschen Team.
1: Dankeschön, Thomas. Angepfiffen wird der deutsche WM-Auftakt morgen gegen Curaçao um 19 Uhr deutscher Zeit.
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6: Und wir starten mit dem Teil 2 am heutigen Samstagabend im Studio 2 mit dem Mikrofon des Ralf Hoffmann. Einen wunderschönen guten Abend für alle neu zugekommenen, die jetzt gerade eingeschaltet haben. Heute steht natürlich der Soul Mix im Vordergrund. Im Hintergrund hören wir schon die Gruppe Atlantic Star und die Aufnahme You. Danach geht es weiter mit Chalama, mit Zeldis und Lala K-Shift. Haben wir dann auch noch dabei mit Help Yourself to My Love, Delegation mit It's Your Turn, A Night to Remember von Chalama, Sharon Red, Can You Handle It, ist der erste große Block in der zweiten Stunde.

Der Samstagabend ab immer alle zwei Wochen hier live aus dem Studio 2 auf OS Radio 104,8. Die Gruppe Schallauer ist noch mehrmals heute in diesem Mix vertreten, wie jetzt mit Over and Over und I Owe You One. Dann geht's weiter mit Tatum, Meet the Man, The Temptation und The Captain.

Melbourne, Love's Coming at Yeah. Und nochmals hier Evelyn, Champagne, King und Back to Love. Mind Up Tonight, auch nochmals Melbourne Moore. Heute wiederholen wir öfter mal die Interpreten bzw. Interpretin. Dann geht's weiter mit der Gruppe D-Train und Walkin' By. Und dann zuletzt Unique. What I got is what you need. Mein Name ist Ralf Hoffmann. Einen wunderschönen guten Abend.

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Also einmal vorbeischauen bei uns auf der Homepage unter osradio.de. Nach Unique geht es weiter mit Ashford and Simpson mit It Seems to Hang On und Do It to the Music von Raw Silk. Und dann geht's weiter mit Shalama und Make That Move.

Ja, wir haben es wieder kurz vor 20 Uhr. Das war ja der Samstagabend ab und im Studio 2 und Hinrich Rohn war Ralf Hoffmann. Ich hoffe, dass es allen gefallen hat. Punkt 20 Uhr gibt es dann wieder die Nachrichten und im weiteren Programm geht es weiter mit meinem Kollegen Lars Riedesel. In diesem Sinne ein schönes Wochenende. Bleibt gesund und wir können uns wieder hören am 27. Juni. Bis dann. Ciao, ciao.

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1: Ich bin Jan-Henner Reitze. Im Konflikt mit dem Iran wollen die USA nach Angaben von Präsident Donald Trump morgen eine erste Vereinbarung unterzeichnen und damit an Trumps 80. Geburtstag. Unmittelbar nach der Unterzeichnung solle die Straße von Hormuz wieder geöffnet werden, schrieb Trump auf seiner Online-Plattform Truth Social. Die Vereinbarung soll aber noch keine langfristige Lösung sein, die muss noch weiter verhandelt werden. Wegen gestiegener Spritpreise ändern viele Menschen in Deutschland, die Autofahren, ihre alltäglichen Gewohnheiten. Nach einer Umfrage von YouGov im Auftrag der Teambank lässt deshalb jeder Dritte sein Auto häufiger stehen.
2: Besonders bei den Jüngeren macht sich das bemerkbar. Mehr als jeder Dritte unter 30 fährt wegen der hohen Spritpreise inzwischen seltener mit dem Auto. Viele sagen außerdem, dass nach Miete, Strom und anderen festen Kosten am Monatsende weniger übrig bleibt als noch vor einem Jahr.

0: weit. Sollte es nach den Wahlen im September dazu kommen, erwartet er massive Verwerfungen in der Partei. Das wäre der Anfang vom Ende, so Thiering wörtlich. Die CDU schließt per Parteitagsbeschluss eine Zusammenarbeit mit AfD und Linken aus. In Sachsen-Anhalt und Mecklenburg-Vorpommern liegt die AfD in Umfragen allerdings klar vorn. NRW-Innenminister Reul bezeichnete die AfD als, Zitat, größte Gefahr für unsere Demokratie. David Riemer, Nachrichtenredaktion.
1: Auf einer Bundesstraße in der Nähe von Ingolstadt in Bayern ist ein Auto frontal mit einem Lastwagen zusammengestoßen. Drei Menschen kamen ums Leben. Der 46 Jahre alte Autofahrer war auf die Gegenfahrbahn geraten. Warum ist noch unklar? Er, seine 44-jährige Frau sowie ihr gemeinsames 2 Jahre altes Kind starben. Der Lkw-Fahrer erlitt einen Schock.
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2: So schaut's aus. Es ist mal wieder soweit. Eine neue Ausgabe der US Radio Club Lights hier für euch an diesem Samstag, 13. Juni 2026. Und heute bin ich nicht allein im Studio. Wen habe ich denn hier an meiner Seite?
3: Ja, hallo, schönen guten Abend. Hier ist der Massive Breaks, der Patrick aus Wilhelmshaven. Grüß dich, Lars.
2: Hi Patrick, du bist auch musikalisch unterwegs beziehungsweise produzierst selber Musik. Welche Richtung geht das bei dir?
3: Also ich bin sehr vielseitig, muss ich dazu sagen. Zurzeit mache ich Hands Up, EDM Sound und House Music.
2: Das klingt richtig gut und passt natürlich hier komplett ins Konzept. Und wir starten dann auch einfach mal mit einem deiner Tracks, um schon mal zu schauen und auch den Hörerinnen und Hörern näher zu bringen, was du eigentlich produzierst. Was haben wir denn da als erstes?
3: Also, es gibt meinen ersten Song, der auf Mental Madness erschienen ist im Jahr 2024. Und zwar heißt die Nummer Party Time.

0: Party Time von Massive Breaks hier bei den OS Radio Club Lights. Und ja, der Patrick, so heißt er mit bürgerlichen Namen, auch hier zu Gast. Grüß dich, hi.
1: Ja, grüß dich auch, Lars. Danke erstmal auch für die Einladung. Freut mich sehr, hier sein zu dürfen.
0: Ja, sehr gern. Ich freue mich, dass du hier den weiten Weg auf dich genommen hast, denn du kommst aus
1: Wilhelmshaven.
0: Wilhelmshaven ist ja schon ein Stück da oben ganz im Norden. Kannst du ja vielleicht nochmal kurz unseren Zuhörerinnen und Zuhörern sagen, was du musikalisch machst? Vielleicht nochmal so ein bisschen genauer drauf eingehen.
1: Ich bin sehr vielseitig, was Musik angeht. Ich produziere sehr viele Stile, unter anderem House Music, Dancecore, Hands Up. Und probiere mich halt auch in Hardstyle und Goa aus.
0: Man könnte sagen, mehrere Stilrichtungen.
1: Genau, richtig.
0: Das
1: sind mehrere Genres, die ich...
0: Wie bist du denn eigentlich überhaupt dazu gekommen? Also ich meine, alles hat ja mal irgendwo einen Anfang mit dem Produzieren. Wie sah dein Weg aus in dem Sinne?
1: Ich bin in den 80ern geboren und habe auch schon sehr früh Musik gehört. Dann irgendwann kam ja auch ein paar Jahre später die 90er. Was man auch total sehr gerne gehört hat, war ja der Eurodance. Das war eigentlich schon immer mein Traum gewesen. Irgendwann Musik machen, Keyboards kaufen, damals noch mit einem alten Casio-Keyboard. Dann hat man sich dann halt irgendwann später ein Yamaha gekauft, was natürlich besser war. Und dann hat man so die ersten Programme gehabt, wie zum Beispiel den damaligen Technomaker mit 8 Spuren. Dann die Music Maker-Geschichte.
0: Genau, Music Maker kenne ich auch noch.
1: Ja?
0: Ich hab das halt irgendwie so gefühlt jeder mal gehabt.
1: Ja, damit ist jeder angefangen, ja, würde
0: genau.
1: ich sagen. Dann die EJ-Reihe hat man gehabt, aber das waren ja alles so vorgefertigte Samples mit irgendwelchen Groove-Generatoren, wo man halt Sachen halt so ein bisschen programmieren konnte, aber das war irgendwie nicht alles. Und dann hat man sich dann halt irgendwie weitergebildet, sage ich jetzt mal so, und hat sich verbessert.
0: Ja.
1: Und so kam dann halt später halt Fruity Loops dazu, wo ich dann halt aktuell und immer mitproduzieren werde.
0: Mhm.
1: Und genau, so hat sich das dann halt ergeben.
0: Also entsprechend die Software aufgerüstet und ja, du bist da am Ball geblieben, hast deine Musik produziert.
1: Genau.
0: Wie bist du da, sage ich jetzt mal, den Weg gegangen, wie ist das Ganze rausgekommen oder wo gab es den Durchbruch bei dir musikalisch?
1: Also den Durchbruch gab es, ich habe nach langer Zeit mal wieder mit dem Dennis Raindrops zu tun gehabt. Den hattest du, glaube ich, auch schon mal bei dir in der Sendung gehabt.
0: Genau.
1: Ne, das ist ein guter Kollege und auch Freund. Wir haben uns auf jeden Fall wieder getroffen 2023. Da habe ich ihn mal wieder Besuch gehabt in Osnabrück. Ja, er hat eine Nummer von mir, die ich angefangen hatte zu produzieren, dem Dennis Bohn gezeigt, also der Chef von Mental Madness. Und ja, so kam das dann. Also die Nummer fand er richtig toll. Und so kam das eine zum anderen. So kam halt der Plattenvertrag, würde ich sagen. Dank dem guten Dennis.
0: Also durch den guten Kontakt zu Raindrops sozusagen. Womit machen wir denn jetzt weiter? Welchen Track hast du rausgesucht für uns?
1: Also es geht jetzt weiter mit einer Nummer, die mit am erfolgreichsten ist von mir, die auch auf der Technobase Volume 44 drauf ist. Highland Shadows.

0: Wunderschöne elektronische Musik hier bei den OS Radio Club Lights für euch alle vier Wochen samstags 20 bis 22 Uhr. Und ich bin nicht allein hier im Studio. Wir haben Musik gespielt und gehört hier von Massive Breaks. Habe ich es richtig ausgesprochen?
1: Genau, richtig.
0: Genau.
1: Der Massive Breaks.
0: Und was hast du uns denn da gerade so Schönes präsentiert?
1: Die Highland Shadows, die Right on Time und die Back to the Roots von Massive Breaks und meinen Kollegen Raindrops.
0: Warte mal, es hat gerade geklingelt.
1: Oh.
0: Auch im Studio kannst du mal.
2: Ja, moin Leute. Ja,
0: moin.
2: Hallo.
0: Ja, da ist er ja.
1: Das ist ja eine Mega-Überraschung.
0: Ist ja jetzt. Wahnsinn, das ist er, jetzt ist er ja hier, der Raindrops.
2: Ja.
1: Mal eben so vorbeigekommen. Ja,
2: wenn man vom Teufel spricht, würde ich sagen.
1: Ja, Wahnsinn. Oder? Das freut mich aber jetzt.
0: Du hattest eine Vorahnung, würde ich sagen.
2: Ja.
0: Genau.
2: Ich hab's draußen gehört.
0: Ah, okay.
2: Es lief was von uns.
0: Wir müssen die Lautsprecher hier ein bisschen leiser drehen im Studio, glaube ich.
1: Ja.
0: Genau.
1: Ja, das ist aber eine Freude jetzt. Ja.
0: Jetzt sind sie alle vereint.
2: Ja,
0: der Raindrops
2: von uns
0: ist hier.
2: Lief, könnte ich ja auch mal eben von mir was spielen lassen. Den Raindrops-Mix zur Back in the North.

0: Ihr seid bei den Club Lights im OS Radio und ja, zu Gast bei mir heute sogar zwei Musikkünstler bzw. Produzenten. Könnt ihr noch mal eben kurz vorstellen. Zuerst da gewesen hier bei mir der
1: Massive Breaks
0: und neu dazugestoßen
2: der Raindrops.
0: Ja, ihr Lieben, was haben wir denn da gerade überhaupt gehört von euch?
1: Drei Hits am Stück. Und zwar haben wir gehört den guten Raindrops Remix zur meiner Nummer Back in the North. Dann als zweiten haben wir gehört meine L'Amour von Massive Breaks. Und als letzten Track eine Collab wieder mit dem guten Raindrops zusammen, die
2: Drop the Beat.
0: Sag mal, ihr beiden, wie habt ihr euch denn jetzt eigentlich kennengelernt?
1: Ja, das war eine lustige Sache. Damals, Dennis, das weißt du selber, die gute alte Uptrack-Zeit.
2: Die gute alte Uptrack-Zeit.
1: Und zwar,
2: Sunshine Live.
1: Genau, richtig. Ich sag nur so, das war, glaube ich, in dem Jahr 2005.
2: Ich weiß es nicht, du bist der mit den Zahlen.
1: Ja, ich weiß. Und zwar 2005, weiß ich noch wie heute, wie gesagt, Uptracks. Da hat man dort ja seinen Künstlernamen gehabt.
2: Ja. Ich glaube, die Leute wissen gar nicht, was Uptracks ist. Wir sind zu alt.
1: Ja, also Uptracks war eine Plattform, wo man damals auch schon Musik hochladen konnte, die halt auch bewertet worden ist. Und die Top 30 wurden immer sonntags ab 15 Uhr bei Sunshine Live gehört oder gezeigt.
2: Sprich, so ein Selbstmach-Musikportal.
1: Genau.
2: Für richtig. Jung und alt, wo man ohne Plattenverträge.
1: Genau, trotzdem ja
2: irgendwie. Konnte und man lief mit Glück im Radio.
1: Genau, richtig. Und da gab es auch besondere Top 1 oder Level 1 und 2 und 3. Und wer die bestanden hat nach einem Jahr oder so, hat natürlich damals bei Zyx Music einen Plattenvertrag gekriegt.
2: Ja, hat bei mir nie dazu gereicht.
1: Nee, bei mir auch nicht. So war das. Aber, nochmal drauf zurückzukommen, das war so, ich habe dann auf einmal eine Nachricht gekriegt, weil man damals bei Uptracks auf seine ICQ-Nummer damals hinterlegen konnte.
2: Uh-oh,
1: genau, so war es damals. Und auf einmal wurde ich da angeschrieben, auf ICQ oder in ICQ. Ja, wer ist denn Dennis Loge, Mann? Ja, und dann ja, ist man ins Gespräch gekommen. Ja, Uptracks, ja, bist du auch bei Uptracks? Ja,
2: ja,
1: so war das.
2: Ja, oh, ich finde deine Musik cool, ja, hör ja. Dir mal meins an.
1: Ja, genau, richtig. Damals haben wir uns schon alles zugeschickt und in Sachen reingehört, Verbesserungsvorschläge gemacht und so hat man damals schon zusammengearbeitet.
2: Geile Zeit.
1: Oh ja.
0: Ja, ihr beiden, wenn ich mal so unterbrechen darf, ihr sprecht da so schön von den guten alten Zeiten, als es losging und mit den Uptracks-Charts und so. Lasst doch einfach mal was hören aus der Zeit. Habt ihr denn da noch irgendwie was bei euch in der Plattenkiste irgendwo verstaubt, was wir mal vorstellen können?
1: Ja, also es gibt tatsächlich was von mir, also von Massive Breaks. Aus dem Jahre 2006 gibt es Russia Nation.
2: Ja, und direkt im Anschluss würde ich sagen von mir, es müsste auch 2006 den Dreh gewesen sein, Renegade Master.

0: Ja, das passt ja schon hier zur Kategorie Club Classics in der Sendung Back to the Roots. Eure musikalischen Anfänge, kann man das so sagen?
1: Auf jeden Fall.
2: Korrekt.
0: Ja. Genau, und für alle, die vielleicht gerade erst eingeschaltet haben oder vergessen haben, wer hier ist. Nein, wer wird denn das vergessen? Massive Breaks und
2: Raindrops.
0: Beide hier am Start und Raindrops war auch schon mal, die treue Hörerschaft weiß es. Also du warst irgendwann vor, ich weiß nicht wie viele Jahren, auch schon mal hier.
2: Ist ein bisschen her.
0: Ist schon ein bisschen her, aber Raindrops ist ein Begriff auch für viele, die dich noch nicht persönlich kennengelernt haben. Haben aber jetzt die Gelegenheit hier in der Sendung, euch beide näher kennenzulernen. Erzählt doch mal, wie sieht's denn aktuell bei euch musikalisch aus? Was macht ihr denn jetzt? Woran tüftelt ihr gerade oder was sind so eure aktuellen Projekte?
1: Wir arbeiten an einem Album schon seit wie lange jetzt circa?
2: Bist du denn direkt so rausplaudern? Kannst du da nicht ein bisschen drumherum reden?
1: Oh, das tut mir aber leid.
2: Nee, es ist korrekt. Es ist nach ein paar gemeinsamen Singles und vielen Testtracks sind wir jetzt dabei, ein Album zusammenzustellen.
1: Genau, korrekt.
0: Wann wird es erscheinen? Kann man da schon was sagen?
2: Am 26.06. diesen Jahres.
0: Oh!
1: Super Datum.
0: Da sind wir entweder knapp.
2: Was sind das?
1: 2 Wochen.
2: 14 Tagen, ne?
0: Knapp zu früh.
1: Ja, super.
0: Da sind wir ganz schön früh. Beziehungsweise, nein, also für die Werbetrommel ist das ja gut. Also beziehungsweise ein bisschen Werbung zu machen. Können wir da schon irgendwie was draus hören, kleinen Schnipsel?
2: Also das Album heißt Friends. Dazu passend gibt es eine Friends-Anthem-Nummer. Kann man so sagen.
1: Da werden auch mehrere Collabs drauf sein.
2: Ja, im Prinzip haben wir ja
1: alles zusammen gemacht.
2: Alles irgendwo zusammen gemacht.
1: Wie damals, alles
2: genau. Hin
1: und her geschickt.
2: Hin und her geschickt.
0: Aber nicht mehr über ICQ.
2: Nein, diesmal in der heutigen Zeit mit Dropbox
0: ist ja auch
2: und
0: egal.
2: Videotelefonie.
0: Es gibt moderne Wege.
2: Getroffen, ne?
1: Genau.
2: Wir starten dann, wie gesagt, mit der Friends-Anthem-Nummer. Dann folgt die Heavy Rain, wie der Name schon sagt, ein auf mich zugemünztes Thema.
1: Ja, und als dritten Song vom Album hören wir eine Nummer von Massive Breaks, die nennt sich Destination Future. Friends in the sun.

0: Ihr seid bei den Club Lights, OS Radio, alle vier Wochen, samstags 20 bis 22 Uhr für euch hier eure Clubsendung und DJs, aber auch Musikproduzenten zu Gast, wie heute zum Beispiel. Da sind bei mir
1: der Massive Breaks
2: und Wayne Drops.
0: Hi, ich freue mich riesig, dass ihr heute hier in der ersten Stunde mit am Start wart und euch vorgestellt habt, eure Musik vorgestellt habt. Also erstmal für die Hörerinnen und Hörer, wer da nochmal nachlesen will, Infos über die beiden bekommen möchte, die kriegt ihr natürlich auch auf der Homepage clublights.de und da seid ihr ja auch verlinkt, beziehungsweise gibt es da die Infos zu euch selbst, aber auch zu euren Kanälen, wo ihr in den sozialen Medien zu finden seid. Was machen wir zum Abschluss?
2: Also zum Schluss hätten wir jetzt gesagt, spielen wir die aktuelle Single mit Dede zusammen.
0: Der gute Dede war ja jetzt letzte Sendung wieder hier.
2: Vier Wochen ist es her, genau. Ne? Auf den Tag genau.
0: Ja.
2: Hands up high. Viel

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1: Ich bin Jan-Henner Reitzer. Um ihren Konflikt beizulegen, wollen der Iran und die USA nach Angaben von Präsident Donald Trump morgen eine erste Vereinbarung unterzeichnen. Das schrieb Trump auf seiner Plattform Truth Social. Er wird morgen 80 Jahre alt. Die Vereinbarung soll aber noch keine endgültige Lösung sein.
2: Im Gespräch ist im Moment zunächst ein Rahmenabkommen zur Beendigung des Kriegs zwischen dem Iran und den USA. Dieses könnte Ausgangspunkt für vertiefte Verhandlungen innerhalb eines Zeitrahmens von 60 Tagen sein. Laut Trump sieht die Vereinbarung eine Öffnung der für den weltweiten Handel mit Öl, Gas und Dünger wichtigen Straße von Hormuz vor. Der Deal soll außerdem dazu führen, dass das iranische Atomprogramm zurückgebaut wird und die USA das angereicherte Uran erhalten, das sonst theoretisch für den Bau von Atomwaffen genutzt werden könnte. David Riemer, Nachrichtenredaktion.
1: SPD-Chefin Bärbel Baas hat im Ringen um Reformen Augenmaß in der schwarz-roten Bundesregierung angemahnt. Für manche heiße Reform einfach nur kürzen, streichen und sparen, sagte Baas bei einer Delegiertenkonferenz der nordrhein-westfälischen SPD in Düsseldorf. Das Land brauche aber auch Impulse für die Wirtschaft und mehr Gerechtigkeit.
3: Bei einer Steuerreform müssten Arbeiter, Familien und Pflegende entlastet werden, sagt SPD-Chefin Baas. Und das bedeutet wiederum, dass auch andere einen Beitrag leisten müssten. Gemeint ist damit die schon vielfach diskutierte höhere Besteuerung derjenigen, die, wie Baas es formuliert, sehr, sehr viel in diesem Land verdienen. Noch vor der parlamentarischen Sommerpause, die Anfang kommenden Monats beginnt, will die Bundesregierung große Reformen auf den Weg bringen.

0: 6 Uhr deutscher Zeit morgen startet die Türkei gegen Australien in die WM.
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2: Und der begrüßt euch mittlerweile in der zweiten Stunde. Und jetzt gibt's für euch hier in der zweiten Stunde Tony Agado im Live-Mix. Produzent und DJ aus Nürnberg. Und ja, seine Reihe Melodic Feelings mit den Summer Melodic Feelings. Ich wünsche euch damit ganz viel Spaß. Am Mikrofon und durch die Sendung begleitet euch Lars Riedesel alias Larryx. Nice.

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0: Wir hören Musik aus Nürnberg Fürth. Die Melodic Feelings im Live-Set Open Air von Tony Agado. Natürlich hier für euch bei
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Ja, und ich möchte auch einmal ganz kurz einen Blick auf die Veranstaltung hier in Osnabrück werfen an diesem Samstag, also heute. Da gibt's heute im Holy Poly House Elektro und Tech House ab 23 Uhr. Und in der Lagerhalle heißt es heute Strictly 80s, Footloose Into the Groove, 80er Party mit DJ Kirsten ab 21 oder beziehungsweise seit 21 Uhr. Und im Sonnendeck Sutter Dance ab 22 Uhr. Und wir hörten hier gerade Musik aus Nürnberg, Fürth. Die Melodic Feelings im Live-Set Open Air von Tony Agado, DJ und Produzent aus Nürnberg. Und ihr seid bei den OS Radio Club Lights.

0: Ja, Toni Agadio im Live-Set Open Air aus Nürnberg, Fürth. Nein, Nürnberg, Fürth, so. Die Melodic Feelings für euch hier im OS Radio.
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für euch hier im Live-Set Open Air. Tony Agado, DJ und Produzent aus Nürnberg, führt mit den Melodic Feelings für euch hier bei den OS Radio Club Lights.

0: ihr seid bei den OS Radio Club Lights und auch die zweite Stunde neigt sich langsam dem Ende entgegen. Gleich ist es 22 Uhr und wir hören im Live-Set Open Air Tony Agado mit den Melodic Feelings aus Nürnberg führt.
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0: Die nächste Ausgabe der OS Radio Club Lights gibt es dann wieder in 4 Wochen natürlich am 11. Juli. Am 11. Juli 2026 für euch. Und ja, damit verabschiede ich mich mit Ausgabe Nummer 44. Wünsche euch noch ein schönes Restwochenende. Am Mikrofon durch die Sendung hat euch begleitet der Lyrics, also Lars Riedesel, meine Wenigkeit. Und wie gesagt, jetzt hier in der zweiten Stunde mit dem Live-Set Open Air von Tony Agado, DJ und Produzent aus Nürnberg. Also bis in 4 Wochen, macht's gut. Wir hören uns. Ciao, ciao. Achso, und hier geht's jetzt gleich weiter mit der Club One DJ in the Mix.

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1: Ich bin Thomas Brockt. US-Präsident Trump hat für morgen ein Abkommen über ein Ende des Iran-Kriegs angekündigt. Er machte dabei aber weder Angaben dazu, wie und wo die Vereinbarung unterzeichnet werden soll, noch von wem genau. Aus dem Iran gibt es dazu bislang keine Reaktion.
2: Pakistan hat wochenlang zwischen den USA und dem Iran vermittelt. Wie genau die Einigung in dem Konflikt nun gelungen ist, ist nach jetzigem Stand aber noch unklar. Gleich nachdem das Abkommen unterzeichnet ist, werde die Straße von Hormuz wieder geöffnet, hat US-Präsident Trump angekündigt. Wichtig für die Wirtschaft, denn durch die Blockade hängen viele Waren fest und haben sich verteuert. Auch die Spritpreise dürften bald wieder sinken, wenn die wichtige Handelsroute wieder frei ist. Lea Matschulat, Redaktion.
1: Die Deutsche Bahn muss Probleme bei der Sanierung von Bahnstrecken aus Sicht von Verkehrspolitikern von SPD und CDU künftig offener benennen. Bei aller Erleichterung über das Ende der Umleitungen dürfen wir die gravierenden Schwachstellen dieses Mammutprojekts nicht verschweigen, sagt der SPD-Expertin Trof Schafarczyk zum Abschluss der Streckensanierung Berlin-Hamburg, dem Redaktionsnetzwerk Deutschland. Der verkehrspolitische Sprecher der Union im Bundestag, Simon, forderte, das Management der Deutschen Bahn müsse aus den Verzögerungen lernen. Vor Helgoland ist die Fähre Funny Girl manövrierunfähig in der Nordsee getrieben. An Bord rund 60 Menschen. Ein Seenotrettungskreuzer machte sich auf den Weg, um zu helfen.
3: 5 Kilometer war ihr Ziel Helgoland noch entfernt. Da fiel der Motor der Fähre aus. Warum ist noch unklar? Die Passagiere an Bord blieben unverletzt, aber aus ihren Ausflugsplänen wurde nichts. Ein Seenotkreuzer der Deutschen Gesellschaft zur Rettung Schiffbrüchiger schleppte die Funny Girl nach Helgoland. Dort klappte es aber nicht anzulegen. Deshalb musste die Fähre samt Passagieren weiter in Richtung Cuxhaven geschleppt werden. Eigentlich pendelt das Schiff zwischen Büsum und Helgoland. Bevor das wieder möglich ist, muss es repariert werden. Jan-Henner Reitze, Nachrichtenredaktion.
1: Auf einer Bundesstraße in der Nähe von Ingolstadt in Bayern ist ein Auto frontal mit einem Lastwagen zusammengestoßen. 3 Menschen kamen ums Leben. Der 46 Jahre alte Autofahrer war auf die Gegenfahrbahn geraten. Warum ist noch unklar. Er und seine 44-jährige Frau sowie ihr gemeinsames 2 Jahre altes Kind starben.

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2: Ich bin Thomas Brockt. Im Konflikt mit dem Iran wollen die USA nach Angaben von Präsident Trump an diesem Sonntag eine erste Vereinbarung unterzeichnen und damit an Trumps 80. Geburtstag. Unmittelbar nach der Unterzeichnung solle die Straße von Hormuz wieder geöffnet werden, schrieb Trump auf seiner Online-Plattform Truth Social. Er machte dabei weder Angaben dazu, wie und wo die Vereinbarung unterzeichnet werden soll, noch von wem genau. Die Vereinbarung soll auch noch keine langfristige Lösung sein, die muss noch weiter verhandelt werden. SPD-Chefin Baas hat im Ringen um Reformen Augenmaß in der schwarz-roten Koalition angemahnt. Für manche heiße Reform einfach nur kürzen, streichen, sparen, sagte Baas bei einer Delegiertenkonferenz der nordrhein-westfälischen SPD in Düsseldorf. Das Land brauche aber auch Impulse für die Wirtschaft und mehr Gerechtigkeit.
3: Bei einer Steuerreform müssten Arbeiter, Familien und Pflegende entlastet werden, sagt SPD-Chefin Baas. Und das bedeutet wiederum, dass auch andere einen Beitrag leisten müssten. Gemeint ist damit die schon vielfach diskutierte höhere Besteuerung derjenigen, die, wie Baas es formuliert, sehr, sehr viel in diesem Land verdienen. Noch vor der parlamentarischen Sommerpause, die Anfang kommenden Monats beginnt, will die Bundesregierung große Reformen auf den Weg bringen. Bei Rente, Steuern und Arbeitsmarkt. Lea Matschula, Nachrichtenredaktion.
2: Vor Helgoland ist die Fähre Funny Girl manövrierunfähig in der Nordsee getrieben. An Bord rund 60 Menschen. Ein Seenotrettungskreuzer machte sich auf den Weg, um zu helfen.
4: 5 Kilometer war ihr Ziel Helgoland noch entfernt. Da fiel der Motor der Fähre aus. Warum ist noch unklar? Die Passagiere an Bord blieben unverletzt, aber aus ihren Ausflugsplänen wurde nichts. Ein Seenotkreuzer der Deutschen Gesellschaft zur Rettung Schiffbrüchiger schleppte die Funny Girl nach Helgoland. Dort klappte es aber nicht anzulegen. Deshalb musste die Fähre samt Passagieren weiter in Richtung Cuxhaven geschleppt werden. Eigentlich pendelt das Schiff zwischen Büsum und Helgoland. Bevor das wieder möglich ist, muss es repariert werden. Jan-Henner Reitze, Nachrichtenredaktion.
2: Auf einer Bundesstraße in der Nähe von Ingolstadt in Bayern ist ein Auto frontal mit einem Lastwagen zusammengestoßen. 3 Menschen kamen ums Leben. Der 46 Jahre alte Autofahrer war auf die Gegenfahrbahn geraten. Warum ist noch unklar. Er und seine 44-jährige Frau sowie ihr gemeinsames 2 Jahre altes Kind starben. Der Lkw-Fahrer erlitt einen Schock.
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2: Ich bin Thomas Brock. Die Schweiz ist mit einer großen Enttäuschung in die Fußball-Weltmeisterschaft gestartet. Das Team kam in San Francisco gegen den krassen Außenseiter Katar nicht über ein 1:1 hinaus. Dabei fiel der Ausgleich für Katar erst in der Nachspielzeit. Das deutsche Team startet an diesem Sonntag ins Turnier. Um 19 Uhr spielt die DFB-Auswahl in Houston gegen WM-Neuling Curaçao. US-Präsident Trump hat für diesen Sonntag ein Abkommen über ein Ende des Iran-Kriegs angekündigt. Er machte dabei weder Angaben dazu, wie und wo die Vereinbarung unterzeichnet werden soll, noch von wem genau. Aus dem Iran gibt es dazu bislang keine Reaktion.
3: Pakistan hat wochenlang zwischen den USA und dem Iran vermittelt. Wie genau die Einigung in dem Konflikt nun gelungen ist, ist nach jetzigem Stand aber noch unklar. Gleich nachdem das Abkommen unterzeichnet ist, werde die Straße von Hormuz wieder geöffnet, hat US-Präsident Trump angekündigt. Wichtig für die Wirtschaft, denn durch die Blockade hängen viele Waren fest und haben sich verteuert. Auch die Spritpreise dürften bald wieder sinken, wenn die wichtige Handelsroute wieder frei ist. Lea Matschulat, Redaktion.
2: Rund 3 Monate vor wichtigen Landtagswahlen in Ostdeutschland warnen mehrere führende CDU-Politiker ihre Partei vor einer Zusammenarbeit mit der AfD. In dem Moment, in dem die CDU der AfD die Hand reiche, sei sie kaputt, sagte der Vorsitzende des Arbeitnehmerflügels der Partei Radke der Frankfurter Allgemeinen Sonntagszeitung.
4: Auch der Hamburger CDU-Vorsitzende Thering warnt vor jeder Form der Zusammenarbeit. Sollte es nach den Wahlen im September dazu kommen, erwartet er massive Verwerfungen in der Partei. Das wäre der Anfang vom Ende, so Thering wörtlich. Die CDU schließt per Parteitagsbeschluss eine Zusammenarbeit mit AfD und Linken aus. In Sachsen-Anhalt und Mecklenburg-Vorpommern liegt die AfD in Umfragen allerdings klar vorn. NRW-Innenminister Reul bezeichnete die AfD als, Zitat, größte Gefahr für unsere Demokratie. David Riemer, Nachrichtenredaktion.
2: Mit einem Motorschaden ist eine Fähre vor Helgoland manövrierunfähig in der Nordsee getrieben. Die 60 Passagiere an Bord blieben unverletzt. Das Schiff wurde zuerst nach Helgoland geschleppt, dort gelang es aber nicht anzulegen. Deshalb musste die Fähre zurück ans Festland geschleppt werden. Am späten Abend erreichte das Schiff dann Cuxhaven.

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1: Ich bin Thomas Brockt. Bei der Fußball-Weltmeisterschaft hat es zum Auftakt für die Schweiz eine große Enttäuschung gegeben. Das Team kam in San Francisco gegen den krassen Außenseiter Katar nicht über ein 1:1 hinaus. Dabei fiel der Ausgleich für Katar erst in der Nachspielzeit. Der Schweizer Torwart Kobel von Borussia Dortmund war anschließend im ZDF-Interview entsprechend frustriert.
2: Extrem bitter, auf jeden Fall. Ist nicht der Start, den wir uns gewünscht haben, auf gar keinen Fall. Auch das Spiel heute, so wie es gelaufen ist, ist sehr schade, natürlich. Aber muss man akzeptieren jetzt und damit umgehen. Und vielleicht gut, dass es im ersten Spiel passiert ist.
1: Der Schweizer Keeper Kobel. Das deutsche Team startet dann heute Abend ins Turnier. Um 19 Uhr spielt die DFB-Auswahl in Houston gegen WM-Neuling Curaçao. Im Konflikt mit dem Iran wollen die USA nach Angaben von Präsident Trump an diesem Sonntag eine erste Vereinbarung unterzeichnen und damit an Trumps 80. Geburtstag. Unmittelbar nach der Unterzeichnung soll die Straße von Hormuz wieder geöffnet werden, schrieb Trump auf seiner Online-Plattform Truth Social. Er machte dabei weder Angaben dazu, wie und wo die Vereinbarung unterzeichnet werden soll, noch von wem genau. Die Vereinbarung soll auch noch keine langfristige Lösung sein, die muss weiter verhandelt werden. Rund 3 Monate vor wichtigen Landtagswahlen in Ostdeutschland warnen mehrere führende CDU-Politiker ihre Partei vor einer Zusammenarbeit mit der AfD. In dem Moment, in dem die CDU der AfD die Hand reiche, sei sie kaputt, sagte der Vorsitzende des Arbeitnehmerflügels der Partei Radke der Frankfurter Allgemeinen Sonntagszeitung.
3: Auch der Hamburger CDU-Vorsitzende Thering warnt vor jeder Form der Zusammenarbeit. Sollte es nach den Wahlen im September dazu kommen, erwartet er massive Verwerfungen in der Partei. Das wäre der Anfang vom Ende, so Thering wörtlich. Die CDU schließt per Parteitagsbeschluss eine Zusammenarbeit mit AfD und Linken aus. In Sachsen-Anhalt und Mecklenburg-Vorpommern liegt die AfD in Umfragen allerdings klar vorn. NRW-Innenminister Reul bezeichnete die AfD als, Zitat, größte Gefahr für unsere Demokratie. David Riemer, Nachrichtenredaktion.
1: Mit einem Motorschaden ist eine Fähre vor Helgoland manövrierunfähig in der Nordsee getrieben. Die 60 Passagiere an Bord blieben unverletzt. Das Schiff wurde zuerst nach Helgoland geschleppt, dort gelang es aber nicht anzulegen. Deshalb musste die Fähre zurück ans Festland geschleppt werden. Am späten Abend erreichte das Schiff dann Cuxhaven.